0: Wird jetzt kommen, muss jetzt kommen. Es wird ein Herbst werden, der sehr arbeitsreich sein wird. Aber ich bin guter Dinge. Wir haben alle den gemeinsamen Willen, die Dinge jetzt auch auf einen guten Weg zu bringen. Und das werden wir jetzt im Herbst auch tun.
1: Die Bundesregierung setzt heute ihre Kabinettsklausur in Brandenburg fort. Im Mittelpunkt stehen dabei die Wirtschaft und das Thema Hitzeschutz. Im Landkreis Hof ist ein touristisches Großprojekt geplant. Ein Wanderweg im Frankenwald soll über zwei lange Fußgängerhängebrücken führen. Doch daraus wird erstmal nichts. Der Bayerische Verwaltungsgerichtshof hat die Pläne in einer Eilentscheidung auf Eis gelegt. Geklagt hatten Umweltschützer. Sie sehen einen unzulässigen Eingriff in Natur und Landschaft. Der Film Everytime geht als deutscher Kandidat ins Rennen für die nächste Oscar-Verleihung. Wie German Films bekannt gab, das ist die Auslandsvertretung des deutschen Films, wird das Drama von Regisseurin Sandra Wollner für die Kategorie Bester internationaler Film vorgeschlagen. Es geht um den Tod einer Jugendlichen und wie Mutter und Schwester danach ihren Alltag bewältigen. Der deutsche Fußballrekordmeister FC Bayern hat die Verträge mit Vorstandschef Jan-Christian Dresen und Sportvorstand Max Eberl vorzeitig verlängert. Sie laufen jetzt bis Mitte 2029. Vereinspräsident Herbert Heiner begründete die Entscheidung des Bayern-Aufsichtsrates mit dem Wunsch nach Kontinuität und Verlässlichkeit.
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3: Mit Tanja Scholl. Der Fall um einen versuchten Auftragsmord in Heilsbronn bei Ansbach muss neu verhandelt werden. Der Bundesgerichtshof hat das Urteil jetzt aufgehoben. Hintergrund? Ein möglicher Rechtsfehler bei der Strafzumessung, heißt es. Eine andere Strafkammer am Landgericht Ansbach wird sich den Fall nun erneut vornehmen. Wann steht noch nicht fest. Der damals 26-jährige Täter war zu 13,5 Jahren Haft verurteilt worden. Laut Urteil hatte er Anfang Februar 2025 den Manager einer Sportmodemarke vor seinem Haus in Heilsbronn niedergestochen und lebensgefährlich verletzt.

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1: Zwei Filme kamen bereits letzte Woche in unsere fränkischen Kinos und handeln jeweils von starken Frauen. Vorhang auf für Im Spiegel meiner Mutter und Sunny Dancer. Nach einer Leukämiebehandlung hat sich die 17-jährige Ivy in Sunny Dancer wieder ins Leben zurückgekämpft. Obwohl die Laborwerte wieder in Ordnung sind, wollen ihre besorgten Eltern, dass Ivy die Ferien in Schottland mit Gleichgesinnten verbringt.
2: Ein Chemocamp?
3: Hey, das ist ziemlich unsensibel, Ivy.
2: Das ist total das Freakcamp.
3: Dein Dad war wirklich toll. Es war gar nicht leicht, einen Platz zu kriegen.
2: Was?
4: Es ging nur darum, ob es vielleicht noch einen Last-Minute-Platz gibt.
2: Gibt's denn?
1: Ja, zu Ivys Leidwesen gibt es ihn. Und nach anfänglichen Schwierigkeiten gefällt es Ivy in dem Camp immer besser. Nun, daran könnte auch der smarte Jake schuld sein.
5: Du wirkst heute ganz anders.
2: Anders?
5: Fröhlicher.
2: Weil ich sonst immer mies drauf bin, ja?
5: Ja, ein bisschen.
2: Ich weiß ja gar nicht, wer du bist.
5: Dann frag.
2: Remission?
5: 4 Jahre.
2: 10 Monate.
5: Anfängerin.
2: Leukämie.
5: Hab Stammzellen bekommen.
2: Hast du? Von wem?
5: Von meiner Schwester.
2: Dann bist du ein halbes Mädchen.
5: Ja, ich bin... eigentlich Jake Hatter.
1: Mit einer toll spielenden Bella Ramsey als Ivy ist Sunny Dancer laut, lustig, tragisch, vorhersehbar, überraschend und keinen Moment langweilig. Gerade als die Archäologin Ursula in Im Spiegel meiner Mutter einen bedeutenden Fund macht, stirbt ihre Mutter. Beim Ausräumen des Hauses erscheint ihr dann die

0: Mutter im Spiegel.
1: Du wirst unser Haus doch nicht verkaufen?
2: Nein.
1: Wir haben es extra für dich gebaut.
3: Ich muss jetzt wirklich weg.
4: Du musst nicht zu meinem Grab kommen. Du hast ja so wenig Zeit.
0: Das nicht ganz einfache Drama ist eine One-Woman-Show. Corinna Harfouch spielt die Rolle der Ursula in Im Spiegel meiner Mutter richtig stark. Stefan Grundler, 98.6 Charivari, Kinoredaktion.

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4: Ich bin Moritz Einzel. Nach dem Tod von Dolly Parton hat US-Präsident Trump in den Vereinigten Staaten Trauerbeflaggung angeordnet. Er sprach von einem wahren Verlust für Millionen von Menschen. Die US-Country-Ikone Parton ist im Alter von 80 Jahren in Nashville gestorben. Weltweit bekannt wurde sie mit Hits wie Jolene, 9 to 5 und der Ballade I Will Always Love You. Kanzleramtschefin Warken ist überzeugt, dass die schwarz-rote Koalition die umstrittene Rentenreform wie geplant in diesem Jahr auf den Weg bringen wird. Das gelte auch für weitere Vorhaben wie die Reform der Pflegeversicherung und die Neuregelung des Arbeitszeitgesetzes, sagte die CDU-Politikerin in der ARD.
5: Das alles wird jetzt kommen, muss jetzt kommen. Es wird ein Herbst werden, der sehr arbeitsintensiv ist.

0: erfolgreich sein wird, aber ich bin guter Dinge. Wir haben alle den gemeinsamen Willen, die Dinge jetzt auch auf einen guten Weg zu bringen, und das werden wir jetzt im Herbst auch tun.
1: Die Bundesregierung setzt heute ihre Kabinettsklausur in Brandenburg fort. Im Mittelpunkt stehen dabei die Wirtschaft und das Thema Hitzeschutz. Im Landkreis Hof ist ein touristisches Großprojekt geplant. Ein Wanderweg im Frankenwald soll über zwei lange Fußgängerhängebrücken führen. Doch daraus wird erstmal nichts. Der Bayerische Verwaltungsgerichtshof hat die Pläne in einer Eilentscheidung auf Eis gelegt. Geklagt hatten Umweltschützer. Sie sehen einen unzulässigen Eingriff in Natur und Landschaft. Der Film Everytime geht als deutscher Kandidat ins Rennen für die nächste Oscar-Verleihung. Wie German Films bekannt gab, das ist die Auslandsvertretung des deutschen Films, wird das Drama von Regisseurin Sandra Wollner für die Kategorie Bester internationaler Film vorgeschlagen. Es geht um den Tod einer Jugendlichen und wie Mutter und Schwester danach ihren Alltag bewältigen. Der deutsche Fußballrekordmeister FC Bayern hat die Verträge mit Vorstandschef Jan-Christian Dresen und Sportvorstand Max Eberl vorzeitig verlängert. Sie laufen jetzt bis Mitte 2029. Vereinspräsident Herbert Hainer begründete die Entscheidung des Bayern-Aufsichtsrates mit dem Wunsch nach Kontinuität und Verlässlichkeit.
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3: Mit Tanja Scholl. Erst Drogen, dann Missbrauch. In Nürnberg hat die Polizei einen weiteren Mann festgenommen, der zwei minderjährigen Mädchen Betäubungsmittel gegeben und sie dann missbraucht haben soll. Laut den Ermittlern hatten sich die 14- und 15 Jahre alten Mädchen mit dem Verdächtigen vor knapp einer Woche nachts in Gostenhof getroffen. Dort versorgte der 35-Jährige sie mit Drogen. Später nahm er gegen ihren Willen sexuelle Handlungen an ihnen vor. Eines der Mädchen soll er außerdem ins Gesicht geschlagen haben. Der 35-Jährige sitzt inzwischen in Untersuchungshaft. Die Nürnberger Polizei hat seit Mai schon über ein Dutzend Männer verhaftet, die mit der gleichen Masche Mädchen sexuell ausgebeutet haben sollen. Die Ermittlungen der eigens dafür gegründeten Sonderkommission Kajal laufen weiter.
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2: Herzlich willkommen zu einer ganz speziellen Sommerausgabe unseres Stadtgesprächs. Wir tauschen heute mal die Rollen. Ich bin Oberbürgermeister Markus König und bei mir zu Gast ist Stefan Grundler. Stefan, heute geht es nämlich um unsere schöne Partnerstadt Kavala. Und du hast unsere griechische Partnerstadt besucht und wirst auch ein bisschen darüber berichten, welche Eindrücke du mitgenommen hast.
3: Ja, aber bevor ich das erzähle, du warst ja vor mir da. Erzähl mal, was du aus Kavala so für dich mitgenommen hast.
2: Also ich fand die Stadt wirklich grün. Es war, sind tolle Persönlichkeiten, auch der Oberbürgermeister in Kavala. Wir haben uns sehr gut verstanden. Ich finde, es ist eine Stadt, wo dann gegenüber liegt der Tasso. Also du siehst auch beim guten Wetter, die Insel sitzt am Meer. Also ich habe gute Bilder noch im Kopf. Wir haben einen Kulturaustausch schon seit vielen Jahren. Und eben bei diesem Gespräch damals, wie ich in Kavala war, haben wir uns so verständigt, dass wir auch die Messe Nürnberg noch ein bisschen mehr in Kavala vielleicht aktiv sich zeigt. Und das hat sich ja jetzt Gott sei Dank auch eingestellt. Und das wirst du jetzt gleich berichten. Also meine Zeit in Kavala war sehr schön und nicht nur die Leute, sondern auch die Lage ist traumhaft und für mein erstes Mal fand ich es beeindruckend.
3: Zur Messe kommen wir gleich. Was mich beeindruckt und für uns Franken geradezu unglaublich ist, wie total nett, offen und freundlich die da sind, oder?
2: Ja, so wir Franken halt auch. Ja. Also das, dann passen wir auch so gut zusammen. Wir sind ja auch total offen, herzlich, auf die Leute zugehend. Ja, und Spaß beiseite. Also es gibt solche und solche, wie halt da auch. Aber das stimmt, die sind, also ich habe das wirklich ganz nett empfunden, wie sie sich dann da unten auch verhalten.
3: Ja, ist ja einfach, wenn man in der Stadt am Meer wohnt.
2: Es ist auch ein bisschen entschleunigt, das fand ich auch interessant. Also ich habe das auch ein bisschen beobachtet, nicht nur weil wir da waren, sondern also wenn ich jetzt mal meinen Kalender anschaue und meine Termine, die ich dann habe an einem Tag und ich durch die Stadt hetze, der Oberbürgermeister da hat auch Termine, aber ich glaube, dass die Anzahl und die Taktung eine andere ist. Die ist eher südländisch, würde ich das mal beschreiben.
3: Von ihm hören wir dann auch noch was. Jetzt noch ein letzter Test für dich. Wie nennt man die Einwohner Kavalas?
2: Oh Gott, ich hab's vergessen. Das war doch zu viel Zipro, oder wie heißt es?
3: Also natürlich nicht Kavalanesen, sondern ich bin ja noch frisch im Kopf, Kavalioten.
2: Kavalioten, na schön her.
3: So heißen die. Guter Mann, Dankeschön. So, und jetzt erzähle ich was über Kavala oder machen wir erstmal Griechenland an sich als solches, denn die erwähnte Nürnberg-Messe, unsere Nürnberg-Messe und ihr Chef Peter Ottmann sind da schon länger vertreten.
4: 2019 haben wir in den griechischen Markt investiert, indem wir den Marktführer für Messen und Ausstellungen Forum SA kaufen konnten. Die machen nicht nur hervorragende Fachmessen, die bringen auch Fachzeitschriften raus, aber sie machen auch zwei Festivals für Endverbraucher. Das eine ist ein Coffee-Festival und das andere ist ein Bier-Festival. Die sind so ein bisschen unser Schweizer Taschenmesser.
3: Und sie haben im Juli auch erstmals ein Bier-Festival in Kavala gemacht. Dorthin geht es natürlich am schnellsten mit dem Flugzeug. Seit letztem Jahr gibt es eine direkte Verbindung zwischen Nürnberg und Kavala. Angeboten wird sie von Marabu, einer Schwester der altehrwürdigen

0: Condor. Zweimal die Woche macht sich eine der drei am Albrecht-Dürer-Airport stationierten Maschinen auf den Weg. Veronika Meyer ist gebürtige Nürnbergerin und Pressesprecherin von Marabu.
1: Wir fliegen nach Kavala, weil das meiner Meinung nach so entstanden ist, dass unser damaliger Geschäftsführer mit dem Oberbürgermeister von Nürnberg unterwegs war und dann die Sprache aufkam, ach, wir bräuchten eigentlich eine Direktverbindung von Nürnberg nach Kavala zu unserer Partnerstadt. Ja, Marabu Airlines hat sich dann einmal angeguckt, ob man das abbilden kann, operativ, ob es mit den Maschinen hinhaut. Und natürlich macht es Freude. Es macht immer Freude, Leute in Urlaub zu bringen. Es macht immer Freude, Leute in die Sonne zu bringen. Und natürlich macht es noch mehr Freude, zwei Partnerschiffe zu verbinden. Kavala ist immer Teil des Sommerflugplans und steht aktuell zweimal in der Woche auf dem Flugplan, montags und donnerstags.
0: Und das so erfolgreich, dass schon jetzt klar ist, dass es die Flüge auch im nächsten Jahr geben wird. Naja, dann kann's ja losgehen.
2: Welcome aboard. Meine Damen und Herren aus dem Cockpit, sehr guten Morgen. Spricht die Flugkapitän. Mein Name ist Oliver Meyer, Name von Marabu Airlines, meiner gesamten Besatzung. Heiße ich Sie ganz herzlich willkommen an Bord unseres Airbus A320neo auf unserem heutigen Flug nach Kavala. Jetzt lehnen Sie sich zurück, entspannen Sie sich, genießen Sie den Flug mit uns und nochmals ganz herzlich willkommen an Bord von Marabu Airlines.
0: Nur gut zwei Stunden dauert der Flug nach Kavala. Und wen trifft man da? Einen fränkischen Griechen.
3: Hallo, ich bin Sotiris Xognos, geboren in Kavala und lebe ich in Nürnberg.
0: Und Sotos, wie ihn alle nennen, ist der Vorsitzende des Vereins zur Förderung der Städtepartnerschaft Nürnberg-Kavala. Er erinnert sich noch gut daran, wann die ersten seiner Landsleute nach Nürnberg kamen.
3: Ja, in den 60er Jahren ging eine Familie oder ein Mann, hat den Schwager geholfen, den Mann von seiner Schwester und kamen alle zusammen. Und haben wir eine Gruppe, wo ist aus Epirus, eine andere Gruppe war aus Thessalien und so. Hier gab es mindestens 300 Leute aus Kavala, die bei der Firma Dill gearbeitet hatten. Alle bei Dill.
0: Ja, und aus ein paar hundert sind Tausende geworden. Über 12.000 Griechen leben mittlerweile in Nürnberg. Und vor fast drei Jahrzehnten passierte es dann.
3: Die Griechen wollten eine Partnerschaft mit Nürnberg. Hatten wir ewig gestritten. Bis am Ende kamen wir zu Kavala. Alle Vereine hatten unterschrieben, das akzeptieren Kavala als Partnerstadt. Und so ist es zustande gekommen. Mit der Partnerschaft, was machen wir da so? Es gab Austausch von Sportvereinen, Austausch von Schülern. Es gibt es immer noch. Es gibt von Musikgruppen, Tanzgruppen, Theater, Fotoausstellungen haben wir viel gemacht. Die kamen auch Kavalioten. Da gab es städtische Angestellte, die in Nürnberg gekommen sind, Know-how zu tauschen und so weiter und so fort. Hat viel geholfen. Wir als Verein sammeln wir ausgemusterte Computer von diversen Firmen und nicht reparieren, aufrüsten und schicken wir nach Kavala. Mittlerweile sind 800, 850 Stück. Insgesamt haben wir auch in anderen Städten Griechenlands fast 1000 oder mehr als 1000 Geräte geschickt. Ob viel ist oder wenig, das kann ich nicht urteilen, weil ich beteiligt bin.
0: Also Sotos, was muss man in Kavala alles erleben?
3: Was muss sehen? Unsere schöne Stadt, die gastfreundlichen Menschen, die Tavernen, den Hafen, die Strände, haben wir viel zu bieten. Auch Kultur. Antike Sachen.
0: Aber zuerst geht's ins Rathaus, denn dort wartet schon der Amtskollege von Nürnbergs Oberbürgermeister Markus König, Bürgermeister Theodoros Muriadis.
4: Kalisas mera, ime o Theodoros Muriadis.
0: Stopp! Da der Bürgermeister genauso wenig Deutsch kann wie ich Griechisch, brauchen wir künstliche Intelligenz. Denn die KI kann ihn super übersetzen.
4: Guten Tag, ich bin Theodoros Muriadis, der Bürgermeister von Kavala. Ich heiße Sie in unserer schönen Stadt willkommen. Ich wünsche der ganzen Stadt Nürnberg und all ihren Bürgern alles Gute und dass sie Kavala als ihr eigenes Zuhause betrachten.
0: Muriadis ist ein großer Fan von Nürnberg. Bei seinem ersten Besuch beeindruckte ihn besonders die Qualität des nach dem Krieg wieder aufgebauten Rathauses.
4: Als wir im Rathaus waren, habe ich aus Berufskrankheit, da ich Ingenieur bin, auf den Boden geachtet. Es war ein Holzboden mit breiten Dielen, aber man hörte das Holz kaum. Uns wurde gesagt, dass darunter eine Betonplatte liegt, auf der das Holz verlegt wurde. Und da wurde mir der Unterschied zwischen Griechenland und Deutschland bewusst.
0: Sagt also der mit Hilfe von KI übersetzte Bürgermeister. Unterschiede gibt es ja erfreulicherweise genug. Denn Griechenland und Kavala ist natürlich viel älter und hat in Sachen Historie eine Menge zu bieten.
5: Hallo, mein Name ist Sotiria Kokonaki. Ich bin offizielle Reiseleiterin, Fremdenführerin in Griechenland. Ich bin vor langer, langer, langer Zeit in der Schweiz geboren.

0: Und ich habe das Goethe-Institut hier in Griechenland in Thessaloniki für eine sehr lange Zeit besucht. Ich hatte ein paar sehr gute Lehrer und auf dieser Weise sind dann die Kenntnisse erhalten, aber gleichzeitig auch Freunde den Sommer über aus Deutschland, aus Österreich, aus der Schweiz und so habe ich den Kontakt erhalten mit der deutschen Sprache.
1: Prima. Sotoria zeigt uns jetzt das geschichtliche Highlight der Region, die antike Stadt Philippi, nur wenige Kilometer von Kavala entfernt.
0: Philippi ist eine der schönsten archäologischen Stätten des nordgriechischen Raumes, verbunden geschichtlich mit Apostel Paulus. Das römische Erbe und das frühchristliche Erbe ist das, das größtenteils repräsentiert wird. Man kann von dem antiken Theater von Philippi zu den frühchristlichen Kirchen rüber. Man hat die Möglichkeit, eine der ältesten Kirchen Europas sich anzuschauen. Natürlich die Ruinen, die Fundamente mit dem Mosaik, wo auch der Name Paulus erwähnt wird. Man hat auch noch mal die Möglichkeit, sich ein bisschen bei den Kirchen, die Baptisterien, wo man reinkommen kann, sich anschauen. Und natürlich das römische Forum, das im Zentrum der Stadt sich befindet.
1: Ja, und wie wir ja alle noch aus der Schule sicher wissen, erlebte die Region die Anfänge des vor 2000 Jahren damals noch unbekannten Christentums, dank Apostel Paulus.
0: Er war der Erste, der das Christentum in den europäischen Raum gebracht hat und über Jesus gelehrt hat. Und er hat so dann auch das christliche Erbe Europas sehr stark mit beeinflusst. Hier in Philippi hat er die erste christliche Gemeinde Europas gegründet. Wir haben die Lydier, die als allererste Christin auf europäischen Boden sich taufen ließ. Es ist auch interessant, dass es eine Frau war. Die erste Taufe, die Stelle laut der Legende, ist außerhalb der Ausgrabungsstätte von Philippi, 3-4 Minuten Fahrt mit dem Auto kommt man dann bei dem Dorf von Lydia an und dort am Eingang des Dorfes von Lydia gibt es dann auch eine neue Taufkapelle und laut der Legende ist dort in diesem kleinen Bach neben dieser Taufkapelle Lydia getauft worden.
1: Die Taufkapelle und Philippi liegen von Kavala aus gesehen im Landesinneren und genau in der anderen Richtung liegt natürlich das Meer. Und von wo immer man in Kavala aus aufs Wasser blickt, da sticht einem sofort die Insel Thassos ins Auge.
0: Es ist eine sehr schöne Insel. Wir sind im nordgriechischen Raum etwas grüner als die Kykladeninseln. Wir haben etwas mehr Wälder und Thassos bildet so eine wunderschöne Möglichkeit, wo man in kürzesten vom Meer in den Berg reinkommen kann. Man kann wandern, man kann Badeurlaub durchführen, man kann einfach die Seele baumen lassen in den Bergdörfern. Es gibt also eine große Alternative, was man da machen kann. Und Thassos, aber auch die Stände außerhalb von Kavala sind ein paar der schönsten Stände für mich persönlich. Wunderschöne Sandstände, fein, weiß, mit diesem ganz, ganz feinen Sand, der auf die Nerven geht, weil er überall dann kleben bleibt. Aber sehr sauberes Wasser. Und die beste Jahreszeit für mich ist entweder im frühen Juli oder im späten August. Da hat man dann ein bisschen mehr Raum für sich selber.
1: Aber eigentlich ist es fast egal, wann man Nürnbergs Partnerstadt Kavala besucht. Schön ist es dort so gut wie immer. Dafür sorgen nette Menschen, leckere Speisen und Getränke, viel Geschichte und eine tolle Natur.
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1: Ich bin Moritz Einzel. Die Bundesregierung schließt heute ihre Klausurtagung in Neu-Hardenberg in Brandenburg ab. Heute wird über die Hitzewellen und die Dürre dieses Sommers beraten und verbunden damit über Hitzeschutzmaßnahmen. Es soll zunächst die Lage analysiert werden. Beschlüsse sollen in späteren Kabinettssitzungen folgen. Ein weiteres Thema ist die Wettbewerbsfähigkeit der Wirtschaft. Die US-Country-Sängerin Dolly Parton ist tot. Sie starb im Alter von 80 Jahren, wie ihre Familie mitgeteilt hat. Mehr als 60 Jahre dauerte Partons Karriere. Zu ihren bekanntesten Hits zählen zum Beispiel Jolene, 9 to 5 und I Will Always Love You. US-Präsident Trump kündigte eine einwöchige Trauerbeflaggung zu Ehren Dolly Partons an. Popstar Elton John würdigte Parton als gigantische Künstlerin mit dem gütigsten Herz. Köln ist in den kommenden Tagen wieder Zentrum und Lebenselixier für viele tausend Gamer. Die weltgrößte Computer- und Videospielmesse Gamescom hat begonnen. Der Geschäftsführer des Gameverbandes Felix Falk.
2: Wir freuen uns sehr, dass die Ausstellungsfläche erstmals völlig komplett ausgebucht ist und wir eine Vielfalt von mehr als 1700 Ausstellenden haben. Das spricht also dafür, dass es viele Spiele gibt, viele Neuheiten, ganz viel für die Fans zu entdecken.
1: Zum Auftakt haben am Abend rund 5000 Menschen in einer Kölner Messehalle Spieletrailer angeschaut. Der Bayerische Bauernverband fordert eine 500 Millionen Euro Staatszuschuss und weitere Hilfen für die Landwirtschaft. Ohne Sofortprogramm müssen nach Worten von Verbandspräsident Felsner Betriebe aufgeben. Die Bauern leiden demnach unter mehreren Problemen gleichzeitig: Trockenheit und damit verbunden schlechtere Ernten, hohe Kosten und schwierige Märkte. An diesem Volksfestbesuch werden sich 23 Fahrgäste eines Kettenkarussells in Hamburg noch lange erinnern, allerdings eher nicht positiv. Die Menschen haben nämlich in dem Kettenkarussell rund 3 Stunden in großer Höhe festgesessen. Das Fahrgeschäft war am späten Abend wegen eines Defekts stehen geblieben. Polizei und Feuerwehr kamen mit einem Großaufgebot. Kurz nach Mitternacht gelang es, das Kettenkarussell wieder in Gang zu setzen und die Leute unversehrt rauszuholen.
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3: Mit Tanja Scholl. Plastikmüll ist eines unserer größten Umweltprobleme. Ein Unternehmen aus Fürth-Atzenhof ist dabei, es zu lösen. Mit einer innovativen Technologie werden Plastikabfälle aus dem gelben Sack in einen wertvollen Rohstoff umgewandelt. Der Fürther Oberbürgermeister Thomas Jung hat die Firma jetzt besucht und sich von CEO Andreas Kurz erklären lassen, was aus dem thermischen Prozess entsteht.
4: Es entsteht ein sogenanntes Pyrolysegas und wenn man das eben abkühlt, kommt eine Flüssigkeit, das sogenannte Pyrolyseöl, dann als finales Produkt aus dem Prozess. Wir vermeiden die Verbrennung von Kunststoffabfällen oder die Deponierung und wir schaffen es eben, Plastikabfall wieder als Ressource einzusetzen.
3: Durch die neue Technologie wird erstmals eine effiziente Kreislaufwirtschaft für Plastik ermöglicht.

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1: Kinder, nicht mal 12 Jahre alt, scrollen sich hemmungslos durchs Netz auf dem Handy. Ein Video nach dem anderen auf TikTok. Das kann nicht gut sein. Jetzt gibt's eine kostenpflichtige App mit dem Namen Helmet. Und die soll Kinder und Jugendliche vor Gefahren im digitalen Raum schützen. Das System erkennt unter anderem Cybermobbing, Cybergrooming, Hassreden oder problematische Inhalte in Messenger- und Sozialmediadiensten. So werden Risiken frühzeitig erkannt und Eltern dabei unterstützt, ihre Kinder sicher durch diese digitale Welt zu begleiten. Der Mitbegründer ist Leonardo Benini. Leonardo, wie funktioniert denn dieser digitale Helm?
2: Eltern laden sich die App auf ihrem Handy herunter und verbinden dann die Social Media Accounts ihres Kindes. Und dann analysiert Helmet im Hintergrund Nachrichten und auch Inhalte auf mögliche Gefahren. Also wenn dann zum Beispiel Anzeichen auf Cybermobbing erkannt werden oder Anzeichen auf einen Pädokriminellen, der das Kind kontaktiert. Dann schlägt Helmet aus und benachrichtigt dann die Eltern.
1: Mhm. Was erkennt die App alles?
2: Cybermobbing, Cybergrooming, Betrug, aber eben auch Inhalte, die nicht für Kinder geeignet sind. Also zum Beispiel kann man jetzt auch YouTube mit Helmet verbinden und wenn sich dann zum Beispiel vermehrt Videos angeschaut werden, die irgendwie Essstörungen positiv darstellen, dann erkennt das Helmet. Oder wenn vermehrt extremistische Inhalte oder vermehrt gewalttätige oder sexuelle Inhalte konsumiert werden, dann werden eben Kinder und Eltern benachrichtigt, sodass man halt über diese Themen sprechen kann und damit eben langfristig das Kind sensibilisiert wird, weil das ist der einzige Weg zum Erfolg.
1: Leonardo, Thema Datenschutz. Welche Daten muss ich dafür preisgeben?
2: Damit das natürlich funktioniert, müssen Eltern die Social Media Accounts ihrer Kinder verbinden. Was wir aber Eltern als Möglichkeit bieten, für alle, die sagen, Datenschutz ist mir wirklich sehr, sehr wichtig, können Helmet auch lokal ausführen. Das heißt, man kann sich dann eben Helmet auch noch auf seinem PC herunterladen und dann werden diese ganzen Analysen, also ob etwas schädlich ist oder nicht, lokal durchgeführt und nicht mehr irgendwo auf einem

0: Server.
1: Okay, abschließende Frage. Wie sind denn bisher eure Bilanzen oder Erfahrungen von Eltern?
0: Jeden Tag schicken uns einige Eltern Sachen, die Helmut gefunden hat und sagen quasi, hey, danke, das hätten wir sonst nicht mitbekommen. Wir haben mittlerweile auch schon über 1000 Situationen von digitaler Gewalt aufgedeckt und das ist ein super Gefühl.
1: Helmut, Mitbegründer Leonardo Benini, danke schön. Die App ist kostenpflichtig.

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1: Zurück ins Jahr 1982 geht es in Spaziergang nach Syrakus. In der damaligen DDR lebt Paul. Er träumt davon, eine Reise nach Syrakus auf Sizilien zu machen und erzählt seiner Frau, der Ärztin Anna, davon.
2: Das ist aber ein üppiges Frühstück.
3: Man kann ja mal was anders machen.
2: Ein Brot ist was aus.
3: Ich würde gern mit dir nach Italien wandern.
2: Wenn du mir die richtigen Schuhe besorgst.
3: Zu Befehl, Frau Doktor.
2: Ich muss los. Die Patienten warten. Vielen Dank für das sehr üppige Frühstück.
3: Dankeschön.
1: Anna hält Pauls Plan für Quatsch. Ist es doch damals für DDR-Bürger so gut wie unmöglich, nach Italien zu reisen. Aber Paul macht einen Segelschein und will loslegen. Jedoch nicht ohne den Staatsrat und sein Mitglied Egon Krenz darüber zu informieren.
3: Lieber Egon Krenz, nach meinen vergeblichen Bemühungen auf legalem Weg eine Italienreise machen zu können, versuche ich heute Nacht mit meiner Segeljolle nach Dänemark zu gelangen. Sollte mein Grenzdurchbruch gelingen, so bitte ich Ihre Behörde nachträglich, meinen Verzweiflungsschritt zu legalisieren, damit ich nach meiner Reise legal und diskret in die DDR zurückkehren kann.
1: Und tatsächlich gelingt es Paul, die DDR zu verlassen. Nach einiger Zeit erreicht er sogar sein Ziel und von Syrakus auf Sizilien schreibt er einen Brief an seine von ihm schwer enttäuschte Anna.
3: Wenn du hier sein könntest, du würdest mir eine deiner Sinnfragen stellen. Soll ich dir die Antwort sagen? Der Sinn des Lebens ist die Freiheit, auszubrechen, wenn man eingesperrt ist, nicht aufzugeben, bis man draußen ist. Und dann zurückzukehren, aus freiem Willen. Egal, was Sie jetzt mit mir machen, diese Reise kann mir niemand mehr nehmen. Und die nächste, wenn du mir verzeihen kannst, machen wir zusammen.
1: Paul wird gewohnt sympathisch von Charlie Hübner gespielt. In dem auf einer wahren Geschichte basierenden Spaziergang nach Syrakus geht es weniger um die Reise, sondern vielmehr um die jahrelangen Vorbereitungen dafür. Stefan Grundler, 98.6 Charivari, Kinoredaktion.

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10: Ich bin Moritz Einzel. Die Bundesregierung schließt heute ihre Klausurtagung in Neu-Hardenberg in Brandenburg ab. Heute wird über die Hitzewellen und die Dürre dieses Sommers beraten und verbunden damit über Hitzeschutzmaßnahmen. Es soll zunächst die Lage analysiert werden. Beschlüsse sollen in späteren Kabinettssitzungen folgen. Ein weiteres Thema ist die Wettbewerbsfähigkeit der Wirtschaft. Die US-Country-Sängerin Dolly Parton ist tot. Sie starb im Alter von 80 Jahren, wie ihre Familie mitgeteilt hat. Mehr als 60 Jahre dauerte Partons Karriere. Zu ihren bekanntesten Hits zählen zum Beispiel Jolene, 9 to 5 und I Will Always Love You. US-Präsident Trump kündigte eine einwöchige Trauerbeflaggung zu Ehren Dolly Partons an. Popstar Elton John würdigte Parton als gigantische Künstlerin mit dem gütigsten Herz. Köln ist in den kommenden Tagen wieder Zentrum und Lebenselixier für viele tausend Gamer. Die weltgrößte Computer- und Videospielmesse Gamescom hat begonnen. Der Geschäftsführer des Gameverbandes Felix Falk.
11: Wir freuen uns sehr, dass die Ausstellungsfläche erstmals völlig komplett ausgebucht ist und wir eine Vielfalt von mehr als 1700 Ausstellenden haben. Das spricht also dafür, dass es viele Spiele gibt, viele Neuheiten, ganz viel für die Fans zu entdecken.
10: Zum Auftakt haben am Abend rund 5000 Menschen in einer Kölner Messehalle Spieletrailer angeschaut. Der Bayerische Bauernverband fordert eine 500 Millionen Euro Staatszuschuss und weitere Hilfen für die Landwirtschaft. Ohne Sofortprogramm müssen nach Worten von Verbandspräsident Felsner Betriebe aufgeben. Die Bauern leiden demnach unter mehreren Problemen gleichzeitig: Trockenheit und damit verbunden schlechtere Ernten, hohe Kosten und schwierige Märkte. An diesem Volksfestbesuch werden sich 23 Fahrgäste eines Kettenkarussells in Hamburg noch lange erinnern, allerdings eher nicht positiv. Die Menschen haben nämlich in dem Kettenkarussell rund 3 Stunden in großer Höhe festgesessen. Das Fahrgeschäft war am späten Abend wegen eines Defekts stehen geblieben. Polizei und Feuerwehr kamen mit einem Großaufgebot. Kurz nach Mitternacht gelang es, das Kettenkarussell wieder in Gang zu setzen und die Leute unversehrt rauszuholen.
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12: Mit Tanja Scholl. Der Fall um einen versuchten Auftragsmord in Heilsbronn bei Ansbach muss neu verhandelt werden. Der Bundesgerichtshof hat das Urteil jetzt aufgehoben. Hintergrund? Ein möglicher Rechtsfehler bei der Strafzumessung, heißt es. Eine andere Strafkammer am Landgericht Ansbach wird sich den Fall nun erneut vornehmen. Wann steht noch nicht fest. Der damals 26-jährige Täter war zu 13,5 Jahren Haft verurteilt worden. Laut

0: Zell hatte er Anfang Februar 2025 den Manager einer Sportmodemarke vor seinem Haus in Heilsbronn niedergestochen und lebensgefährlich verletzt.
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1: Ich bin Moritz Einzel. Ein Kettenkarussell kann ja viel Spaß machen, ist aber kein guter Ort, um festzusitzen, schon gar nicht in großer Höhe. Das ist aber 23 Fahrgästen auf einem Volksfest in Hamburg passiert. Das Fahrgeschäft hatte am Abend einen technischen Defekt und blieb stehen. Feuerwehr und Polizei rückten mit einem Großaufgebot an. Nach stundenlangem Ausharren gelang es kurz nach Mitternacht, das Kettenkarussell wieder in Gang zu setzen und die Leute unversehrt rauszuholen. Die umstrittene Rentenreform der schwarz-roten Koalition muss nach den Worten von Bundesfinanzminister Klingbeil zügig stehen. Im ZDF hat der SPD-Chef gesagt, man müsse die sozialen Sicherungssysteme fit machen. Das Ziel sei, dass wir bis zum Ende des Jahres ein neues Rentensystem haben.
2: Wir müssen natürlich auch Vertrauen schaffen gegenüber den Bürgerinnen und Bürgern. Da treffe ich welche, die sagen, ich wäre nächstes oder übernächstes Jahr dann nach 45 Jahren abschlagsfrei in Rente gegangen. Wie macht ihr das jetzt genau mit dem Übergang? Und dafür werden wir Lösungen finden. Da bin ich mir aber auch sicher, das kriegen wir in der Regierung hin.
1: Die Bundesregierung schließt heute ihre Kabinettsklausur in Brandenburg ab. Dabei geht es um die Themen Hitzeschutz und Wirtschaft. Die Musikwelt trauert um Dolly Parton. Die US-Country-Legende ist im Alter von 80 Jahren gestorben. Parton starb nach übereinstimmenden Medienberichten an Krebs. Sie habe tapfer einen kurzen Kampf gegen die Krankheit geführt, hieß es. US-Präsident Trump ordnete eine einwöchige Trauerbeflaggung an. Wie geht's weiter mit den VW-Standorten? Nach dem Auftakt in Wolfsburg reist Volkswagen-Chef Blume heute nach Emden und Zwickau. In beiden Werken des Autobauers sind außerordentliche Betriebsversammlungen einberufen, bei denen die VW-Führung der Belegschaft Rede und Antwort zu den angekündigten Sparmaßnahmen stehen soll. Gestern bei seiner Rede in Wolfsburg erntete Blume Pfiffe. Fußballwunder in Linz. Der Linzer ASK, Österreichs Meister, hat sich erstmals für die Champions League qualifiziert. Nach einem 0:3 im Playoff-Hinspiel bei Celtic Glasgow sah es eigentlich schon zappenduster aus, aber Linz gewann das Rückspiel mit 5:1 nach Verlängerung und ist jetzt in der Ligaphase der Champions League mit dabei. Die wird am morgigen Donnerstagabend ausgelost.
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3: Mit Tanja Scholl. Erst Drogen, dann Missbrauch. In Nürnberg hat die Polizei einen weiteren Mann festgenommen, der zwei minderjährigen Mädchen Betäubungsmittel gegeben und sie dann missbraucht haben soll. Laut den Ermittlern hatten sich die 14- und 15 Jahre alten Mädchen mit dem Verdächtigen vor knapp einer Woche nachts in Gostenhof getroffen. Dort versorgte der 35-Jährige sie mit Drogen. Später nahm er gegen ihren Willen sexuelle Handlungen an ihnen vor. Eines der Mädchen soll er außerdem ins Gesicht geschlagen haben. Der 35-Jährige sitzt inzwischen in Untersuchungshaft. Die Nürnberger Polizei hat seit Mai schon über ein Dutzend Männer verhaftet, die mit der gleichen Masche Mädchen sexuell ausgebeutet haben sollen. Die Ermittlungen der eigens dafür gegründeten Sonderkommission Kajal laufen weiter.

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1: Ich begrüße meine beiden Kandidaten. Einmal die Louis aus Nürnberg. Guten Morgen.
2: Guten Morgen, Christoph.
1: Und den Dieter aus Herzogenaurach.
3: Servus.
1: So, ihr beiden, wir haben wieder 100 Franken gefragt. Mit der Suche nach der Top-Antwort. Und Louis darf zuerst antworten. Ladies first. Was macht ihr direkt vor dem Schlafengehen? Louis, was glaubst du, was haben die meisten Franken geantwortet?
2: Direkt vor dem Schlafengehen noch was lesen.
1: Das war mit in den Top 5 der meistgenannten Antworten, war aber nicht die Top-Antwort. Dieter, was glaubst du, was machen die meisten Menschen vor dem Schlafengehen, direkt vor dem Schlafengehen?
3: Das Licht aus.
1: Das Licht aus? Ja. Wäre natürlich auch sinnvoll, ne, wenn man mal das Licht ausmachen würde. War aber nicht mehr dabei. Zähne putzen war die Top-Antwort. 31 gehen da vorher noch ins Bad und putzen sich die Zähne. 28 gehen aufs Klo. 15 schauen aufs Handy. 11 von den 5 Top-Antworten lesen noch ein Buch. Und 9 duschen direkt nochmal vor dem Schlafengehen. Dieter, ich danke dir fürs Mitmachen.
3: Okay.
1: Grüße nach Herzogenaurach.
3: Okay, ciao.
1: Louis, herzlichen Glückwunsch. Ja. Du gewinnst.
2: Super, danke.
1: 50 Euro einkaufen.

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1: Wow, das ist ja toll. Spitze, da freue ich mich.
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1: Ein Porträt einer kleinen Insel und heftiger Grusel aus Hollywood sind zwei der neuen Filme in unseren fränkischen Kinos. Vorhang auf für Hidden Sea und Insidious Out of the Film.
2: Hey, alles in Ordnung?
3: Ja.
1: Das war gelogen. Denn Gemma schläft in Insidious Out of the Further schlecht, sehr schlecht. Fast jede Nacht hat sie seltsame Träume, in denen sie einer alten Frau begegnet.
4: Ich mache meiner Tochter Angst. Es muss aufhören. Ich brauche Hilfe.
5: Das sind keine Träume, Gemma. Du hast eine seltene Gabe, die Fähigkeit, dich frei zu bewegen zwischen der hiesigen und der nächsten Welt. Aber du kannst doch etwas bisher Unmögliches, Dämonen in die Menschenwelt zurückbringen. Für immer.
4: Und was, wenn ich die Kontrolle verliere?
1: Nun, dann wird es heftig. Denn auch der sechste Teil der Reihe hat es in sich. Für Grusel- und Horrorfans ist Insidious Out of the Further ein schaurig schönes Kinoerlebnis. Schon lange vor Mallorca machten viele Deutsche Urlaub auf Hidden Sea. Im gleichnamigen Film wird die Geschichte der Ostseeinsel erzählt. In den goldenen 1920er Jahren kamen sie alle auf die Insel. Thomas Mann, Sigmund Freud und sogar Albert Einstein. Dann folgte die DDR-Zeit. Und heutzutage legen die Hiddenseer Wert darauf, dass sich alle bei ihnen wohlfühlen.
6: Wir versuchen aber einen guten Kompromiss zu finden. Das heißt, die Insel nicht zuzubauen, aber auch so zu bauen, dass man auch im November bei 3 Wochen Regenwetter und Schneematsch heil über die Insel kommt, weil auch im Winter leben hier Leute. Das vergisst man immer, weil wenn ich mit einem Kindergartenkind oder mit einem Schulkind morgens zur Schule muss und das irgendwie 4-5 Monate in der Winterzeit und dann durch knietiefen Schlamm und Pfützen laufen muss, dann ist die Romantik dann erstmal vergessen.
1: In prächtigen Schwarz-Weiß-Bildern gibt Hidden Sea Einblicke in die letzten gut 100 Jahre der gerade mal 17 Kilometer langen Insel. Stefan Grundler, 98.6 Charivari, Kinoredaktion.

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6: Ich bin Moritz Einzel.
7: Ein Kettenkarussell kann ja viel Spaß machen, ist aber kein guter Ort, um festzusitzen, schon gar nicht in großer Höhe. Das ist aber 23 Fahrgästen auf einem Volksfest in Hamburg passiert. Das Fahrgeschäft hatte am Abend einen technischen Defekt und blieb stehen. Feuerwehr und Polizei rückten mit einem Großaufgebot an. Nach stundenlangem Ausharren gelang es kurz nach Mitternacht, das Kettenkarussell wieder in Gang zu setzen und die Leute unversehrt rauszuholen. Die umstrittene Rentenreform der schwarz-roten Koalition muss nach den Worten von Bundesfinanzminister Klingbeil zügig stehen. Im ZDF hat der SPD-Chef gesagt, man müsse die sozialen Sicherungssysteme fit machen. Das Ziel sei, dass wir bis zum Ende des Jahres ein neues Rentensystem haben.
8: Wir müssen natürlich auch Vertrauen schaffen gegenüber den Bürgerinnen und Bürgern. Da treffe ich welche, die sagen, ich wäre nächstes oder übernächstes Jahr dann nach 45 Jahren abschlagsfrei in Rente gegangen. Wie macht ihr das jetzt genau mit dem Übergang? Und dafür werden wir Lösungen finden. Da bin ich mir aber auch sicher, das kriegen wir in der Regierung hin.
7: Die Bundesregierung schließt heute ihre Kabinettsklausur in Brandenburg ab. Dabei geht es um die Themen Hitzeschutz und Wirtschaft. Die Musikwelt trauert um Dolly Parton. Die US-Country-Legende ist im Alter von 80 Jahren gestorben. Parton starb nach übereinstimmenden Medienberichten an Krebs. Sie habe tapfer einen kurzen Kampf gegen die Krankheit geführt, hieß es. US-Präsident Trump ordnete eine einwöchige Trauerbeflaggung an. Wie geht's weiter mit den VW-Standorten? Nach dem Auftakt in Wolfsburg reist Volkswagen-Chef Blume heute nach Emden und Zwickau. In beiden Werken des Autobauers sind außerordentliche Betriebsversammlungen einberufen, bei denen die VW-Führung der Belegschaft Rede und Antwort zu den angekündigten Sparmaßnahmen stehen soll. Gestern bei seiner Rede in Wolfsburg erntete Blume Pfiffe. Fußballwunder in Linz. Der Linzer ASK, Österreichs Meister, hat sich erstmals für die Champions League qualifiziert. Nach einem 0:3 im Playoff-Hinspiel bei Celtic Glasgow sah es eigentlich schon zappenduster aus, aber Linz gewann das Rückspiel mit 5:1 nach Verlängerung und ist jetzt in der Ligaphase der Champions League mit dabei. Die wird am morgigen Donnerstagabend ausgelost.
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9: Mit Tanja Scholl. Plastikmüll ist eines unserer größten Umweltprobleme. Ein Unternehmen aus Fürth-Atzenhof ist dabei, es zu lösen. Mit einer innovativen Technologie werden Plastikabfälle aus dem gelben Sack in einen wertvollen Rohstoff umgewandelt. Der Fürther Oberbürgermeister Thomas Jung hat die Firma jetzt besucht und sich von CEO Andreas Kurz erklären lassen, was aus dem thermischen Prozess entsteht.
10: Es entsteht ein sogenanntes Pyrolysegas, und wenn man das

0: eben abkühlt, kommt eine Flüssigkeit, das sogenannte Pyrolyseöl, dann als finales Produkt aus dem Prozess. Wir vermeiden die Verbrennung von Kunststoffabfällen oder die Deponierung und wir schaffen es eben, Plastikabfall wieder als Ressource einzusetzen.
1: Durch die neue Technologie wird erstmals eine effiziente Kreislaufwirtschaft für Plastik ermöglicht.
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1: Ich bin Moritz Einzel. Guten Morgen. Die Musikwelt trauert um Dolly Parton. Die US-Country-Ikone ist im Alter von 80 Jahren gestorben, laut Medienberichten an Krebs. Ein Nachruf von Tina Eck.
2: Oft sprach Dolly Parton von ihrer Kindheit in Armut als viertältestes von 12 Kindern in einer Hütte in den Smoky Mountains. Ihr Aufstieg und ihre Karriere in Nashville waren sagenhaft. 9 to 5, Jolene, I Will Always Love You wurden Welthits. Dolly wurde reich, baute den Rummelplatz Dollywood und spendete viel Geld für Arme und für Ausbildung. Vor allem Bücher für Kinder, damit die das Lesen lernen.
1: Die Bundesregierung schließt heute ihre Klausurtagung in Neu-Hardenberg in Brandenburg ab. Heute wird über die Hitzewellen und die Dürre dieses Sommers beraten und verbunden damit über Hitzeschutzmaßnahmen. Es soll zunächst die Lage analysiert werden. Beschlüsse sollen in späteren Kabinettssitzungen folgen. Ein weiteres Thema ist die Wettbewerbsfähigkeit der Wirtschaft. Der Bayerische Bauernverband fordert eine 500 Millionen Euro Staatszuschuss und weitere Hilfen für die Landwirtschaft. Ohne Sofortprogramm müssen nach Worten von Verbandspräsident Felsner Betriebe aufgeben. Die Bauern leiden demnach unter mehreren Problemen gleichzeitig: Trockenheit und damit verbunden schlechtere Ernten, hohe Kosten und schwierige Märkte. Der deutsche Fußballrekordmeister FC Bayern hat die Verträge mit Vorstandschef Jan-Christian Dresen und Sportvorstand Max Eberl vorzeitig verlängert. Sie laufen jetzt bis Mitte 2029. Vereinspräsident Herbert Heiner begründete die Entscheidung des Bayern-Aufsichtsrates mit dem Wunsch nach Kontinuität und Verlässlichkeit.
3: Schönen guten Morgen. Erstmal Wetter heute eher durchwachsen, sehr grau, regnerisch teilweise. Temperaturen liegen heute aber trotzdem um 25 Grad im Top-Bereich. Morgen der heißeste und auch der schönste Tag der Woche, so wie es aussieht. 30 Grad kriegen wir und dazu ein Sonne-Wolken-Mix, also nochmal Badewetter in Franken. Freitag, Samstag dann gewitterig, Temperaturen bleiben ja so um die 25, 26 Grad.
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3: Grüß euch, schönen Mittwoch. Kommt alle super rein in diesen 26. August. Nehmt mal einen Regenschirm mit heute. Wetter, ich habe es gerade erzählt, ist heute ein bisschen durchwachsen mit Regenschauern. Aber Sommer ist ja das, was im Kopf passiert, und wir geben euch die passende Musik dazu und laden euch jetzt ein mit Madonna auf eine schöne Insel, die es niemals gab. 1987, La Isla Bonita.

Euch heute Morgen, zum Beispiel am 26. August 1978. Grease war natürlich damals in den Kinos vertreten. Der Film mit John Travolta und Olivia Newton-John und Frankie Valli hatte einen Nummer 1-Hit mit dem Titelsong Grease. Gesungen von Barry Gibb übrigens.

Und damit war Britpop eröffnet, Blur und Country House. Und im gleichen Jahr, zur gleichen Zeit, die Nummer 1 in Amerika, haben wir auch noch für euch. Batman Forever. Wunderschöne Nummer von Seal und Kiss von Morose. Heute vor 31 Jahren auf Platz 1 in Amerika. Und wir bleiben gleich mal beim Film, so thematisch. Aber gehen nochmal zurück in die 80er. Jetzt mit Patrick Swayze zum ganz entspannten Wachtwerden hier auf 98.6 Charivari mit She's Like the Wind.

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5: Ich bin Moritz Einzel. Guten Morgen. Die Musikwelt trauert um Dolly Parton. Die US-Country-Ikone ist im Alter von 80 Jahren gestorben, laut Medienberichten an Krebs. Ein Nachruf von Tina Eck.
6: Oft sprach Dolly Parton von ihrer Kindheit in Armut als viertältestes von 12 Kindern in einer Hütte in den Smoky Mountains. Ihr Aufstieg und ihre Karriere in Nashville waren sagenhaft. 9 to 5, Jolene, I Will Always Love You wurden Welthits. Dolly wurde reich, baute den Rummelplatz Dollywood und spendete viel Geld für Arme und für Ausbildung. Vor allem Bücher für Kinder, damit die das Lesen lernen.
5: Die Bundesregierung schließt heute ihre Klausurtagung in Neu-Hardenberg in Brandenburg ab. Heute wird über die Hitzewellen und die Dürre dieses Sommers beraten und verbunden damit über Hitzeschutzmaßnahmen. Es soll zunächst die Lage analysiert werden. Beschlüsse sollen in späteren Kabinettssitzungen folgen. Ein weiteres Thema ist die Wettbewerbsfähigkeit der Wirtschaft. Der Bayerische Bauernverband fordert eine 500 Millionen Euro Staatszuschuss und weitere Hilfen für die Landwirtschaft. Ohne Sofortprogramm müssen nach Worten von Verbandspräsident Felsner Betriebe aufgeben. Die Bauern leiden demnach unter mehreren Problemen gleichzeitig: Trockenheit und damit verbunden schlechtere Ernten, hohe Kosten und schwierige Märkte. Der deutsche Fußballrekordmeister FC Bayern hat die Verträge mit Vorstandschef Jan-Christian Dresen und Sportvorstand Max Eberl vorzeitig verlängert. Sie laufen jetzt bis Mitte 2029. Vereinspräsident Herbert Heiner begründete die Entscheidung des Bayern-Aufsichtsrates mit dem Wunsch nach Kontinuität und Verlässlichkeit.
7: Heute der regnerischste Tag der ganzen Woche mit viel Nass von oben. Temperaturen trotzdem schön warm. 25 Grad kriegen wir heute. Morgen dann Sonne, Wolken. Badewetter in Franken, 9 Stunden Sonne bei 30 Grad. Der Freitag dann gewittrig und nicht mehr ganz so warm.
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7: An diesem 26. August, schönen guten Morgen. Heute Gregor, Miriam, Patricia und Theresa. Wenn ihr da jemanden kennt, dann könnt ihr gratulieren. Haben heute Namenstag und heute ist Tag der Webmistress. Und ich gebe zu, da musste ich googeln, was ist bitte eine Webmistress? Also dieser Tag würdigt die Arbeit von Frauen, die Websites gestalten, entwickeln, vermarkten und pflegen. Das ist eine Webmistress. Wieder was gelernt. Schönen guten Morgen an diesem Mittwoch. Kommt alle gut rein jetzt mit einem klasse 90er Fußgang.
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0: Einen schönen Mittwoch wünsche ich euch da draußen. 26. August. Seid genau richtig hier auf 98.6 Charivari. Mit den meisten 80ern und 90ern. Gleich für euch hier zum Beispiel noch ein wunderschöner 80er. Der einzige Hit der Rainbirds mit Blueprint. Vorher machen wir das, was wir immer machen um die Zeit. Wir schauen mal kurz in die Liste mit den Leuten, die heute Geburtstag feiern und die man kennen könnte. Macaulay Culkin, den kennt die ganze Welt natürlich als Kevin allein zu Hause. Der kleine Kevin wird heute aber auch schon 46 Jahre alt. Schau mal einer an. So, wen haben wir sonst noch auf der Liste? Melissa McCarthy zum Beispiel. Schauspielerin wird heute auch 56, 10 Jahre älter als Macaulay. Dann Dr. Alban, Sing Halleluja, sein größter Hit, wird heute 69. Der Mann, der eigentlich immer von der Hand in den Mund gelebt hat, war ja mal Zahnarzt früher. Und ansonsten, oh, Mutter Teresa hätte heute Geburtstag gehabt. Die ist im Alter von 87 Jahren schon 1997 verstorben. Wenn ihr feiert, dann lasst euch gut gehen, macht was aus eurem Tag, denn ihr wisst ja, Geburtstag ist ja nur einmal im Jahr. Alles Gute!
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1: Guten Morgen. Ist das nicht ein Wunder, dass ihr heute einfach so aufgewacht seid, als der Wecker schellte? Die Nacht über hat euer Herz geschlagen, ohne dass ihr was gemerkt habt. Ihr habt ein- und ausgeatmet, vielleicht geträumt und sicher auch was verdaut. Ist das nicht ein Wunder? Wir bleiben am Leben, ohne einen Gedanken daran zu verschwenden, wie das geht. Ohne spürbare Anstrengung, einfach so. Aber Millionen Nervenimpulse und hochkomplizierte biochemische Abläufe steuern wir von innen heraus im Schlaf. Das Leben ist schon sehr tief in uns verankert. Selbst wenn wir die Luft anhalten, bis es nicht mehr geht. Schlimmstenfalls werden wir dann ohnmächtig. Und dann atmen wir gleich wieder automatisch ein. Die Saat zum Leben in uns geht immer auf, wenn der Verstand sie denn lässt. Für diese tiefe Kraft zum Leben danke Gott und segne unseren Tag. Bis morgen.
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2: Ich bin Julia Wassilkow. Guten Morgen. Ein Kettenkarussell soll Spaß machen, ist aber kein guter Ort, um festzusitzen. Schon gar nicht in rund 30 Metern Höhe. Das ist 23 Fahrgästen in der Nacht auf einem Volksfest in Hamburg passiert. Das Fahrgeschäft hatte am Abend einen technischen Defekt und blieb stehen. Feuerwehr und Polizei rückten mit einem Großaufgebot an. Kurz nach Mitternacht ist das Karussell dann wieder gefahren und die Fahrgäste konnten befreit werden. Die Musikwelt trauert um Dolly Parton. Die US-Country-Legende ist im Alter von 80 Jahren gestorben. Dolly Parton starb an Krebs. US-Präsident Trump ordnete eine einwöchige Trauerbeflaggung an.
3: Ihr Aufstieg und ihre Karriere in Nashville waren sagenhaft. 9 to 5, Jolene, I Will Always Love You wurden Welthits. Dolly wurde reich, baute den Rummelplatz Dollywood und spendete viel Geld für Arme und für Ausbildung. Vor allem Bücher für Kinder, damit die das Lesen lernen.
2: Die Bundesregierung schließt heute ihre Kabinettsklausur ab. Das schwarz-rote Kabinett spricht dabei über die Folgen von Hitze und Dürre für Deutschland und berät über Maßnahmen zur Anpassung und Schutz. Beschlüsse soll es heute nicht geben. Weiteres Thema in der Ministerrunde ist das Wirtschaftswachstum.
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4: Mit Tanja Scholl. Vom Abfall zum Rohstoff. Ein Fürther Unternehmen läutet eine neue Ära des Plastikrecyclings ein. Mit einem umweltfreundlichen Verfahren wird aus Haushaltsabfällen aus dem gelben Sack neuer Rohstoff hergestellt. Oberbürgermeister Thomas Jung hat die Firma in Atzenhof besucht.
5: Sie hat nämlich entwickelt eine Technologie, in der man aus dem Hauptkunststoff und den Plastikabfällen dieser Welt wieder einen Rohstoff macht, nämlich den Grundsubstanz für die Raffinerien. Das erspart der Umwelt irre CO2-Mengen und den Unternehmen auch viel Geld.
4: Durch die neue Technologie wird erstmals eine effiziente Kreislaufwirtschaft für Plastik ermöglicht.
6: Danke, Tanja.
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6: Um gleich 6:03. Guten Morgen auf die Straßen. Aktuell keine Staus, keine Blitzer. Wenn ihr was gesehen habt, dann bitte ruft gleich durch und meldet's unter 08000 98 6 98 6. So, Wetter haben wir auch hier aktuell 13 Grad in Schnieklingen am Flughafen und auch bei euch in Ammerndorf heute. Ja, wechselhaft, ne, wird's auf jeden Fall. Sonne, Wolken, teils auch Regen im Mix. 26 Grad kriegen wir heute. Morgen 31 Grad sind geplant. Laut Wetterprognose und dazu viel Sonne, 12 Stunden. Freitag, Samstag, ja, ein bisschen durchwachsener. Der Sommer bleibt erst noch mit Temperaturen um 24 Grad.
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6: Ich grüße euch ganz herzlich. Schönen guten Morgen da draußen. Die Sendung steht heute im Zeichen der Bravo. Die wird heute 70 Jahre alt und wir spielen heute ein paar Runden Bravo Jeopardy mit euch. Die erste gibt's um 10:07 und ihr könnt euch jetzt schon mal dafür anmelden. Wenn ihr Lust habt und einen tollen Preis gewinnen wollt, dann schreibt mal kurz eine WhatsApp ins Studio. Ich will dabei sein. 08000 98 6 98 6. Ich freue mich.
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0: 5 nach 6.
1: Kommt alle gut rein. Heute ist Mittwoch.
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1: Willkommen, ihr Pendler und Dauertanker. Hier ist euer Sprittipp. Super E10 2,14 zur Stunde. Bisschen günstiger in Nürnberg, Katzwanger Hauptstraße. Heute Morgen für 2,03 €. Und Diesel kostet 2,21 €, wenn ihr in Schwabach unterwegs seid, zum Beispiel in der Fürther Straße, bekommt ihr den Liter Diesel heute Morgen für 2,12 €. Euch allen eine gute und eine unfallfreie Fahrt an diesem 26. August. Die Bravo wird heute 70. Die naivsten Fragen an das Dr. Sommer-Team, wir haben sie rausgesucht für euch. Beispiel? Okay. Ich habe mich nicht getraut, beim Küssen zu atmen. Dann wurde mir ganz schwindelig. Wie soll ich das in Zukunft machen? Oder mein Schwarm hat mir geschrieben, HDGDL. Was soll das heißen? Oder mein Vater hat einen Liebesbrief von meinem Freund gefunden und hat ihm am Geburtstag meiner Oma beim Kaffeetrinken vor allen Verwandten vorgelesen. Ich hasse ihn. Was soll ich nur tun? Noch einer? Später. Wir spielen auf jeden Fall heute die großen 80er und 90er. Jetzt zum Beispiel aus dem Bravo-Hits 12. Everything But The Girl und Missing.

0: Ja, macht er hoffentlich, oder? 6.21 Uhr.
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0: Ja, heute an diesem 26. August feiert Valerie Simpson ihren 80. Geburtstag. Geboren im New Yorker Stadtteil Bronx, lernte sie 1964 ihren Musikpartner und späteren Ehemann Nick Ashford kennen beim Singen in der Kirche. Die beiden schrieben sich, ja, erst Liebesbriefe und dann schrieben sie viele Lieder für andere Künstler, wie zum Beispiel Ronnie Millsap für Ray Charles oder auch den Song I'm Every Woman von Chaka Khan, stammt aus der Feder der beiden. Was für ein Song. Und dann, ja, dann haben die beiden auch mal an sich selbst gedacht. 1984 der Nummer 1 Hit in den US Black Charts und Spitzenreiter in Neuseeland. Ich spiele euch Ashford & Simpson zum Wachwerden und Solid.
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1: Der muss noch ran.
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1: Ich bin Julia Wasselhoff. Guten Morgen. Ein Kettenkarussell soll Spaß machen, ist aber kein guter Ort, um festzusitzen. Schon gar nicht in rund 30 Metern Höhe. Das ist 23 Fahrgästen in der Nacht auf einem Volksfest in Hamburg passiert. Das Fahrgeschäft hatte am Abend einen technischen Defekt und blieb stehen. Feuerwehr und Polizei rückten mit einem Großaufgebot an. Kurz nach Mitternacht ist das Karussell dann wieder gefahren und die Fahrgäste konnten befreit werden. Die Musikwelt trauert um Dolly Parton. Die US-Country-Legende ist im Alter von 80 Jahren gestorben. Dolly Parton starb an Krebs. US-Präsident Trump ordnete eine einwöchige Trauerbeflaggung an.
2: Ihr Aufstieg und ihre Karriere in Nashville waren sagenhaft. 9 to 5, Jolene, I Will Always Love You wurden Welthits. Dolly wurde reich, baute den Rummelplatz Dollywood und spendete viel Geld für Arme und für Ausbildung. Vor allem Bücher für Kinder, damit die das Lesen lernen.
1: Die Bundesregierung schließt heute ihre Kabinettsklausur ab. Das schwarz-rote Kabinett spricht dabei über die Folgen von Hitze und Dürre für Deutschland und berät über Maßnahmen zur Anpassung und Schutz. Beschlüsse soll es heute nicht geben. Weiteres Thema in der Ministerrunde ist das Wirtschaftswachstum.
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3: Mit Tanja Scholl. Erst Drogen, dann Missbrauch. In Nürnberg hat die Polizei einen weiteren Mann festgenommen, der zwei minderjährigen Mädchen Betäubungsmittel gegeben und sie dann missbraucht haben soll. Laut den Ermittlern hatten sich die 14 und 15 Jahre alten Mädchen mit dem Verdächtigen vor einer Woche nachts in Gostenhof getroffen. Dort versorgte der 35-Jährige sie mit Drogen. Später nahm er gegen ihren Willen sexuelle Handlungen an ihnen vor. Eines der Mädchen soll er außerdem ins Gesicht geschlagen haben. Der 35-Jährige sitzt inzwischen in Untersuchungshaft. Die Nürnberger Polizei hat seit Mai schon über ein Dutzend Männer verhaftet, die mit derselben Masche Mädchen sexuell ausgebeutet haben sollen. Die Ermittlungen der eigens dafür gegründeten Sonderkommission Kaya laufen weiter.
4: Danke, Tanja.
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4: Gleich 3 Minuten nach 6:30. Guten Morgen auf die A3 Regensburg in Richtung Nürnberg zwischen dem Kreuz Altdorf und dem Kreuz Nürnberg 2 Kilometer Stau. Da liegen mehrere Leitbarken auf der Fahrbahn im Baustellenbereich. Außerdem wird gerade ein Unfall aufgenommen, dauert jetzt schon um 9 Minuten länger ungefähr. Blitze haben wir auf der A73 Erlangen Richtung Nürnberg auf Höhe für Poppenreuth. Und das war's. Habt ihr was gesehen, Staus oder Blitzer? Dann bitte gleich her damit unter 08000 98 6 98 6.
5: Gute Fahrt euch allen.
4: So, Temperatur, ich schau mal ganz kurz raus, sind 13 Grad und heute Nacht hat es auf jeden Fall hier noch geregnet im Nürnberger Süden. Das wird uns heute, so wie es aktuell aussieht, erspart bleiben. Temperaturen 13 in Kornburg, 14 Grad schon in Schwabach. Heute 26 Grad, Sonne, Wolken. Morgen Hochsommer in Franken nochmal ganz kurz. 31 Grad und 12 Stunden Sonne. Freitag, Samstag dann wieder gemäßigtere Temperaturen. Morgen um 23, am Freitag um 23, Samstag um 24 Grad. Und dazu gibt es einen Sonne-Wolken-Mix. Der Freitag wird dann etwas gewittriger.
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4: Jo, die Bravo wird heute 70. Ich habe gestern Nachmittag auf meinem Dachboden nach alten Bravos gesucht und Comedian Peter Kunz hat sich mal gefragt, was aus der guten alten Bravo eigentlich geworden ist.
6: Gibt's die Bravo noch, werde ich immer gefragt. Ich meine, es lesen natürlich nicht mehr viele Leute die Bravo. Die Bravo erscheint nur noch alle 4 Wochen. Oder wie Dr. Sommer sagen würde, im monatlichen Zyklus.
4: Genau. Gleich mehr dazu. Deutschlands beste Comedians, wie ihr es gewohnt seid, immer um kurz vor 6:45. Vorher machen wir 90er. Roxette, It Must Have Been Love. Und den Mega-Hit aus 84 von Kenny Loggins.

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0: Hey, cool, dass ihr mit am Start seid heute Morgen schon an diesem frühen Mittwoch, 6.43 Uhr gleich.
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0: Ja, es war unser Instagram und unser TikTok damals in den 80ern, bloß halt in Papierform. Die Rede ist von der Bravo. Heute wird sie 70 und ich habe unzählige Ausgaben noch zu Hause rumliegen auf dem Dachboden. Aber was ist eigentlich heute draus geworden? Comedian Peter Kunz weiß da Bescheid.
2: Weil ich die 80er so mag, bin ich auch der letzte Abonnent der Bravo. Gibt's die Bravo noch, werde ich immer gefragt. Ich meine, es lesen natürlich nicht mehr viele Leute die Bravo. Die Bravo erscheint nur noch alle 4 Wochen. Oder wie Dr. Sommer sagen würde, im monatlichen Zyklus. Was auch nicht mehr funktioniert, ist der Starschnitt. Für die, die es nicht kennen, du hast ein halbes Jahr lang alle Körperteile gesammelt von Nena. Alleine 3 Wochen die Achselhaare. Die hatte so ein Trägerhemd, hatte die an. Und in den 3 Wochen, wo das Gesicht dran war, warst du in Bibione. Gut, ich hab's damals so gelöst. Ich hab den Kopf von Nena gegen den Arsch von Billy Idol eingetauscht.
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0: fällt mir ein, ich könnte mal wieder Semmelknödel machen.
1: Habe ich schon lange nicht mehr gemacht.
0: Shakira, Whenever, Wherever, 6.49 Uhr.
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0: Ja, der meteorologische Sommer geht so langsam zu Ende, gell? Am Montag ist da offiziell Schluss, aber die Sommerlaune bleibt. Und heute hat Kollegin Sarina einen Tipp für alle, die noch vielleicht die lauen Sommerabende genießen wollen.
3: Ja, und der ist so einfach, aber trotzdem so, so nützlich. Und zwar geht's um unsere Kaltgetränke, also die besonderen. Egal, ob ihr da selbstgemachte Limonade oder einen Aperol Spritz bevorzugt, eiskalt soll es sein. Also häufen wir förmlich Eiswürfel rein, nur um am Ende mehr Wasser als alles andere im Glas zu haben. Mein Trick 17, einfach stattdessen Obst einfrieren. Besonders gut klappt das mit Beeren oder Weintrauben. Die gefroren machen nicht nur Spaß zu essen und sind wie das gesündeste Wassereis der Welt, sie kühlen außerdem unsere Getränke wie Eiswürfel, aber ohne sie zu verwässern.

0: und ein paar Vitamine gibt's außerdem obendrauf.
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1: 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Yeah, yeah.

Ich nehme euch gleich mit. Wir bleiben in den 80ern hier auf 98.6 Charivari nach den 7 Uhr Nachrichten. Geht's zurück ins Jahr 1985. Ein paar große Hits aus dem Jahr. Prince zum Beispiel, Raspberry Beret oder Survivor, The Search is Over oder die Eurythmics, Would I Lie to You. Ich habe euch gleich hier die Pet Shop Boys und The West End Girls. Danke an Olli aus der Musikredaktion für fantastische Musik heute Morgen wieder. 2 Minuten jetzt noch bis 7 und es gibt demnächst noch eine Baustelle mehr dann im Erlanger Norden. Ab heute ist nämlich die Auffahrt von der Dexendorfer Straße auf die A73 Richtung Nürnberg gesperrt. Die Infos gleich von Tanja.

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9: Ich bin Julia Wasilkow. Guten Morgen. In Deutschland ist eine Zuckersteuer geplant und die könnte mehr Produkte betreffen als gedacht. Zum Beispiel auch Biermischgetränke, Fruchtsäfte und Haferdrinks. Finanzminister Klingbeil hat die Pläne bei RTL und NTV verteidigt.
10: Und das ist auch richtig, um unsere Kinder zu schützen, um dafür zu sorgen, dass man in Deutschland gesünder lebt.

0: ist eine solche Steuer dann noch richtig?
1: In der Union gibt es schon jetzt Kritik an den Plänen. Die Verbraucherzentralen schlagen Alarm. Immer mehr Menschen ärgern sich über Verträge, die ihnen einfach so aufgedrängt werden. Etwa für Bücher, Zeitschriften oder Glücksspiele. Im ersten Halbjahr sind mehr als 24.000 Beschwerden eingegangen. 7% mehr als im Vorjahr. Die Forderung von Verbandschefin Popp: Verträge, die am Telefon abgeschlossen werden, sollen erst gültig sein, wenn sie später schriftlich bestätigt werden. Auf dem Hamburger Dom hat es einen Großeinsatz von Polizei und Feuerwehr gegeben. 23 Menschen hingen in einem Kettenkarussell fest, in rund 25 Metern Höhe. Bei dem Fahrgeschäft war eine Bremse blockiert. Kurz nach Mitternacht ist das Karussell dann wieder gefahren und die Fahrgäste konnten befreit werden.
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3: Mit Tanja Scholl. Noch eine Baustelle mehr im Erlanger Norden. Ab heute ist die Auffahrt von der Dexendorfer Straße auf die A73 Richtung Nürnberg gesperrt. Hier wird eine Störung an der Ampelanlage behoben. Die Arbeiten dauern voraussichtlich bis Freitag. Betroffen ist nur die Auffahrt an der Anschlussstelle Erlangen Nord. Wer dort von der Autobahn abfährt, kommt weiter durch, allerdings nicht Richtung Westen, denn der Dexendorfer Damm ist wegen Bauarbeiten noch bis Ende der Sommerferien komplett gesperrt.
4: Danke, Tanja.
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4: 7:02 haben wir es. A3 Regensburg Richtung Nürnberg. Vorsicht, Unfallaufnahme auf Höhekreuz Altdorf im Baustellenbereich. Hier finden gerade noch Bergungsarbeiten statt. Es kommt natürlich zu Behinderungen. Bitte denkt an die Rettungsgasse. Und Blitzer auf der A73 Erlangen Richtung Nürnberg auf Höhe Fürth-Poppenreuth. Staus und Blitzer immer gleich an die 08000 98 6 98 6. Euch allen eine gute Fahrt. Ja, das sieht gut aus. Besser als noch gestern vorhergesagt. Heute trocken. 26 Grad kriegen wir. Aktuell sind es, was haben wir denn gerade? 13 Grad in Kammerstein, in Mögeldorf und auch bei euch in Großhabersdorf. Morgen der sonnigste, der sommerlichste und der heißeste Tag der Woche mit über 30 Grad. Morgen nochmal 12 Stunden Sonne. Freitag dann etwas wechselhafter und etwas kühler. Bei 23 Grad gibt es nachmittags auch das ein oder andere Gewitter.
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4: Ich grüße euch ganz herzlich an diesem 26. August. Glückwunsch zum 70. Die Jugendzeitschrift Bravo hat heute Geburtstag.
5: Ja, früher war ja das immer ganz geheim, hat man die ja gelesen.
6: Natürlich nur die Interviews mit den ausgezogenen Leuten.
7: Wir haben uns eigentlich immer die Bilder angeguckt und halt bei den nackten Seiten immer schnell weitergeblättert.
4: Ja, wir spielen gleich eine Runde Bravo Jeopardy. Also, ich gebe euch die Antwort und ihr müsst erraten, um was es da geht, um welches Thema. Und dem Gewinner schenken wir Kinokarten und noch eine kleine Überraschung. Wer hat Lust? 08000 98 6 98 6. Auf geht's. Spielt mit.
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0: 12 Minuten nach 7 hier auf 98.6 Charivari. Zum 70. Geburtstag der Bravo spielen wir heute das Bravo Jeopardy. Und dazu darf ich begrüßen einmal die Gerda aus Fürth. Guten Morgen, Gerda.
1: Guten Morgen, Christoph nach Nürnberg.
0: Und guten Morgen, Jürgen.
2: Guten Morgen, Christoph.
0: So, ihr guten beiden. Morgen, Gerda. Wisst ihr ungefähr, wie Jeopardy funktioniert hat früher?
1: Ungefähr.
0: Also ich gebe die Antwort und ihr habt quasi die Frage bzw. das Thema dazu. Beispiel, er ist 8848 Meter hoch. Das wäre die Antwort. Die Frage dazu wäre dann, wie hoch ist der Mount Everest? Okay, das ist das Prinzip von Jeopardy. Und Gerda darf jetzt zuerst antworten. Es geht heute nur um Bravo und um die Dr. Sommer. Fragen und Antworten. Die okay. Dr. Sommer Antwort, liebe Gerda. Ich höre deine Angst, lieber Peter, dass du deine Freundin verlieren könntest. Du sagst klar, sie ist ein großer Fan von ihm und sie findet ihn süß. Das darf sie genauso wie du, zum Beispiel Vanessa Paradis oder Madonna umschwärmen dürftest. Frag sie mal, wie es ihr damit ginge und frage dich selbst, ob dir deine Freundin dadurch etwas wegnimmt, dass sie Michael so süß findet. Um wen oder was geht's hier? Gerda.
1: Oh Gott.
0: Also es geht natürlich um einen Popstar.
1: Michael Jackson. Warum findet sie Michael Jackson so süß?
0: Und damit hast du gewonnen. Denn die Frage dazu ist nämlich, ich gehe mit einem Mädchen schon 2 Monate lang, ich liebe sie sehr und sie sagt, dass sie mich genauso liebt, aber ich weiß, dass sie Michael Jackson mehr liebt als mich. Sie hat mir gesagt, dass sie mich lieber hat, aber dass sie Michael Jackson süßer findet, hat sie auch gesagt. Ich wollte schon mit ihr Schluss machen, aber dafür liebe ich sie zu sehr. Bitte helft mir, was soll ich tun? Jürgen, danke für deine unfassbar große gerne. Teilnahme an diesem Spiel. Danke fürs Mitmachen.
2: Ich habe geholfen, nichts zu sagen.
0: Genau.
2: Glückwunsch.
0: Einen schönen Tag für dich. Ciao, ciao.
2: Danke, ebenso. Macht's gut.
0: Gerda,
1: ja.
0: Du bekommst einen 20-Euro Kinogutschein für Cineplex.
1: Super, da freue ich mich sehr.
0: Und obendrauf haben wir noch eine aktuelle Bravo-Ausgabe gepackt.
1: Ich hatte schon ewige Zeiten nicht mehr in den Händen gehabt.
0: Du kannst uns ja mal irgendwann mal mitteilen, ob du irgendjemanden darin noch kennst. Okay?
1: Ich verliere mich, okay.
0: Bleib

0: Good morning, 7.22 Uhr, in 8 Minuten wird es 7:30.
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0: Super E10, 2,09 Euro aktuell. In Wendelstein geht's günstiger für 2,01 Euro. Und Diesel 2,21, wenn ihr in Schwabach unterwegs seid, zum Beispiel in der Fürther Straße. Hier gibt's den Liter Diesel zur Stunde für 2,12 Euro. Euch allen eine gute und eine unfallfreie Fahrt rein. In diesen Mittwochmorgen, 26. August. Es war mal das gefeierte Projekt eines Star-Architekten. Und jetzt gammelt das Vapiano-Gebäude in Fürth-Rohnhof vor sich hin. Was passiert jetzt da eigentlich? Das haben wir mal bei OB Thomas Jung gefragt. Gleich hier in den Nachrichten mit Tanja.

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11: Ich bin Julia Wasilkow. Guten Morgen. In Deutschland ist eine Zuckersteuer geplant und die könnte mehr Produkte betreffen als gedacht. Zum Beispiel auch Biermischgetränke, Fruchtsäfte und Haferdrinks. Finanzminister Klingbeil hat die Pläne bei RTL und NTV verteidigt.
12: Und das ist auch richtig, um unsere Kinder zu schützen, um dafür zu sorgen, dass man in Deutschland gesünder lebt. Dafür ist eine solche Steuer dann auch richtig.
11: In der Union gibt es schon jetzt Kritik an den Plänen. Die Verbraucherzentralen schlagen Alarm. Immer mehr Menschen ärgern sich über Verträge, die ihnen einfach so aufgedrängt werden. Etwa für Bücher.

0: Bücher, Zeitschriften oder Glücksspiele. Im ersten Halbjahr sind mehr als 24.000 Beschwerden eingegangen, 7% mehr als im Vorjahr. Die Forderung von Verbandschefin Popp: Verträge, die am Telefon abgeschlossen werden, sollen erst gültig sein, wenn sie später schriftlich bestätigt werden. Auf dem Hamburger Dom hat es einen Großeinsatz von Polizei und Feuerwehr gegeben. 23 Menschen hingen in einem Kettenkarussell fest, in rund 25 Metern Höhe. Bei dem Fahrgeschäft war eine Bremse blockiert. Kurz nach Mitternacht ist das Karussell dann wieder gefahren und die Fahrgäste konnten befreit werden.
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2: Mit Tanja Scholl. Vom Abfall zum Rohstoff. Ein Fürther Unternehmen läutet eine neue Ära des Plastikrecyclings ein. Mit einem umweltfreundlichen Verfahren wird aus Haushaltsabfällen aus dem gelben Sack neuer Rohstoff hergestellt. Oberbürgermeister Thomas Jung hat die Firma in Atzenhof besucht.
3: Sie hat nämlich entwickelt eine Technologie, in der man aus dem Hauptkunststoff und den Plastikabfällen dieser Welt wieder einen Rohstoff macht, nämlich den Grundsubstanz für die Raffinerien. Das erspart der Umwelt irre CO2-Mengen und den Unternehmen auch viel Geld.
2: Durch die neue Technologie wird erstmals eine effiziente Kreislaufwirtschaft für Plastik ermöglicht.
4: Danke, Tanja.
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4: Gleich 3 Minuten nach 7:30. Guten Morgen auf die A3 Regensburg Richtung Nürnberg auf Höhe Kreuz Altdorf. Unfallaufnahme im Bausteinbereich. Hier finden noch Bergungsarbeiten statt. Hier kommt es zu Behinderungen. Dann B2 raus Richtung Weißenburg. Zwischen Ellingen und Weißenburg dichter Verkehr. 6 Minuten plus. Und die Blitzer Nürnberg Grottenbacher Straße Richtung Mühlhof. In der Mommsenstraße Höhe Krankenhaus und A73. Auch hier ein Blitzer Erlangen Richtung Nürnberg auf Höhe Fürth-Poppenreuth. Habt ihr noch was gesehen? Staus und Blitzer. Gleich her damit. 08000 98 6 98 6. Gute Fahrt. Ja, Wetter wird schön heute. Temperaturen jetzt um die 14 Grad in Altdorf, in Kleingründlach und auch bei euch in Feucht. Heute Sonne, Wolken im Mix. Temperaturen um 26 Grad. Morgen gehen wir dann alle an den See oder ins Freibad bei 31 Grad und viel Sonne. Freitag, Samstag dann nicht mehr ganz so heiß. Um die 24 Grad kriegen wir dann und teilweise auch Gewitter.
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4: Und klickt euch mal rein bei Facebook oder bei Instagram auf unsere Seite und schaut euch mal unsere selbstgemachte Bravo Love Story an. Vielen Dank da an Steffi, die hat sich da wirklich reingehängt und hat das Ding hier online geschossen. Also das ist echt lustig. Klickt euch gleich mal rein oder spielt gleich mit hier. Es geht natürlich auch im 80er-Quiz um die Bravo, um den 70. Geburtstag. Ich habe hier die Ausgabe vom 26. August 1986. Quizt mit hier in 8 Minuten.
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0: Einfach mega, die beiden hier. Daryl Hall, John Oates und Manita auf 98,6 Charivari, 7.42 Uhr.
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0: Heute am 70. Geburtstag von der Bravo auf dem Cover der allerersten Ausgabe vom 26. August 1956 war Marilyn Monroe. Die habe ich leider nicht mehr. Leider. Aber ich habe hier die Ausgabe von vor genau 40 Jahren vom 26. August 1986 vor mir liegen. Und auf der Titelseite einer der angesagtesten Popstars aus dieser Zeit. Ein Norweger und der war gleichzeitig der Sänger einer sehr erfolgreichen Popband. Meine Frage, wen suche ich denn? Wie heißt er? 0800 98 6 98 6. Quizt mit und holt euch den Tagessieg und die Chance auf den Wochenpreis 50 Euro für Mr. Wash. Wie hieß der Norweger und Sänger einer erfolgreichen Popband?
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0: 10 Minuten vor 8 mittlerweile.
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0: Heute zum 70. Geburtstag der Jugendzeitschrift schlechthin, der Bravo. Und ich habe die Bravo hier von vor genau 40 Jahren, der 26. August 1986, auf der Titelseite einer der angesagtesten Popstars aus dieser Zeit, ein Norweger, der gleichzeitig Sänger war einer sehr, sehr erfolgreichen Popband aus Norwegen. Wen suche ich denn? Wie heißt er? 0800 98 6 98 6. Hallo, guten Morgen.
2: Ja, guten Morgen, Christoph, hier ist der Ralf.
0: Hallo Ralf, hey, grüß dich.
2: Ja, ich würde gerne lösen. Und aus meiner Sicht ist das die Gruppe AHA und das war der Morten Harket.
0: Das war der Morten Harket, heute auf den Tag vor 40 Jahren auf der Titelseite der

0: Bravo. Hast du das aktiv gewusst oder musstest du irgendwie googeln?
1: Nein, das habe ich echt gewusst, weil AHA ist auch so eine aus der Zeit von mir von damals und habe ich immer super gerne gehört, daher kannte ich den.
0: Klar. Gut, du bist im Topf auf jeden Fall dann für Freitag, wenn es um unseren 50-Euro Auto-Waschgutschein geht.
1: Alles klar, super.
0: Und ich würde sagen, wir hören uns AHA jetzt einfach an, oder?
1: Ja, perfekt. Welchen Song?
0: The Sun Always Shines on TV.
1: Ah, sehr schön. Ich wünsche dir einen schönen Tag, Christoph.
0: Das wünsche ich dir auch, Ralf.
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10: Ich bin Julia Wasilkow. Guten Morgen. Los geht's mit der weltgrößten Computerspielmesse, der Gamescom in Köln. In diesem Jahr mit einem Ausstellerrekord. Es präsentieren sich deutlich mehr als 1600 Firmenverbände und andere Organisationen. Thomas Bremser.
11: Rund 350.000 Gaming-Fans werden hier in den nächsten Tagen erwartet, gut zwei Drittel davon aus dem Ausland. Die Gaming-Branche ist für die Wirtschaft enorm wichtig, das zeigt sich auch an der politischen Prominenz. Neben Finanzminister Klingbeil und Forschungsministerin Bär wird erstmals auch ein Bundespräsident auf der Messe sprechen. Frank-Walter Steinmeier ist Gastredner.

0: Na, beim Gamescom-Kongress.
1: Ein Kettenkarussell soll Spaß machen, ist aber kein guter Ort, um festzusitzen. Schon gar nicht in rund 30 Metern Höhe. Das ist 23 Fahrgästen in der Nacht auf einem Volksfest in Hamburg passiert. Das Fahrgeschäft hatte am Abend einen technischen Defekt und blieb stehen. Feuerwehr und Polizei rückten mit einem Großaufgebot an. Kurz nach Mitternacht ist das Karussell dann wieder gefahren und die Fahrgäste konnten befreit werden. Volkswagen-Chef Blume will heute die beiden VW-Standorte in Zwickau und Emden besuchen. In den Werken sind außerordentliche Betriebsversammlungen angesetzt. Blume will die Belegschaft über die angekündigten Sparmaßnahmen informieren. Für die beiden Werke gibt es eine Standortgarantie bis Ende 2030.
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3: Mit Tanja Scholl. Erst Drogen, dann Missbrauch. In Nürnberg hat die Polizei einen weiteren Mann festgenommen, der zwei minderjährigen Mädchen Betäubungsmittel gegeben und sie dann missbraucht haben soll. Laut den Ermittlern hatten sich die 14 und 15 Jahre alten Mädchen mit dem Verdächtigen vor einer Woche nachts in Gostenhof getroffen. Dort versorgte der 35-Jährige sie mit Drogen. Später nahm er gegen ihren Willen sexuelle Handlungen an ihnen vor. Eines der Mädchen soll er außerdem ins Gesicht geschlagen haben. Der 35-Jährige sitzt inzwischen in Untersuchungshaft. Die Nürnberger Polizei hat seit Mai schon über ein Dutzend Männer verhaftet, die mit derselben Masche Mädchen sexuell ausgebeutet haben sollen. Die Ermittlungen der eigens dafür gegründeten Sonderkommission Kaya laufen weiter.
4: Danke an die Polizei.
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4: Genau 8:03. Es blitzt in Nürnberg auf der Mommsenstraße Höhe Krankenhaus, auf der Krottenbacher Straße Richtung Mühlhof und auf der A73 Erlangen Richtung Nürnberg auf Höhe Fürth-Poppenreuth. Staus und Blitzer meldet ihr bitte immer gleich an die 08000 98 6 98 6. Euch allen eine gute Fahrt. Wird schön heute. Schöner als gedacht und schöner als vorhergesagt. Temperaturen momentan um 14 Grad haben wir in Röthenbach bei St. Wolfgang, in Limbach und auch bei euch in Kalchreuth. Heute Sonne-Wolken-Mix bei 26 Grad, also es wird schön warm. Morgen knacken wir nochmal die 30 Grad. Viel Sonne morgen, Freitag, Samstag dann eher wechselhafter, gewitterig teilweise auch. Temperaturen liegen um angenehme 24 Grad.
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4: Glückwunsch zum 70. Die Jugendzeitschrift schlechthin hat heute Geburtstag, die Bravo.
5: Oh, viele alte Jugenderinnerungen, alte Popgruppen, die es heute, glaube ich, nicht mehr gibt. Milli Vanilli.
6: Mit Bravo bin ich aufgewachsen und mir ist Bravo sehr nahe.
4: Ja, und wir spielen gleich noch eine Runde Bravo Jeopardy. Ich gebe euch die Antwort und ihr müsst dazu das Thema erraten und den Gewinner... Dem schenken wir Kinokarten und eine klitzekleine, sensationelle Überraschung. Wer hat Lust? 08000 98 6 98 6. Ruft an und spielt gleich mit.

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0: auf 98.6 Charivari. Kommt alle gut rein.
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0: Ja, es war unser Instagram und unser TikTok damals in den 80ern, bloß halt in Papierform. Die Rede ist von der Bravo. Heute wird sie 70 und ich habe unzählige Ausgaben noch zu Hause rumliegen auf dem Dachboden. Aber was ist eigentlich heute draus geworden? Comedian Peter Kunz weiß da Bescheid.
2: Weil ich die 80er so mag, bin ich auch der letzte Abonnent der Bravo. Gibt's die Bravo noch, werde ich immer gefragt. Ich meine, es lesen natürlich nicht mehr viele Leute die Bravo. Die Bravo erscheint nur noch alle 4 Wochen. Oder wie Dr. Sommer sagen würde, im monatlichen Zyklus. Was auch nicht mehr funktioniert, ist der Starschnitt. Für die, die es nicht kennen, du hast ein halbes Jahr lang alle Körperteile gesammelt von Nena. Alleine 3 Wochen die Achselhaare. Die hatte so ein Trägerhemd, hatte die an. Und in den 3 Wochen, wo das Gesicht dran war, warst du in Bibione. Gut, ich hab's damals so gelöst, ich hab den Kopf von Nena gegen den Arsch von Billy Idol eingetauscht.
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granatenmäßig gut, gell? Der Song Bruno Mars und Grenade hier auf 98.6 Charivari. 8.21 Uhr, heute zum 70. Geburtstag der Bravo. Klickt euch unbedingt mal rein auf unseren Account bei Facebook oder bei Instagram. Da haben wir euch eine Original 98.6 Charivari Bravo Foto Love Story mal reingestellt. Echt lustig. Und die Musik verrät schon. Wir spielen eine Runde Bravo Jeopardy und dann begrüße ich meine

0: Kandidaten zu dieser Runde, Bosica aus Nürnberg, servus, morgen.
1: Morgen.
0: Und die Matthias aus Oberasbach.
2: Schönen guten Morgen.
0: So, ihr beiden wisst ungefähr, wie es funktioniert, oder? Jeopardy, ja. Ich gebe die Antwort und ihr müsst erraten, um was es hier geht, okay?
1: Ja, ich habe vorhin die ganze Zeit schon zugehört.
0: Okay, pass auf. Bosica darf zuerst antworten. Ladies first natürlich auch, ne? Matthias, ist klar.
2: Ja.
1: Okay.
0: Also, pass auf, die Bravo-Antwort lautet: Unglaublich, Johanna, was sich deine Eltern mit dir erlauben. Zum Schutz vor Geschlechtskrankheiten ist niemand mehr auf mittelalterliche Metallunterwäsche angewiesen. Bosica, was war Johannas Problem?
1: Was war ich? Oh, das weiß ich jetzt nicht. Warte mal. Metall, vielleicht war das verschlossen dann, diese Metallunterwäsche. Die haben doch so Schloss drauf oder so.
0: Mhm. Matthias?
2: Warum brauche ich unbedingt einen Kreuzheitsgürtel?
0: Genau. Okay. Das ist die richtige Antwort, Matthias. Ganz genau. Ganz genau. Bosica, du warst nah dran, aber perfekt hat's Matthias beantwortet.
1: Okay, kein Problem.
0: Ich danke dir fürs Mitmachen.
1: Danke, schönen Tag noch und liebe Grüße an das Team.
0: Matthias, die Frage dazu: Mein Vater hat mich mit 13 mit einem Jungen erwischt. Eine Woche später machte er mir ein zweifelhaftes Geschenk, einen Keuschheitsgürtel. Er hatte ihn nach einer Vorlage in seiner Werkstatt aus nicht rostendem Stahlblech selbst gebaut. Unglaublich, oder? Johanna, 16, aus der Bravo 53 aus 1992. Unfassbar. Also diese Dr. Sommer-Geschichten sind schon legendär, gell?
2: Ja, kenne ich noch aus meiner Jugendzeit.
0: So ist es. Jeder hat sie gehabt. Wir schicken dich ins Kino, 20 Euro für Cineplex.
2: Ja, wow, sage ich gerne.
0: Und die aktuelle Bravo-Ausgabe obendrauf.
2: Herrlich. Lies ich mal seit Jahren wieder mal die Bravo.
0: Genau. Und wenn ihr auch mitspielen wollt, jetzt anrufen oder WhatsAppen. Kurze WhatsApp genügt. 08.098.6.98.6. Nächste Runde gegen 9:45 hier auf eurer Lieblingsstation.
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4: Ich bin Julia Wasilkow. Guten Morgen. Los geht's mit der weltgrößten Computerspielmesse, der Gamescom in Köln. In diesem Jahr mit einem Ausstellerrekord. Es präsentieren sich deutlich mehr als 1600 Firmenverbände und andere Organisationen. Thomas Bremser.
5: Rund 350.000 Gaming-Fans werden hier in den nächsten Tagen erwartet, gut zwei Drittel davon aus dem Ausland. Die Gaming-Branche ist für die Wirtschaft enorm wichtig, das zeigt sich auch an der politischen Prominenz. Neben Finanzminister Klingbeil und Forschungsministerin Bär wird erstmals auch ein Bundespräsident auf der Messe sprechen. Frank-Walter Steinmeier ist Gastredner beim Gamescom-Kongress.
4: Ein Kettenkarussell soll Spaß machen, ist aber kein guter Ort, um festzusitzen. Schon gar nicht in rund 30 Metern Höhe. Das ist 23 Fahrgästen in der Nacht auf einem Volksfest in Hamburg passiert. Das Fahrgeschäft hatte am Abend einen technischen Defekt und blieb stehen. Feuerwehr und Polizei rückten mit einem Großaufgebot an. Kurz nach Mitternacht ist das Karussell dann wieder gefahren und die Fahrgäste konnten befreit werden. Volkswagen-Chef Blume will heute die beiden VW-Standorte in Zwickau und Emden besuchen. In den Werken sind außerordentliche Betriebsversammlungen angesetzt. Blume will die Belegschaft über die angekündigten Sparmaßnahmen informieren. Für die beiden Werke gibt es eine Standortgarantie bis Ende 2030.
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6: Mit Tanja Scholl. Es war früher das gefeierte Projekt eines Star-Architekten. Jetzt gammelt das Vapiano-Gebäude in Fürth vor sich hin. Seit mehr als 5 Jahren steht das ehemalige Restaurant direkt an der A73 leer. Eigentlich sollte das Gebäude abgebaut

0: Baut und im Golfpark Atzenhof wieder aufgebaut werden. Doch es herrscht Stillstand, wie auch Oberbürgermeister Thomas Jung zugeben muss.
1: Der damalige neue Betreiber, der ist mittlerweile abgesprungen, weil sich alles so lange hinzieht. Und warum zieht sich alles so lange hin? Auf dem Gelände, wo Vapiano jetzt steht, sollten Sozialwohnungen errichtet werden. Aber der Staat gibt die Fördermittel nicht dafür. Daher hängt der Investor in der Luft. Und ich kann nicht einmal einen neuen Termin ehrlicherweise verkünden.
0: Der Oberbürgermeister kann nicht ausschließen, dass das Gebäude letztendlich abgerissen werden muss und so Platz für frei finanzierten Wohnungsbau entsteht.
2: Danke, Tanja.
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2: 2 Minuten nach 8:30, Vorsicht, A73 feucht Richtung Nürnberg, an der Ausfahrt Nürnberg-Hafen Ost, ein liegen gebliebenes Fahrzeug. Blitzer in Nürnberg, Mommsenstraße, Höhe Krankenhaus, Grottenbacher Straße Richtung Mühlhof und B2 Nürnberg Richtung Gräfenberg auf Höhe der Auffahrt zur A3. Staus und Blitzer bitte an die 08000 98 6 98 6. Gute Fahrt euch allen. Wetter aktuell, Sonne, Wolken, Temperatur 16 Grad in Dambach, in Eckental und in Schwarzenbruck. Heute, ja, ein relativ freundlicher Tag eigentlich. 26 Grad kriegen wir am Nachmittag. Morgen dann Sonne pur in ganz Franken. Mit 31 Grad können wir alle nochmal zum Baden gehen. Freitag, Samstag dann durchwachsener Sonne, Wolken, Gewitter teilweise auch bei Temperaturen so um die 24 Grad.
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2: Spielt mit beim Bravo Jeopardy heute. 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Ruft jetzt durch 08000 98 6 98 6. Und wir haben ja früher nicht aufs Wochenende gewartet. Wir haben auf den Donnerstag gewartet, denn dann kam sie immer raus, die neue Ausgabe der Bravo. Die wird heute 70. Wir sprechen gleich mal mit dem ehemaligen Chefredakteur über den Reiz und über die Bedeutung der sexuellen Aufklärung. In 8 Minuten machen wir das. Nach den Connells, 74, 75, die 90er und die 80er. Chrissy Hynde und ihre Pretenders. Und wie heißt das Lied?

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41 hier auf 98.6 Charivari. Lebensgroße Poster von den Lieblingsstars, die Ratschläge von Dr. Sommer und nackte Menschen. Na klar, die Rede ist natürlich von der Bravo. Wird heute 70 und auf der allerersten Bravo-Titelseite war Marilyn Monroe. Und die Bravo hatte noch den Untertitel Die Zeitschrift für Film und Fernsehen. Und seitdem hat die Bravo ganze Generationen durch die Teenagerjahre begleitet. Und einer, der die Bravo bestens kennt, ist der ehemalige Chefredakteur Alex Gerhardt.

0: 25 Jahre ist er bei der Bravo gewesen. Haben Sie selbst als Teenie die Bravo gelesen eigentlich?
1: Ich war früher natürlich begeisterter Bravo-Leser. Es gab ja gar nichts anderes in den 70er Jahren. Und mein Zimmer war zugekleistert mit Postern von Kiss, AC/DC, Motorhead. Ja, also ich war eher von der Hardrock-Fraktion, die aber im Bravo damals ja auch sehr rege stattfand.
0: Ja, worin lag denn schon früher der Reiz der Bravo?
1: Ja, die Bravo hat die Jugendlichen früher natürlich fasziniert, mich eingeschlossen, weil es einfach das Fenster war zur großen, weiten Welt. Man hat erfahren, wie Stars leben, was Stars vorhaben, wie sie jetzt aussehen, ihre neuen Looks. Ja, da musste man die Bravo lesen. Und auch in der DDR gab es damals viele, viele Fans, die heimlich Bravo lesen mussten. Das war also abenteuerlich damals.
0: Ja, irgendwann wird man da mal 11, 12, 13. Man kommt in die Pubertät und interessiert sich natürlich dann auch für das andere Geschlecht. Wie wichtig war und ist denn die Bravo in Bezug auf, ja, auf die sexuelle Aufklärung?
1: Da hat Bravo ja Pionierarbeit geleistet, schon Mitte, Ende der 60er Jahre. Da ging's los mit dem Knigge für Verliebte, aus dem schließlich dann das Dr. Sommer-Team wurde. Und früher wurde Bravo ja von manchen Eltern sogar verboten. Und heutzutage weiß man aber, dass diese Eltern sehr froh waren, dass Bravo ihnen viel Arbeit erspart hat.
0: Wie haben sich denn die Themen in der Bravo über die Jahre geändert?
1: Die Bravo wurde 56 gegründet als Magazin für Film und Fernsehen. Dann kam aus Amerika ein Sänger, der hieß Elvis Presley. Und mit ihm wurde Bravo dann auch zur Musikzeitschrift. Und auch jetzt heutzutage im Zeitalter der Digitalisierung hat sich Bravo verändert. Natürlich auch hin zur digitalen Marke. Es ist ein Phänomen. Auch die gedruckte Bravo gibt es noch immer.
0: Okay, welchen Stellenwert hat die Bravo heute?
1: Die Marke ist nach wie vor sehr, sehr bekannt, denn es gibt ja auch noch die Bravo Hits Sampler, ja, und Bravo ist digital aufgestellt, ja, und erreicht dort natürlich die Jugendlichen. Und der Stellenwert ist nach wie vor da. Bravo ist auch nach wie vor ein Lebensratgeber, ja. Gerade so Themen wie Mobbing und Co., ja, die sind im Bravo natürlich sehr präsent, denn die betreffen die Jugendlichen heutzutage ja auch.
0: Sagt der ehemalige Chefredakteur der Bravo, Alex Gernandt. 25 Jahre war er bei der Bravo, heute 70. Geburtstag und wir spielen noch eine Runde Jeopardy, Bravo Jeopardy. Jetzt anrufen und bewerben 08000 98 6 98 6.

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1: Die Jungs haben's drauf. Ich glaube, das ist die Zukunft der Popmusik. Als David Bowie diese Aussage über The Human League traf, wurden die großen Plattenbosse hellhörig. Denn eigentlich gab niemand auch nur einen Penny auf dieses Trio aus Sheffield. Bowie hatte sie live gesehen und ihnen eine große Zukunft prophezeit. An die glaubte Leadsänger Philip Oakey Ende der 70er selbst nicht. Er dachte nämlich, er könne gar nicht singen. Und wenn man ihn mal live gehört hat, konnte man das sogar verstehen. Die erste Aufnahme ihrer Debütsingle Being Boiled dauerte nur wenige Minuten und landete direkt auf einer stinknormalen Kassette. Und irgendwie schafften sie es damals, sich einen Plattenvertrag bei einem kleinen Label zu ergattern. Die Single ging in die Läden und floppte gnadenlos. Aber dann kam eben dieser Auftritt, bei dem David Bowie im Publikum saß und diese Aussage machte. Der erste große Erfolg war dann 1982 Don't You Want Me und danach wurde Being Boiled nochmal veröffentlicht und diesmal klappte es. Der Sound passte damals genau in die Zeit von Wave und City Pop. The Human League, Being Boiled.
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Und sofort wieder gute Laune am Start hier mit Boyzone Picture of You auf 98.6 Charivari. 2 Minuten noch, dann wird's 9 und Tanja Scholl, heute Chefin vom Dienst in der Nachrichtenredaktion, und sie hat eine neue Baustelle mit dabei. Baustellenflut in Nürnberg. Was heute dazu kommt, das sagt sie uns gleich hier in 2 Minuten.

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11: Ich bin Julia Wasilkow. Guten Morgen. Die Bundesregierung setzt ihre Kabinettsklausur in Brandenburg fort. Im Mittelpunkt stehen dabei Hitzeschutz und die Wirtschaft. Die Bundesregierung will Konsequenzen ziehen aus der Hitzewelle dieses Sommers. Zunächst soll die Lage analysiert werden. Schlüsse zum Hitzeschutz gibt es auf Schloss Neuhardenberg nicht. Zum Start der Gamescom in Köln hat die Bundesregierung mehr Geld für die Games-Branche zugesagt. Dieses und nächstes Jahr sollen jeweils 120 Millionen Euro Fördergelder fließen. Das hat Finanzminister Klingbeil dem Kölner Stadtanzeiger gesagt. Ihm sei wichtig, dass die Standortbedingungen für die Games-Branche und die Digitalwirtschaft insgesamt besser werden. Die Verbraucherzentralen schlagen Alarm. Immer mehr Menschen ärgern sich über Verträge, die ihnen einfach so aufgedrängt werden. Etwa für Bücher, Zeitschriften oder Glücksspiele. Im ersten Halbjahr sind mehr als 24.000 Beschwerden eingegangen. 7% mehr als im Vorjahr. Die Forderung von Verbandschefin Popp: Verträge, die am Telefon abgeschlossen werden, sollen erst gültig sein, wenn sie später schriftlich bestätigt werden.
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13: Mit Tanja Scholl. Baustellenflut in Nürnberg und seit heute ist auch die Ziegelsteinstraße dabei. Denn die ist in die Jahre gekommen und muss saniert werden. Erneuert werden jetzt erstmal die dringendsten 200 Meter zwischen der Hausnummer 111 und der Einfahrt Heroldsberger Straße, um die Verkehrssicherheit zu gewährleisten. Dabei wird abschnittsweise gearbeitet. Damit kann der Verkehr immer einspurig in beiden Richtungen an der Baustelle vorbeifahren. Alle

0: Baustücke bleiben grundsätzlich zu Fuß erreichbar. Die Bauarbeiten werden voraussichtlich bis Ende September dauern. Die Kosten rund 250.000 Euro. Mehr ist finanziell momentan nicht drin. Der Rest der Ziegelsteinstraße soll aber auch noch gemacht werden.
1: Danke, Tanja.
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1: Guten Morgen. 2:09 haben wir es. Achtung, Blitzer. Nürnberg A73 Richtung Bamberg, Richtung Nürnberg. Ausfahrt Fürth-Poppenreuth. In Nürnberg, Mommsenstraße, Höhe Krankenhaus, Grottenbacher Straße Richtung Mühlhof und auf der B2 wird geblitzt, Nürnberg Richtung Grevenberg auf Höhe der A3. Staus und Blitzer bitte immer gleich an die 08000 98 6 98 6. Gute Fahrt euch allen. Das wird heute schöner als gestern noch gedacht und vorhergesagt. Heute trocken bei immerhin 26 Grad kriegen wir maximal. Temperatur momentan haben wir so um die 17 Grad in Heilsbronn, 16 Grad noch in Fürth und 16 Grad auch bei euch in Reichelsdorf. Morgen der heißeste, der schönste Tag der Woche. Temperaturen um 31 Grad, dann wird es nochmal richtig badewettermäßig cool. Freitag, Samstag dann ein bisschen wechselhafter. Gewitter sind auch möglich. Temperaturen liegen so um die 24 Grad.
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1: Heute am 70. Bravo-Geburtstag. Ich bin ja leidenschaftlicher Bravo-Sammler. Und ich habe eine Ausgabe gefunden vom 11. Dezember 1991. Auf dem Cover damals natürlich Top Roxette und innen drin im Magazin, da ist eine Werbeanzeige von Clearasil. Und die haben da so eine Probepackung noch mit reingeklebt. Clearasil Waschgel. Und wenn ich da drauf drücke, ich spüre, da ist noch was drin. Also die Zeitschrift ist jetzt 35 Jahre alt und es ist tatsächlich noch so eine Flüssigkeit da drin. Die Frage, die ich mir gerade stelle, soll ich es aufmachen oder soll ich es lieber zulassen? Weiß nicht, was meint ihr?

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0: 9.16 Uhr, schönen guten Morgen hier auf 98.6 Charivari. Heute wird die Bravo 70 und wir spielen eine Runde Bravo Jeopardy. Ich gebe euch die Antworten und ihr müsst dieser zugehörigen Fragen erraten. Guten Morgen nach Allersberg, Martina.
1: Guten Morgen.
0: Und wir bleiben in Nürnberg bei Kerstin.
2: Ja, guten Morgen.
0: So, eine Runde Bravo Jeopardy. Ich sage die Antwort und ihr müsst herausfiltern aus dieser Antwort, um was es da genau geht, okay?
2: Alles klar.
0: Okay. Martina darf zuerst antworten. Du warst tatsächlich ganz schön leichtsinnig, lieber Mario. Andererseits

0: glaube ich, in deinem Fall, dass dich deine Kumpels reingelegt haben. Prostituierte wissen nämlich genau, was sie tun müssen, um nicht schwanger zu werden. Du hast in deinem Suff nur wahrscheinlich nichts davon gemerkt. Martina, welchen Mist hat der Mario damals gebaut in seiner Dr. Sommer-Frage?
1: Oh.
0: Was glaubst du? Um was ging's da?
1: Ach du lieber Gott. One-Night-Stand. Ich war keine Ahnung.
0: Okay. Kerstin, was meinst du?
2: Ja, ohne Kondom. Sex gehabt.
0: Die Frage.

0: Ja, im. Oh Gott.
1: Uff, wir gehen in den Zoo.
0: Nee, in den Puff.
1: Ja, genau.
0: Naja, klar, bei einer Prostituierten.
1: So ist das. Kerstin, du hast recht, die Frage dazu. Letzte Woche habe ich erfolgreich meine Zwischenprüfung als Betriebsschlosser bestanden. Nach den Prüfungen bin ich dann mit Kollegen aus dem Lehrjahr in die Innenstadt gefahren und haben einen drauf gemacht. Nach einer Weile kam einer auf die Idee, ins Bordell zu gehen und leider musste ich hinterher erfahren, dass wir in einer illegalen Spelunke waren und ich zu allem Unglück auch noch vergessen hatte, ein Kondom zu verwenden. Die Kollegen amüsierten sich drüber und behaupteten jetzt, dass ich Vater werden könnte. Was soll ich nur tun?
0: Oh weh.
1: Mario 18 aus Pirmasens, Bravo Nummer 23 aus 1992. Glückwunsch, wir schicken dich ins Kino.
0: Danke.
1: 20 Euro für Cineplex und eine aktuelle Bravo-Ausgabe obendrauf.
0: Das ist ja schön, da freue ich mich drüber.
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9: Also die letzten lauen Sommerabende sind auf jeden Fall gezählt im Sommer 26. Und für einen dieser Abende hat Sarina aus dem Charivari-Team noch einen perfekten Tipp. Gleich hier in unserer aktuellen Rubrik 98.6 Charivari Urlaubsreif. Machen wir gleich hier in 12 Minuten nach Madonna und Erasure.

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0: wunderschönen guten Morgen hier auf 98.6 Charivari. Jetzt alle gut reinkommen.
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0: Der meteorologische Sommer geht so langsam zu Ende, gell? Am Montag ist da offiziell Schluss, aber die Sommerlaune bleibt. Und heute hat Kollegin Sarina einen Tipp für alle, die noch vielleicht die lauen Sommerabende genießen wollen.
2: Ja, und der ist so einfach, aber trotzdem so, so nützlich. Und zwar geht's um unsere Kaltgetränke, also die besonderen. Egal, ob ihr da selbstgemachte Limonade oder einen Aperol Spritz bevorzugt, eiskalt soll es sein. Also häufen wir förmlich Eiswürfel rein, nur um am Ende mehr Wasser als alles andere im Glas zu haben. Mein Trick 17, einfach stattdessen Obst einfrieren. Besonders gut klappt das mit Beeren oder Weintrauben. Die gefroren machen nicht nur Spaß zu essen und sind wie das gesündeste Wassereis der Welt, sie kühlen außerdem unsere Getränke wie Eiswürfel, aber ohne sie zu verwässern. Und ein paar Vitamine gibt's außerdem obendrauf.
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Das war ein neuer Morgen auf 98.6 Charivari. Ich bin Christoph. Man könnte auch sagen, das war eine Spezialsendung. Bravo wird 70 Jahre alt. Klickt euch nochmal kurz rein auf Facebook oder auf Instagram. Schaut auf unseren Account. Wir haben da eine selbstgemachte, lustige Bravo-Foto-Love-Story rein. Und Ann-Kathrin ist auch mit dabei. Und gleich hier am Mikrofon ab 10. Bis dann. Ciao.

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7: Ich bin Julia Wasilkow. In Deutschland ist eine Zuckersteuer geplant und die könnte mehr Produkte betreffen als gedacht. Zum Beispiel auch Biermischgetränke, Fruchtsäfte und Haferdrinks. Finanzminister Klingbeil hat die Pläne bei RTL und NTV verteidigt.
8: Und das ist auch richtig, um unsere Kinder zu schützen, um dafür zu sorgen, dass man in Deutschland gesünder lebt. Dafür ist eine solche Steuer dann noch richtig.
7: In der Union gibt es schon jetzt Kritik an den Plänen. Weltweit trauern Stars wie Elton John, Taylor Swift und Beyoncé um Dolly Parton. Sie ist im Alter von 80 Jahren gestorben. US-Präsident Trump hat die Flaggen im ganzen Land für eine Woche auf Halbmast setzen lassen. Zu Ehren von Dolly Parton erstrahlt das Empire State Building in New York in rosa Licht. Der Film Every Time geht als deutscher Kandidat ins Rennen um die nächste Oscar-Verleihung. Das Drama von Regisseurin Sandra Wollner ist für die Kategorie Bester internationaler Film vorgeschlagen. In dem Film geht es um den Tod eines 17-jährigen Mädchens in Berlin und wie Mutter und Schwester danach ihren Alltag bewältigen.
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9: Mit Tanja Scholl. Online ein Fahrzeug an- oder abmelden, einen Ausweis beantragen oder auch einen Termin für den Sperrmüll vereinbaren, das ist in Nürnberg heute Nachmittag nicht möglich. Denn von ca. 13 bis 16 Uhr sind die städtischen Online-Dienste außer Betrieb. Es finden geplante Wartungsarbeiten statt. Die Stadt bittet um Verständnis. Ab dem späten Nachmittag sollte alles wieder funktionieren.
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10: Servus, liebe Autofahrer. Aktuell habe ich keine Staumeldungen für euch, aber es wird geblitzt. Und zwar an der A73 Bamberg Richtung Nürnberg, Höhe Fürth-Poppenreuth. Und an der B2 steht noch ein Blitzer Nürnberg Richtung Gräfenberg, Höhe der Auffahrt zur A3. Staus und Blitzer, die könnt ihr gerne jederzeit durchgeben. 08000 98 6 98 6 ist dafür die richtige Nummer. Heute früh habe ich schon gemerkt, das wird wieder ein richtig schöner Tag, genau nach meinem Geschmack. Bei euch in Fort aktuell 18 Grad, genauso wie in Erlangen und Amandorf. 26 kriegen wir heute aber. Sonnenschein und Wolken wechseln so ein bisschen durch, wenn der Nebel sich endlich mal versetzt.

0: gezogen hat. Und morgen, da ist dann auf einmal wieder Hochsommer. 31 Grad und 12 Sonnenstunden. Ich hoffe, ihr habt den Pool noch nicht ausgelassen.
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0: Die Ankatrin hier, servus, 3 Minuten nach 10 haben wir es Mittwochmittag. Das war jetzt schon schwierig für mich. Mein Kaffee, der muss erst noch wirken. Und gleich gibt's einen Song, der macht uns alle gemeinsam wach. Robbie Williams und Rock DJ kommt nämlich direkt nach dem Sir Elton John und Talk Talk mit It's My Life jetzt für euch aus den 80ern.

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0: Unzählige Male war Robbie Williams selbst auf dem Cover der Bravo-Zeitschrift. Ich bin mir ziemlich sicher, dass ich auch mal aus der Bravo ein Poster von Robbie hatte. 1896, Charivari, die Ann-Kathrin hier. Heute ist der große Bravo-Geburtstag. 70 Jahre wird die Zeitung tatsächlich schon alt. Und deswegen haben wir euch mal gefragt, was denn bei euch besonders hängen geblieben ist aus eurer Bravo-Zeit.
1: Ich bin jetzt 58 und ich habe natürlich die Bravo damals gelesen. Der Klassiker war Dr. Sommergeschichten und natürlich der Starschnitt zum Rausnehmen.
2: Oh, die war immer ganz, ganz cool und ich durfte die nie haben. Ich habe die dann bei Freundinnen gesehen und war dann teilweise schon ein bisschen verstört auf der Freizügigkeit und so.
3: Ich erinnere mich an peinliche Poster, die ich mir an die Wand gehängt habe aus der Bravo. Ich möchte jetzt nicht sagen, was für Bands das waren.
4: Wunderbar, diese Bilder, die man dann aufmachen kann und den hat man sich an den Schrank gehängt. Der Peter Kraus damals, das war toll.
5: Wenn wir zusammen mit der Familie nach Italien gefahren sind, haben wir die immer vor Ort im Kiosk gekauft und habe ich die immer am Pool oder am Strand gelesen.
6: Die Bravo war ganz wichtig in der Nachkriegszeit als Jugendzeitung, weil da das erste Mal offen über Sexualität, Verhütung und so weiter gesprochen wurde oder besser gesagt geschrieben wurde. Fand ich super.
0: Alles Gute zum Geburtstag, liebe Bravo. Unsere eigene 98.6 Charivari Foto Love Story, die findet ihr übrigens auf Instagram und Facebook. Wer da mit wem was? Ja, das müsst ihr euch schon selber anschauen.
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0: In der nächsten halben Stunde extra viel Musik am Stück. Da kommen für euch Don Henley mit The Boys of Summer und Bryan Adams Straight from the Heart aus den 80ern. 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

0: schnell schaut man nicht. Schon ist es wieder kurz vor 11 hier auf 98.6 Charivari. Bedeutet das, gleich kommt ein Nachrichtenupdate für euch von Chris Wahle. Und da dreht sich alles um das ehemalige Vapiano in Fürth. Was soll da draus eigentlich werden? Hört ihr in einer Minute.
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7: Ich bin Joshua Heise. In Magdeburg bleiben heute rund 150 vor allem migrantische Geschäfte einen halben Tag lang zu, als Protest gegen die AfD kurz vor der Landtagswahl in Sachsen-Anhalt am 6. September. Bis 15 Uhr bleiben Gastronomie, Barbershops und Kioske zu. Auch deutsch geführte Geschäfte machen mit. Der Flüchtlingsrat Sachsen-Anhalt spricht von einem Streik für die Menschenwürde und gegen Ausgrenzung. Die geplante Zuckersteuer könnte deutlich mehr Getränke betreffen als gedacht. Auch Fruchtsäfte, Smoothies und Produkte wie Hafermilch sollen besteuert werden. In der Union gibt es schon jetzt Kritik an den Plänen, Diana Kramer berichtet.
8: Auch Hessens Ministerpräsident Boris Rhein sagt, die Menschen bräuchten echte Entlastungen im Alltag und nicht die nächste Teuersteuer. Schwarz-Rot plant, die Steuer auf gezuckerte Getränke zur Stabilisierung der Krankenkassenbeiträge ab dem kommenden Jahr einzuführen. Bislang war das aber für Zuckerbomben wie Limo und Cola im Gespräch.
7: Die Online-Plattform TikTok muss in Brasilien eine Strafe von mehr als 25 Millionen Euro zahlen. Der Grund? Es wird zu wenig getan, um Kinder und Jugendliche zu schützen. Das hat die Datenschutzbehörde des Landes entschieden und mitgeteilt, dass das auch eine Botschaft an andere Konzerne sein soll. Konkret geht es darum, dass TikTok die Daten von Kindern und Jugendlichen nutzt, um ihnen auf sie zugeschnittene Werbung zu zeigen.
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10: mit Chris Wahle. Was passiert eigentlich mit dem ehemaligen Vapiano in Fürth? Seit mehr als 5 Jahren steht das frühere Restaurant direkt an der A73 leer. Die Pläne, es ab und im Golfpark Atzenhof wieder aufzubauen, sind gescheitert. Der Investor ist abgesprungen, weil der Freistaat keine Fördermittel für den Bau von Sozialwohnungen auf dem Gelände freigibt. Oberbürgermeister Thomas Jung zeichnet ein düsteres Bild, wie es weitergehen könnte.
11: Das wird wohl nicht auszuschließen sein, dass das Gebäude dann irgendwann abgerissen wird und dass dann freifinanzierter Wohnungsbau kommt. Das sage ich schade, aber es muss sich natürlich auch wirtschaftlich darstellen. Wir haben aber erfreulicherweise für das Gelände, wo wir bauen wollten, neue Interessenten. Also hier im Golfpark ist das Interesse riesengroß, aber für Vapiano fährt der Zug leider langsam ab.
10: Die Besiedelung des Golfparks bezeichnet die Kleeblattstadt als zentrales Wirtschaftsprojekt für die kommenden Jahre.
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0: Servus, liebe Autofahrer. Wir schauen zuerst auf die A9 Nürnberg Richtung Berlin. Zwischen Nürnberg-Fischbach und dem Kreuz Nürnberg aktuell 4 Kilometer Stau, Zeitverlust 15 Minuten. Außerdem ist in Erlangen der Dexendorfer Damm gesperrt in beide Fahrtrichtungen. Auch die Auffahrt zur A73 an der Anschlussstelle Erlangen Nord ist aktuell dicht. Da kommt ihr nicht drauf. Geblitzt wird in Oberasbach in der Rothenburger Straße. Ist euch noch was aufgefallen? Stau oder Blitzer? Dann sagt gerne Bescheid

0: Ihr könnt anrufen unter der 08000 986 986. Noch sind einige Schleierwolken unterwegs am Himmel über Franken, aber später kommt die Sonne schön raus. Aktuell 19 Grad bei euch in Fürth, genauso wie in Nürnberg, Langwasser und Röthenbach an der Pegnitz. 26 Grad, das sind für heute die Spitzenwerte. Und morgen wird's nochmal schöner und nochmal sonniger. 12 Stunden Sonnenschein warten am Donnerstag auf uns bei bis zu 31 Grad.
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0: Hattet ihr auch schon so ein bisschen Angst, dass es das jetzt komplett warm im Sommer? Also ich ehrlich gesagt schon. Ich habe auch schon länger keine offenen Schuhe mehr angehabt oder kurze Hosen oder Sommerkleidchen. Jetzt also morgen. Morgen ist nochmal die Chance. Bereitet euch gut drauf vor. Könnt ihr ja vielleicht jetzt planen, während ich mich um die Musik kümmere für euch. Müsst ihr das schon mal nicht machen. Gleich ein 80er von den Simple Minds. Vorher noch Berlin, Take My Breath Away. Und jetzt ein absoluter Klassiker aus den 90ern. Hier sind für euch Roxette und Sleeping in My Car.

0: Gelesen haben wir sie alle. Entweder heimlich im Kinderzimmer, in der Schule oder daheim bei Freunden. Und heute, da hat sie Geburtstag. Die Bravo. 98,6, Charivari, die Ann-Kathrin hier. 70 Jahre wird die Bravo tatsächlich schon alt. Und deswegen hat Christoph Öhm heute früh mit euch im neuen Morgen eine Runde Bravo Jeopardy gespielt. Es gab originale Dr. Sommer Antworten. Und ihr konntet dann raten, welche Frage oder welches Problem wohl zu dieser Antwort gepasst hat. Und da kamen schon sehr kuriose Dinge bei raus.
1: Warum brauche ich unbedingt einen Kreuzheitsgürtel?
2: Genau. Okay. Das ist die richtige Antwort, Matthias. Ganz genau. Die Frage dazu: Mein Vater hat mich mit 13 mit einem Jungen erwischt. Eine Woche später machte er mir ein zweifelhaftes Geschenk, einen Keuschheitsgürtel. Er hatte ihn nach einer Vorlage in seiner Werkstatt aus nicht rostendem Stahlblech selbst gebaut. Unglaublich, oder?
3: Warum findet sie Michael Jackson so süß?
2: Und damit hast du gewonnen. Denn die Frage dazu ist nämlich: Ich gehe mit einem Mädchen schon 2 Monate lang. Ich liebe sie sehr und sie sagt, dass sie mich genauso liebt, aber ich weiß, dass sie Michael Jackson mehr liebt als mich.
4: Ja, ohne Kondom Sex gehabt.
2: Die Frage ist nur, wo? Uff, uff, uff, wir gehen in den Zoo.
4: Nee, in den Puff.
2: Ja, genau. Kerstin, du hast recht, die Frage dazu. Letzte Woche habe ich erfolgreich meine Zwischenprüfung als Betriebsschlosser bestanden. Nach den Prüfungen bin ich dann mit Kollegen aus dem Lehrjahr in die Innenstadt gefahren. Nach einer Weile kam einer auf die Idee, ins Bordell zu gehen und leider musste ich hinterher erfahren, dass wir in einer illegalen Spelunke waren und ich zu allem Unglück auch noch vergessen hatte, ein Kondom zu verwenden. Was soll ich nur tun?
0: Und genau wegen solchen Geschichten haben wir alle die Bravo doch geliebt.
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0: Achtung, Achtung, in der nächsten halben Stunde extra viel Musik am Stück hier auf 98.6 Charivari. Da kommt ein 80er, das ist aber nur gute Musik, das ist nicht Teil unseres Wetterberichts. Die Eurythmics nehme ich gleich mit, Here Comes the Rain Again. Regen steht tatsächlich bei uns erst am Freitag wieder an. Bis dahin genießen wir die meisten 80er und 90er in der echten Abwechslung für Franken, zusammen mit Vaya Con Dios, den Sisters Sisters und Duran Duran.
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0: Gleich ist wieder Mahlzeit. Um 12 Uhr gibt's bei uns natürlich für euch auch die wichtigsten Nachrichten des Tages aus Deutschland, aus der Welt und vor allem aus Franken. Und alle Franken, die heute online vielleicht ein Fahrzeug anmelden wollen oder einen Sperrmüll beantragen, die sollten gut zuhören, denn in Nürnberg geht das im Moment nicht. Was los ist und wann's denn wieder funktioniert, das hört ihr gleich um Punkt 12.
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9: Ich bin Joshua Heise. Aufatmen für Fans von Cola Zero oder Hafermilch. Finanzminister Klingbeil hat einem Vorschlag aus seinem eigenen Ministerium eine klare Absage erteilt, wonach auch zuckerfreie Getränke unter die geplante Zuckersteuer fallen sollten. Auf Instagram kommt die Klarstellung von Klingbeil: Das wird nicht kommen. Eine Zuckersteuer auf zuckerfreie Getränke ergebe keinen Sinn. Wie entsteht der bei Mietverträgen so wichtige Schufa-Score? Dieses Geheimnis hütet die Wirtschaftsauskunftei wie ihren Augapfel. Doch das könnte jetzt ein Problem werden. Die Datenschutzorganisation None of Your Business hat die Schufa abgemahnt und bereitet eine Sammelklage vor. Der Vorwurf, die Schufa speichere alte Kreditdaten bis zu 10 Jahre und verschweige das bei Auskunftsanfragen. Die Schufa weist die Kritik zurück und will sich gerichtlich wehren. Tag 2 der Kabinettsklausur im brandenburgischen Neuhardenberg. Nach Beratungen zur Wettbewerbsfähigkeit von Handwerks- und Start-up-Unternehmen steht das Thema Hitze- und Klimaschutz auf der Agenda. Die SPD hatte zuletzt eingebracht, Klimaanpassung und Hitzeschutz als Gemeinschaftsaufgabe ins Grundgesetz aufzunehmen. Die Union ist bislang dagegen.
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11: mit Chris Wahle. Online ein Fahrzeug an- oder abmelden, einen Ausweis beantragen oder auch einen Termin für den Sperrmüll vereinbaren? Das ist in Nürnberg heute Nachmittag nicht möglich. Denn von ca. 13 bis 16 Uhr sind die städtischen Online-Dienste außer Betrieb. Es finden geplante Wartungsarbeiten statt. Die Stadt bittet um Verständnis. Ab dem späten Nachmittag sollte alles wieder funktionieren.
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12: Servus, liebe Autofahrer. Achtung auf der A6 Nürnberg Richtung Heilbronn. Zwischen Schwabach West und Neuendettelsau ist der Standstreifen und die rechte Spur blockiert. Hier ist ein LKW liegen geblieben. Außerdem gibt es Stau auf der A9 Nürnberg Richtung Berlin. Zwischen dem Kreuz Nürnberg Ost und dem Kreuz Nürnberg. 15 Minuten Zeitverlust für euch auf 4 Kilometern Stau. Und es wird geblitzt in Oberasbach in der Rotenburger Straße. Und zwar in beide Fahrtrichtungen. Ist euch denn auch noch was aufgefallen? Stau, Blitzer oder eine Verkehrsinfo, die für alle wichtig wäre? Dann schickt mir gern eine WhatsApp ins Studio an die 08000 98 6 98 6. Heimendorf meldet aktuell 22 Grad, ganz genauso wie Langwasser. Und auch in Fürth liegen wir um den Dreh. 26 werden das heute noch. Das heißt, ein paar Grad mehr kriegen wir noch dank Sonnenschein. Die Wolken, die verziehen sich jetzt im Laufe des Tages. Morgen dann super Sonne bei 31 Grad.
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12: 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Die Ankatrin hier. Servus. 3 Minuten nach 12 haben wir es jetzt. Da kriegt der Kuschelpulli morgen tatsächlich nochmal eine Pause. 31 Grad. Ich freue mich richtig drauf. Ich hoffe, ihr habt schon Pläne. Wenn nicht, naja, dann macht euch da jetzt drüber. Ich spiele euch währenddessen ein bisschen 80er-Musik von Icehouse. Dazu gibt's schöne Dokumentation.

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0: Schönen Mittwoch euch. 15 Minuten nach 12 haben wir es jetzt.
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0: Ja, nur ohne Jenny, denn die hat ja noch Urlaub. Gossip bekommt ihr trotzdem. Und da gibt es heute leider eine sehr, sehr traurige Nachricht. Dolly Parton ist im Alter von 80 Jahren gestorben. Jolene oder 9to5, die Songs, die haben wir alle sofort im Ohr. Aber auch ihr Look, ihr Humor, das waren doch ihre Markenzeichen. Dass sie gesundheitlich angeschlagen war, das wussten wir alle schon länger. Im Juni hatte sie aber noch eine sehr optimistische Videonachricht von sich selbst online gestellt.
2: The good news is, I'm responding really well to meds and treatments and I'm improving every day. Like an old classic car that once restored can be better than ever.
0: Sie vergleicht sich also selbst mit einem Oldtimer, den man restauriert und danach, da fährt er noch besser. Bis zuletzt hat Dolly Parton an ganz vielen Projekten gearbeitet, hat nie damit aufgehört zu arbeiten eigentlich. Unter anderem hat sie neue Musik gemacht und an einem Broadway-Musical über ihr Leben mitgearbeitet. Außerdem hat sie sich immer für ihre Heimat eingesetzt, hat dort mit einem eigenen Freizeitpark tausenden Menschen einen Job gegeben und mit ihrer eigenen Bücherorganisation dafür gesorgt, dass Kinder aus armen Familien trotzdem Freude am Lesen haben können. Eine Trennungsmeldung gibt's heute auch noch für euch im Gossip, und zwar von Veronika Ferris und Carsten Maschmeyer. Die gehen nach 15 Jahren tatsächlich getrennte Wege. Ein Rosenkrieg wird das hier aber hoffentlich nicht werden. Wie die zwei heute verkünden, haben sie schon vor längerer Zeit gemeinsam beschlossen, dass sie sich freundschaftlich trennen. Beide haben Kinder damals mit in die Beziehung gebracht und wünschen sich, dass diese Familienbeziehungen auch in Zukunft weiterhin bestehen bleiben.
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0: Kommt bei euch jetzt auch langsam, aber sicher die Mittagspausenzeit? Dann schaut mal, ob ihr irgendwo eine schöne Bank im Freien findet zum Snacken und Schnabulieren. Denn das Wetter, das ist doch der Wahnsinn. Ihr könnt uns ja mitnehmen in der nächsten Halbstunde extra viel Musik am Stück. Läuft natürlich auch über die kostenfreie 98.6 Charivari App. Und da laufen gleich Take That Back for Good, Robert Palmer, Johnny and Mary, die Rembrandts sind mit dabei und ganz besonders schön Tracy Chapman.
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0: Endlich tut sich was am Nürnberger Lago die Aufsess. Ihr wisst schon, diese verlassene Baubaggergrube, die irgendwann mit Wasser vollgelaufen ist und dann alle Anwohner am Aufsessplatz wirklich geärgert hat. Was sich da tut, das hört ihr gleich um eins in Franken Live in den 98.6 Charivari Nachrichten.
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7: Ich bin Joshua Heise. Zero Zucker gleich Zero Steuer. Finanzminister Klingbeil hat den Vorschlag seiner eigenen Mitarbeiter gestoppt, nachdem die geplante Zuckersteuer auch auf Zero-Getränke, alkoholfreies Bier oder Pflanzenmilch erhoben werden sollte. Gleichzeitig betonte er, dass der Vorschlag nur ein Arbeitspapier war, kein Gesetzentwurf. An der Zuckersteuer an sich will er aber festhalten. Die deutsche Gaming-Branche bekommt mehr staatliche Förderung. Finanzminister Klingbeil hat im Kölner Stadtanzeiger 120 Millionen Euro für dieses und nächstes Jahr zugesagt. Der SPD-Chef wird am Nachmittag zur offiziellen Eröffnung der Gamescom in Köln erwartet. Die weltgrößte Computerspielmesse geht bis Sonntag. Die Finanzämter in Deutschland haben im letzten Jahr so viel Erbschafts- und Schenkungssteuer eingenommen wie noch nie. Das Statistische Bundesamt meldet einen Betrag von 21,4 Milliarden Euro, über 60% mehr als im Jahr davor. Insgesamt wurde Vermögen in Höhe von 141 Milliarden Euro durch Erbschaften und Schenkungen übertragen. Die meisten Fälle tauchen in der Statistik allerdings gar nicht auf, weil sie unter der Freibetragsgrenze liegen.
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9: Mit Chris Wahle. Es tut sich was am Nürnberger Lago di Aufsess. Nachdem die Baufirma zuletzt den Anwohnern den Baustart des neuen Schockencarré im Herbst erneut bestätigt hatte, haben jetzt die vorbereitenden Arbeiten begonnen. Unter anderem werden letzte Fundamentreste entfernt. Maria Constantinido arbeitet direkt neben der Baustelle.
10: Den Abriss und den Staub und den Krach haben wir ja in Kauf genommen. Aber es hat sich lange nichts getan und jetzt wird endlich gearbeitet und darüber freuen wir uns.
9: Ab Oktober sollen dann die ersten Baukräne stehen.
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12: Servus, liebe Autofahrer. Wir schauen zusammen als erstes auf die A6 und zwar Nürnberg Richtung Heilbronn. Zwischen Schwabach West und Neundettelsau 3 Kilometer Stau auf der A6. Zeitverlust circa 15 Minuten. Geblitzt wird auch und zwar an der A73 Bamberg Richtung Nürnberg, Höhe Fürth-Poppenreuth. Staus, Blitzer oder weitere Verkehrsinfos könnt ihr mir jederzeit gerne durchgeben. 08000 98 6 98 6 ist die Nummer.
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12: Mittagspause machen wir heute alle draußen. 23 Grad in Nürnberg, in Dexendorf und auch in Heroldsberg. Es fühlt sich sogar noch wärmer an, wenn ihr euch ein schönes Plätzchen draußen sucht. Es gibt noch ein paar Wolken, ja, keine Frage. Aber Regen sehe ich heute in unserer Zukunft nicht. Und morgen übrigens auch nicht. Morgen kriegen wir 12 Stunden Sonnenschein und strahlend blauen Himmel bei bis zu 31 Grad.
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12: Die Ann-Kathrin hier, Servus, gleich haben wir es 4 Minuten nach 1. Ich muss mal ein Riesenlob aussprechen. Ich habe die besten Kollegen aller Zeiten. Steffi und Maxi, die waren auf einem Termin unterwegs, haben sich auf dem Heimweg ins Sender gedacht, Mensch, wir hätten aber Hunger und haben mir einfach Pommes rot-weiß mitgebracht. Sind die nicht süß? Ich sag Dankeschön und für euch gibt's auch ein kleines Leckerli. Pommes kann ich euch nicht schicken durchs Radio, aber den nächsten 80er. Terence Trent D'Arby, Sign Your Name kommt in 3 Minuten. Dann stehen noch UB40 mit ein bisschen Reggae für die Mittagspause an und aus den 90ern jetzt Ace of Base.

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0: Wunderschönes Sonnenscheinwetter gerade bei mir vorm Studiofenster und morgen wird's noch heißer und sonniger.
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0: Da wird's doch höchste Zeit für einen sommerlichen Tipp von Sarina. Die weiß nämlich, wie ihr Sommerabende auch daheim richtig genießen könnt.
2: Ja, und der ist so einfach, aber trotzdem so, so nützlich. Und zwar geht's um unsere Kaltgetränke, also die besonderen. Egal, ob ihr da selbstgemachte Limonade oder einen Aperol Spritz bevorzugt, eiskalt soll es sein. Also häufen wir förmlich Eiswürfel rein, nur um am Ende mehr Wasser als alles andere im Glas zu haben. Mein Trick 17, einfach stattdessen Obst einfrieren. Besonders gut klappt das mit Beeren oder Weintrauben. Die gefroren machen nicht nur Spaß zu essen und sind wie das gesündeste Wassereis der Welt, sie kühlen außerdem unsere Getränke wie Eiswürfel, aber ohne sie zu verwässern. Und ein paar Vitamine gibt's außerdem obendrauf.
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0: Zeit wird's für eine Verdauungspause. Jetzt eine halbe Stunde extra viel Musik am Stück für euch und auch für mich. Ich habe ja von den Kollegen so leckeres Mittagessen gekriegt heute. Deswegen genießen wir jetzt einfach alle mal komplett ohne Unterbrechung. Mit am Start währenddessen Simply Red, Something Got Me Started aus den 90ern. Um die 80er, da kümmern sich gleich Womack & Womack mit Teardrops und Billy Joel ist auch noch am Start. So klingen die echt die meisten 80er und 90er auf 98.6 Charivari.
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0: Die Nürnberger Generalstaatsanwaltschaft hat jetzt gegen einen Allgemeinmediziner Anklage erhoben. Warum genau? Das hört ihr gleich um 14 Uhr in Franken live in den 98.6 Charivari Nachrichten. Danach genießen wir aber wieder eine Runde und zwar mit dem King of Pop höchstpersönlich und dem nächsten 80er für eure Ohren.
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5: Ich bin Joshua Heise. Kanzler Merz hat ein rosiges Bild für Deutschlands Zukunft gezeichnet. Schwarz-Rot habe zuletzt wichtige Reformen angestoßen, etwa bei Rente und Wirtschaft, so der CDU-Chef nach einem zweitägigen Treffen der Regierung. Der Hitzesommer habe gezeigt, dass die Prävention von Waldbränden verbessert werden müsse, fügte Merz hinzu und zeigte sich insgesamt zuversichtlich, gesteckte Ziele zu erreichen. Seit Wochen blutet das Portemonnaie an der Zapfsäule. Zwar sind die Spritpreise im Vergleich zur Vorwoche leicht gesunken, allerdings müssten sie wegen des gesunkenen Ölpreises und dem starken Euro eigentlich noch günstiger sein, kritisiert der ADAC. Ein Liter Super E10 kostet aktuell im Bundesschnitt 2,15 Euro, also kaum weniger als vor einer Woche. Die Experten raten, vor 12 Uhr zu tanken, da seien die Preise am niedrigsten. Ausländische Geheimdienste und kriminelle Banden richten jedes Jahr Milliardenschäden bei deutschen Unternehmen an. Der IT-Branchenverband Bitkom teilte mit, dass die Spuren häufig nach China und Russland führen. Im Fokus liegt besonders die Rüstungsindustrie. Fachleute raten Unternehmen zu einem guten Krisenmanagement im Fall eines Hackerangriffs und zu einem sicheren Zugangsmanagement.
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7: Mit Chris Wahle. Falsche Impfungen, echte Rechnungen. Ein Arzt aus Niederbayern steht womöglich bald wegen rund 1300 Scheinimpfungen vor Gericht. Die zuständige Nürnberger Generalstaatsanwaltschaft hat den Allgemeinmediziner jetzt angeklagt. Er soll vor allem minderjährigen Patienten Masern, Mumps, Röteln Impfungen bescheinigt haben, obwohl sie gar nicht geimpft worden waren. Die angeblichen Impfungen soll er bei der Kassenärztlichen Vereinigung abgerechnet und so mehr als 21.000 Euro ergaunert haben. Der Arzt hat die Vorwürfe bereits gestanden. Jetzt muss das Landgericht Nürnberg entscheiden, ob es zum Prozess kommt. Gegen mehr als 100 Eltern der betroffenen Kinder laufen ebenfalls Ermittlungen.
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8: Servus, liebe Autofahrer. Wir checken gemeinsam, was auf den Straßen bei uns in der Region aktuell so los ist. Und da gibt's eine gute Nachricht. Keine Staumeldungen nämlich. Es wird allerdings geblitzt. Und zwar einmal in Nürnberg in der Vondertannstraße, Fahrt Richtung Rothenburger Straße. In der äußeren Bayreuther Straße stadtauswärts steht noch ein Blitzer. Und in Oberasbach in der Rothenburger Straße. Und zwar in beide Fahrtrichtungen. Ist euch noch was aufgefallen? Staublitzer oder eine Info, die alle Autofahrer eigentlich brauchen? Dann ruft gerne bei mir durch. 0800 98 6 98 6 ist die Nummer. Dankeschön.
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8: Frankenwetter. 24 Grad und Sonnenschein aktuell bei euch in Schwabach. Das gleiche gilt für Lauf an der Pegnitz und Nürnberg am Hauptmarkt auch 24 Grad gemessen. Die Prognose für heute, die ist auch gerade ein bisschen nach oben geschossen. Maximal kriegen wir 27 Grad. Kein Regen heute in Sicht, dafür Sonne und Wolken im Wechsel. Morgen dann noch nicht mal mehr Wolken, nur noch Sonne und blauer Himmel bei maximal 31 Grad.
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8: Ja, Katrin hier. Servus, schönen Mittwochnachmittag euch. 2:04 haben wir es jetzt. In nochmal 2, vielleicht 3 Minuten, da wartet schon der nächste 90er auf euch. Vanessa Williams kommt. Danach ein bisschen Shakira und Madonna. Jetzt starten wir aber rein mit dem King of Pop, habe ich euch versprochen. Und es kommt ein Song, der passt jetzt ganz bald wieder zur Jahreszeit, wenn Halloween wieder ums Eck ist. Thriller!

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0: 88.6 Charivari, die Ann-Kathrin hier. Servus. So ganz ohne Ehrenamt, da läuft doch gar nichts bei uns. Keine freiwillige Feuerwehr, keine Jugendfreizeit und kein Sporttreff mehr. Und weil Ehrenamt so wichtig ist, da feiert die Stadt Nürnberg es auch. Um genau zu sein, junges Ehrenamt. Youngagement heißt der Wettbewerb für alle, die fleißig unter 30 sind. Barbara Sterl ist die Leitung für bürgerschaftliches Engagement bei der Stadt Nürnberg. Und damit wir eine Idee davon bekommen, welche Art Projekte eine Chance haben bei dem Wettbewerb, erzählt sie uns einfach mal, wer da in den letzten Jahren so gewonnen hat.
1: Zwei junge Frauen, Mathe-Poesie mit einer Schreibwerkstatt für alle, die sich mal im Schreiben ausprobieren wollen. Eine tolle Aktion, die regelmäßig stattfindet, da gibt es immer wieder Events. Die haben bei uns gewonnen und konnten mit unserem Preisgeld dann auch ihre Schreibwerkstatt, ihre Idee weiter umsetzen.
0: Preisgeld bekommen am Ende gleich 4 der Projekte in Höhe von 2000 Euro. Aber reicht's denn da jetzt schon, wenn ich eine gute Idee habe und eben noch jung bin? Oder muss das Projekt schon stehen?
1: Alles, was schon läuft oder vielleicht neu gemacht werden soll und was unser Leben in Nürnberg verbessert, was uns im Miteinander voranbringt. Auch informelle und nicht formal gefasste Initiativen sind genauso zugelassen. Freuen wir uns drüber. Also es muss keine Riesenorganisation oder ein großer Verein dahinter stehen.
0: Es hat übrigens auch schon mal ein kirchlich organisiertes Zeltlager gewonnen oder einige Aktionen zum Thema Umwelt, Müll sammeln oder die Stadt ein bisschen grüner machen. Es kann also wirklich alles sein, was von jungen Leuten für alle Nürnberger gemacht wird. Ihr wollt euch da auch mit anmelden? Dann geht einfach mal online auf engagiert.nürnberg.de. Da findet ihr nämlich alle Infos auf der Startseite. Bis Ende August habt ihr noch Zeit, euch anzumelden. Dann schaut eine Jury drüber. Es gibt ein paar Public Voting und am Ende die große Preisverleihung.
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0: Am 26. April 1990, da war Eros Ramazzotti auf dem Cover der Bravo. Und die Bildunterschrift Wirbel um Eros. Was da wohl los war, vielleicht erinnert ihr euch ja. Wir spielen euch Eros gleich aus den 90ern. Aus dem Jahr 96 kommt für euch Pure Bella Cosa. In der nächsten halben Stunde extra viel Musik am Stück hier auf 98.6 Charivari. Und wenn ihr da noch ein bisschen dran bleibt, dann ist das sehr, sehr gut. Denn heute zum 70. Geburtstag der Bravo, da schenkt euch Sarina welche. Und zwar um 3:45 die ganz aktuelle, niegelnagelneue Ausgabe. Zwar leider ohne Eros Ramazzotti, aber dafür könnt ihr mal nachschauen, welche Fragen Dr. Sommer eigentlich heutzutage beantwortet.
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11: Ich bin Joshua Heise. Die Bundesregierung hat nach einem zweitägigen Treffen die eigene Arbeit gelobt. Angestoßene Reformen zeigten erste Wirkung, sagten die Parteichefs von SPD und CDU, Klingbeil und Merz. Als Beispiele nannten sie die zahlreichen Firmengründungen, Wirtschaftswachstum sowie die Modernisierungen von Schienen, Krankenhäusern, Straßen, Brücken, Schulen und Kitas. Finanzminister Klingbeil hat die Pläne zur Zuckersteuer ins richtige Licht gerückt. Er stellte klar, dass nur intern darüber debattiert wurde, auch Getränke ohne Zuckerzusatz mit einer Steuer zu belegen, also etwa Cola Zero oder Hafermilch. Er selbst halte von solchen Plänen nichts und deswegen werde das nicht kommen, so der SPD-Chef. Nach schweren Überschwemmungen im Himalaya-Staat Nepal werden mindestens 384 Reisende vermisst. Unter den Vermissten in der Grenzregion zu Tibet sind 291 Ausländer, wohl auch aus Deutschland. Ganze Dörfer wurden weggeräumt.

0: weggespült, Straßen, Brücken und Kraftwerke sind beschädigt. Auch im benachbarten Tibet gibt es wegen einer Schlammlawine Opfer und Vermisste.
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2: Mit Chris Wahle. Online ein Fahrzeug an- oder abmelden, einen Ausweis beantragen oder auch einen Termin für den Sperrmüll vereinbaren? Das ist in Nürnberg heute Nachmittag nicht möglich. Denn noch bis 16 Uhr sind die städtischen Online-Dienste außer Betrieb. Es finden geplante Wartungsarbeiten statt. Die Stadt bittet um Verständnis. Ab dem späten Nachmittag sollte alles wieder funktionieren.
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3: Hi zusammen und Grüße zu euch auf Frankenstraßen. Jetzt eine Minute nach drei und wir starten auch mit der A3 Nürnberg Richtung Regensburg. Zwischen Nürnberg-Mögeldorf und Kreuz Nürnberg-Obacht, da steht ein Pannenfahrzeug. Ansonsten habe ich soweit keine Stauminuten für euch und auch nur zwei Blitzer. Beide in Nürnberg, von der Tannstraße Richtung Rotenburger Straße und in Nürnberg-Äußere Bayreuther Straße stadtauswärts. Ist euch noch was aufgefallen? Sagt gern Bescheid. Einfach kostenlos durchrufen 08000 98 6 98 6.
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3: Ja, und das sieht soweit doch ganz gut aus. In Fürth haben wir 26 Grad, 23 sind es in Rückersdorf. Und naja, da geht noch so ein bisschen mehr, also so an die 27 dürften es heute werden. Dazu eine Mischung aus einigen Wolken, aber schon auch viel Sonnenschein. Noch mehr vom Sonnenschein gibt's dann morgen und da könnten wir sogar wieder die 30-Grad-Marke knacken und überschreiten. Aber schon übermorgen dürfte der nächste Regen für Abkühlung sorgen.

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1: Boah, und ich habe heute schon so viel gelernt. Also ich weiß jetzt schon, dass ich Halstücher vielleicht mal so als neues Accessoire ausprobieren sollte. Ich habe haufenweise neue Poster für mein Zimmer. Und was nur Ja heißt Ja bedeutet, weiß ich auch. Und warum die Stars glückliche Beziehungen führen oder eben nicht. Und vieles mehr. Ja, also heute gibt's bei uns in der Charivari-Redaktion echt nur ein Thema. Denn irgendjemand hat uns hier einen Stapel Bravos hingelegt. Unser Volo Maxi war einkaufen. Und ja, die arbeiten wir jetzt systematisch durch. Und wenn ihr das auch machen wollt, ich sag's euch, so jung habt ihr euch schon lange nicht mehr gefühlt, dann einfach dranbleiben. Ich habe Geschenke für euch. Bis dahin, aber erstmal eins meiner absoluten Lieblingslieder. Da fühle ich mich auch direkt wieder jung. Limal und die Neverending Story. Gleich unser nächster 80er direkt jetzt starten wir erstmal in den 90ern mit Charles und Eddie. Sarina hier. Hi!

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0: Also heutzutage, da gibt's ja Facebook, Insta und vor allem ganz allgemein das Internet. Aber früher, da gab's die Bravo. Sarina hier, ihr hat 98,6 Charivari. Hi zusammen. Und ja, natürlich habe ich sie mir damals auch leicht verschämt im Lottoladen ums Eck gekauft, nachdem ich jahrelang immer nur bei einer Freundin mal ins Heft geluschert hatte. Die Bravo hat allein mein Zimmer dekoriert, mich über die Stars informiert und auch über einiges mehr. Und heute wird die Bravo 70 Jahre alt. Und wir wüssten gerne von euch, zwischen Dr. Sommer, Star News und der Foto Love Story, was mochtet ihr denn so am liebsten?
1: Ich bin jetzt 58 und ich habe natürlich die Bravo damals gelesen. Der Klassiker war Dr. Sommer Geschichten und natürlich der Starschnitt zum Rausnehmen.
2: Oh, die war immer ganz, ganz cool und ich durfte die nie haben. Ich habe die dann bei Freundinnen gesehen und war dann teilweise schon ein bisschen verstört auf der Freizügigkeit und so.
3: Ich erinnere mich an peinliche Poster, die ich mir an die Wand gehängt habe aus der Bravo. Ich möchte jetzt nicht sagen, was für Bands das waren.
4: Wunderbar, diese Bilder, die man dann aufmachen kann und den hat man sich an den Schrank gehängt, der Peter Kraus damals. Das war toll.
5: Wenn wir zusammen mit der Familie nach Italien gefahren sind, haben wir die immer vor Ort im Kiosk gekauft und habe ich die immer am Pool oder am Strand gelesen.
6: Die Bravo war ganz wichtig in der Nachkriegszeit als Jugendzeitung, weil da das erste Mal offen über Sexualität, Verhütung und so weiter gesprochen wurde oder besser gesagt geschrieben wurde. Fand ich super.
0: Ja, das glaube ich gerne. 70 Jahre Bravo, damals wie heute. Manches, ein bisschen speziell die Foto-Love-Story, das war mir oft beim Lesen schon irgendwie ein bisschen unangenehm. Und genau dieses Gefühl von irgendwie spannend und doch ein bisschen cringe, das wollen wir euch heute auch nochmal bescheren. Deshalb haben wir eine ganz eigene 98,6 Charivari Foto-Love-Story für euch gemacht. Die findet ihr auf Instagram und Facebook. Und um euch das Bravo-Feeling noch ein bisschen zurückzugeben, schenken wir euch die neueste Ausgabe. Also wenn ihr alles über die Stars

Und heute wissen wollt, verschiedene Selbsttests machen oder das Liebesgeheimnis vom aktuellen Spider-Man Tom Holland mit seiner Zendaya wissen wollt und on top noch einen Kinogutschein fürs Cineplex in Fürth wollt, dann ruft durch 08000 98 6 98 6.

0: Und an dieser Stelle Grüße an die Frühschicht, die schon längst im Feierabend angekommen ist. Für euch wäre es vermutlich am wahrscheinlichsten, dass ihr am Freitag praktisch mitten in der Nacht, nämlich um 4.30 Uhr wach seid. Falls ja, könnte sich ein Blick gen Himmel lohnen. Da gibt's nämlich nach der partiellen, fast kompletten Sonnenfinsternis, die wir erst kürzlich hatten, jetzt eine partielle Mondfinsternis, die in ganz Franken zu sehen ist. Und der Mond würde dann so ein bisschen kupferfarben schimmern. Könnte schon ein schöner Anblick sein. Vielleicht sogar ein richtig romantischer. Oder auch ein gruseliger. Passend dazu gleich unser Soundtrack aus den 80ern. Ray Parker Jr., die Ghostbusters, hier auf 98.6 Charivari.
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0: Hi zusammen und Grüße auf Frankenstraßen. Mach mal schnell. Alles gut soweit. Keine großen Probleme auf den Straßen gemeldet. Und auch keine Blitzer. Wenn euch aber was aufgefallen ist, sagt mir gern Bescheid. Ich geb's weiter. 08000 98 6 98 6.
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0: Und das ist aktuell wirklich ein Auf und Ab mit diesem Wetter. Eben noch Regen, plötzlich wieder ganz viel Sonnenschein. 24 Grad in Neunkirchen am Brand, 25 in Engeltal.

0: dazu eine Mischung aus einigen Wolken, aber schon auch vor allen Dingen viel Sonnenschein, bis zu 27 Grad, vielleicht sogar 28 heute. Morgen sogar noch ein Stückchen wärmer, da knacken wir dann die 30 Grad Marke und noch mehr Sonnenschein, eigentlich fast durchgängig von früh bis spät. Aber übermorgen am Freitag, da könnte dann wieder die Abkühlung von oben kommen, die den Garten gießt. Ne?
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0: Und damit ist es 3:45. Ihr hört 98,6 Charivari. Ich bin Sarina und jetzt geht's in die 80er.
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2: Die Jungs haben's drauf. Ich glaube, das ist die Zukunft der Popmusik. Als David Bowie diese Aussage über The Human League traf, wurden die großen Plattenbosse hellhörig. Denn eigentlich gab niemand auch nur einen Penny auf dieses Trio aus Sheffield. Bowie hatte sie live gesehen und ihnen eine große Zukunft prophezeit. An die glaubte Leadsänger Philip Oakey Ende der 70er selbst nicht. Er dachte nämlich, er könne gar nicht singen. Und wenn man ihn mal live gehört hat, konnte man das sogar verstehen. Die erste Aufnahme ihrer Debütsingle Being Boiled dauerte nur wenige Minuten und landete direkt auf einer stinknormalen Kassette. Und irgendwie schafften sie es damals, sich einen Plattenvertrag bei einem kleinen Label zu ergattern. Die Single ging in die Läden und floppte gnadenlos. Aber dann kam eben dieser Auftritt, bei dem David Bowie im Publikum saß und diese Aussage machte. Der erste große Erfolg war dann 1982 Don't You Want Me und danach wurde Being Boiled nochmal veröffentlicht und diesmal klappte es. Der Sound passte damals genau in die Zeit von Wave und City Pop. The Human League, Being Boiled.
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0: Fleißig, fleißig wird bei uns gebaut. Das heißt, es werden Sachen erneuert. Und was genau da so alles auf uns zukommt, das hört ihr gleich in Franken live. 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
9: Ich bin Joshua Heise. Kanzler Merz bleibt seiner Linie treu. Die sogenannte Rente mit 63 werde wie geplant abgeschafft, sagte er nach der Kabinettsklausur in Brandenburg. Drei ostdeutsche CDU-Ministerpräsidenten hatten zuletzt gefordert, die abschlagsfreie Rente nach 45 Beitragsjahren beizubehalten. Auch Teile der SPD wollten an der Rente mit 63 festhalten. Für Limonaden und Colas soll ja bald eine Zuckersteuer fällig werden. Eine Extrasteuer auf zuckerfreie Getränke wird es aber nicht geben. Das hat Finanzminister Klingbeil klargestellt. Gestern war eine Vorlage seines Ministeriums veröffentlicht worden, in dem auch von einer Steuer für Zero- und Light-Getränke mit Süßstoff sowie Biermischgetränke, Haferdrinks und Fertigkaffees die Rede war. Das ergebe jedoch keinen Sinn, so Klingbeil. Nigerias Präsident Tinubu hat nach Massenentführungen aus Moscheen eine Großfahndung angeordnet. Bewaffnete Männer hatten am Freitag während der Gebetszeit 4 Dörfer im Bundesstaat Niger überfallen und Dutzende Gläubige verschleppt. Auch Frauen

0: Kinder und Babys. Lokale Medien sprechen von bis zu 600 Entführten. Wer hinter dem Angriff steckt, ist noch unklar.
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2: Mit Chris Wahle. Baustellenflut in Nürnberg. Seit heute ist auch die Ziegelsteinstraße dabei, denn die ist in die Jahre gekommen und muss saniert werden. Erneuert werden jetzt erstmal die dringendsten 200 Meter zwischen der Hausnummer 111 und der Einfahrt Heroldsberger Weg, um die Verkehrssicherheit zu gewährleisten. Dabei wird abschnittsweise gearbeitet. Damit kann der Verkehr immer einspurig in beiden Richtungen an der Baustelle vorbeifahren. Alle Grundstücke bleiben grundsätzlich zu Fuß erreichbar. Die Bauarbeiten werden voraussichtlich bis Ende September dauern. Kosten rund 250.000 Euro. Mehr ist finanziell momentan nicht drin. Der Rest der Ziegelsteinstraße soll aber auch noch gemacht werden.
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4: Hi zusammen, Grüße auf Frankenstraßen. 2 nach 4 haben wir es jetzt und alles ist gut. Und wenn nicht, wird es noch gut. Die Straßen zumindest zeigen uns schon mal nichts los aktuell. Keine großen Probleme, nur ein einzelner Blitzer. Der hält Wacht in Nürnberg in der Leerberger Straße. Aber wenn ihr sagt, nee, Moment, da war noch einer in Fürth und in Roth und in Erlangen und habt ihr was gesehen? Sagt Bescheid. 08.98.6.98.6.
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4: Ja, und ich sag's ganz offen, ich war gerade mit Kollegin Ann-Kathrin in der Sonne gesessen und es war einfach nur schön. Es war wirklich schön. So ein bisschen Sonne mal in der Pause, das kann schon wirklich erholsam sein. 25 Grad in Nürnberg, 26 Grad in Langenzenn und dazu eine Mischung aus ein paar Wolken und viel Sonnenschein. Heute somit an die 27 Grad und morgen toppen wir das sogar noch. Da knacken wir die 30 mit Sonne von früh bis spät. Am Freitag dann aber eher wieder durch.

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1: Ja, also Urlaubswetter in Franken die letzten Tage war so ein bisschen meh. Aber morgen wird praktisch ein Tag wie im Sommerurlaub. Und was ihr da daheim unbedingt braucht, das verrate ich euch gleich. Nach Boyz II Men aus den 90ern und direkt jetzt starten wir erstmal mit den beiden Filzen. Philip Bailey und Phil Collins. Jetzt mit Easy Lover, das ist unser 80er.

0: Der meteorologische Sommer, der geht so langsam zu Ende. Schon am Montag ist da offiziell Schluss. Und ja, das Wetter schwankt, aber die Sommerlaune, die bleibt uns. Und genau da habe ich auch einen Tipp für euch. Hi zusammen, hier ist Sarina.
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0: Ja, und der ist so einfach, aber trotzdem so, so nützlich. Und zwar geht's um unsere Kaltgetränke, also die besonderen. Egal, ob ihr da selbstgemachte Limonade oder einen Aperol Spritz bevorzugt, eiskalt soll es sein. Also häufen wir förmlich Eiswürfel rein, nur um am Ende mehr Wasser als alles andere im Glas zu haben. Mein Trick 17, einfach stattdessen Obst einfrieren. Besonders gut klappt das mit Beeren oder Weintrauben. Die gefroren machen nicht nur Spaß zu essen und sind wie das gesündeste Wassereis der Welt, sie kühlen außerdem unsere Getränke wie Eiswürfel, aber ohne sie zu verwässern. Und ein paar Vitamine gibt's außerdem obendrauf. Und hübsche Farbkleckse sind so gefrorene Früchte außerdem im Glas. Also Prost, dann vor allem morgen bei über 30 Grad.
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0: Eine Datenauswertung von 480.000 Menschen, die kann doch gar nicht so falsch sein. Oder? Eine neue Studie hat jetzt ganz klar gezeigt, dass regelmäßiges Treppensteigen mit einem geringeren Risiko für Herz-Kreislauf-Erkrankungen und einem früheren Tod verbunden ist. Okay, jetzt könnte man natürlich sagen, Menschen, die viele Treppen laufen, sind generell super sportlich und ernähren sich täglich mit einem Regenbogen aus Gemüse. Aber nein, die Studie zeigt, schon ungefähr 6 Treppenläufe, also rund 60 Stufen am Tag, könnten den Unterschied machen. Also, falls ihr gleich in den Feierabend geht und wie gewohnt zum Aufzug steuert, vielleicht biegt ihr doch mal zum Treppenhaus ab. Und wir begleiten euch gleich in den Feierabend mit Coldplay, mit U2 und direkt nach halb erstmal mit Edwin Collins aus den 90ern.
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0: Hi zusammen, Grüße auf Frankenstraßen. Jetzt genau 4:30 und die Straßen sehen gut aus. Der Feierabendverkehr kann sozusagen kommen. Aktuell alles noch größtenteils frei. Einen Blitzer habe ich für euch in Nürnberg, Lehrberger Straße. Wenn euch noch was aufgefallen ist, sagt mir Bescheid. 0800 98 6 98 6.
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0: Ja, und das ist genau dieses Wetter, wo ich einmal mehr bedauere, keinen Balkon oder Garten zu haben. Denn da stelle ich mir jetzt vor, würde ich in meinem Feierabend sitzen mit so einem Kaltgetränk meiner Wahl, noch so ein bisschen Richtung Sonnenuntergang schauen und dann einfach das Leben genießen, mich zurücklehnen, ins Grüne gucken, wohin auch sonst. Aber nee, das habe ich nicht. Aber ich hoffe, ihr habt sowas. 26 Grad in Rot, 25 Grad in Alterlangen, also eigentlich schon perfekte Aussichten, um jetzt noch ein bisschen rauszugehen. Vielleicht mal um den See einen kleinen Spaziergang zu machen. Heute an die 27 Grad und Sonne-Wolken im Wechsel. Morgen noch viel mehr vom Sonnenschein. Und da steigt es auch temperaturtechnisch wieder an auf über 30 Grad. Die Abkühlung kommt aber schon übermorgen. Also morgen sollten wir das schöne Wetter schon am

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0: Die Freiwillige Feuerwehr, Jugendfreizeit, Sporttreffen und ganz vieles mehr. All das gäbe es nicht ohne das Ehrenamt. Hallo zusammen, hier ist Sarina, ihr hört 98.6 Charivari. Und weil das Ehrenamt so grundsätzlich so wichtig ist, feiert die Stadt Nürnberg es. Also um genau zu sein, unsere Nachwuchs-Ehrenamtler, also junges Engagement. Youngagement heißt der Wettbewerb für alle, die, Zitat, fleißig unter 30 sind. Barbara Sterl ist die Leitung für bürgerschaftliches Engagement bei der Stadt Nürnberg. Und damit wir eine Idee bekommen, welche Art Projekte da eine Chance haben, wer oder was wurde denn da bisher so ausgezeichnet?
1: Zwei junge Frauen, Mathe-Poesie mit einer Schreibwerkstatt.

0: für alle, die sich mal im Schreiben ausprobieren wollen. Eine tolle Aktion, die regelmäßig stattfindet, da gibt es immer wieder Events. Die haben bei uns gewonnen und konnten mit unserem Preisgeld dann auch ihre Schreibwerkstatt, ihre Idee weiter umsetzen.
1: Das klingt doch sehr schön. Preisgeld bekommen gleich 4 der Projekte in Höhe von 2000 Euro. Reicht da eigentlich schon die Idee oder muss es schon ein fertiges Projekt sein?
0: Alles, was schon läuft oder vielleicht neu gemacht werden soll und was unser Leben in Nürnberg verbessert, was uns im Miteinander voranbringt. Auch informelle und nicht formal gefasste Initiativen sind genauso zugelassen. Freuen wir uns drüber. Also es muss keine Riesenorganisation oder ein großer Verein dahinter stehen.
1: Also sehr vielseitig. Alles ist möglich. Es hat auch schon mal ein kirchlich organisiertes Zeltlager gewonnen oder einige Aktionen zum Thema Umwelt, Müll sammeln oder die Stadt ein bisschen grüner machen. Es kann also wirklich alles sein, was von jungen Leuten für alle Nürnberger ist. Und wenn ihr euch da anmelden wollt, dann geht doch einfach auf engagiert.nürnberg.de. Da findet ihr alle Infos direkt auf der Startseite. Bis Ende August habt ihr Zeit, dann schaut eine Jury drüber. Es gibt ein Public Voting und am Ende dann die große Preisverleihung für Youngagement, junges Engagement hier bei uns in Nürnberg.
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0: Wie kann man sich eigentlich selbst noch ins Gesicht schauen, wenn man wissentlich Geld mit Betrügereien macht? Ich sag's euch ganz offen, das frage ich mich manchmal. Und ich geb's zu, eventuell freut es mich schon so ein bisschen, wenn sowas dann auffliegt. Und genau das ist jetzt bei uns in Eckenthal passiert. Alle Infos gleich in Franken Live. Unseren 98.6 Charivari Nachrichten jetzt um 5.
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9: Ich bin Joshua Heise. Nach der Sturzflut in Nepal ist die Zahl der Todesopfer auf 72 gestiegen. Hunderte Menschen werden vermisst. Nach offiziellen Angaben gehören dazu auch knapp 300 Ausländer, etwa aus Deutschland, Spanien und den USA. In der betroffenen Provinz Bagmati wurden Häuser und Brücken weggespült oder beschädigt. Grund für die Flut könnte ein Gletschersee sein, dessen natürliche Dämme plötzlich nachgegeben haben. Innenminister Dobrindt will noch in diesem Jahr neue Sicherheitsgesetze auf den Weg bringen. Der Grund? Er befürchtet immer mehr hybride Angriffe auf Deutschland. Jahrzehntelang sei darüber gestritten worden, nun gebe es in der Koalition Einigkeit, sagte der CSU-Politiker nach der Kabinettsklausur. Ein Vorhaben ist etwa das Upgrade der Nachrichtendienste in echte Geheimdienste. Zero Zucker gleich Zero Steuer. Finanzminister Klingbeil hat den Vorschlag seiner eigenen Mitarbeiter gestoppt, nachdem die geplante Zuckersteuer auch auf Zero-Getränke, alkoholfreies Bier oder Pflanzenmilch erhoben werden sollte. Gleichzeitig betonte er, dass der Vorschlag nur ein Arbeitspapier war, kein Gesetzentwurf. An der Zuckersteuer an sich will er aber festhalten.
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11: 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In Eckenthal ist ein Schockanruf jetzt klar.

0: Eigentlich gescheitert. Betrüger hatten eine 25-jährige Frau angerufen und behauptet, ihr Sohn habe einen schweren Unfall verursacht. Für eine angebliche Kaution verlangte der falsche Polizist einen hohen fünfstelligen Betrag. Die Frau durchschaute die Masche und spielte mit. Während sie den Mann weiter in der Leitung hielt, alarmierte ihr jüngerer Bruder die echte Polizei. Wenig später tauchte dann tatsächlich ein 23-jähriger Mann auf, um das Geld abzuholen. Die Polizei konnte ihn dabei direkt festnehmen. Der Tatverdächtige soll noch heute dem Ermittlungsrichter in Erlangen vorgeführt werden. Jetzt ermittelt die Nürnberger Kripo.
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2: Hi zusammen und Grüße zu euch auf Frankenstraßen. 2 nach 5 haben wir's und es sieht gut aus da draußen. Frankenstraßen sind weitestgehend frei. Keine großen Probleme. Nur 2 Blitzer. Fair aufgeteilt. Einer in Nürnberg, Leerberger Straße und einer in Fürth, Herzogenauracher Straße, Richtung Fachhöhe der Abzweigung nach Hüttendorf. Wenn ihr jetzt vielleicht noch einen für Erlangen oder Rot findet, dann wäre, mein Innerer wäre dann also glücklich, sozusagen. Wenn euch was auffällt, sagt mir Bescheid. 08000 98 6 98 6.
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2: 26 Grad in Nürnberg, 25 Grad an der Harthöhe in Fürth und dazu eine locker flockige Mischung aus ein paar Wolken und Sonnenschein. Aber wie schaut's mit Regen aus heute? Ja, tendenziell eher nicht so. Also es gibt so eine ganz kleine Regenchance, Wahrscheinlichkeit, aber tendenziell eher nicht. Morgen noch weniger. Morgen nur Sonnenschein von früh bis spät, hier und da mal eine Wolke. Aber die tut nichts. Die will nur schön ausschauen mit an die 31 Grad. Wolken, die auch vielleicht was tun könnten, die haben wir dann übermorgen wieder am Freitag.

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1: Ja, und der Feierabend wird nicht perfekt, er ist jetzt perfekt. Raus mit euch, irgendwo hin, wo es schöner ist als auf Arbeit. Und wir sorgen für was zum Mitsingen. Gleich mit den Flying Pickets geht das sogar nur mit Gesang. Kompletter Kapella. Und direkt jetzt gibt's erstmal die wirklich ideal perfekte Nummer, um sich frei vom gesamten Arbeitsstress zu machen, der diese Woche schon angefallen ist. Das machen wir jetzt mit unserem neuen Ska von den Backstreet Boys. I Want It That Way. So sieht's

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Ist es okay, am Arbeitsplatz, den mehrere Menschen nutzen, oder im kleinen Büro oder auch im 98.6 Charivari-Studio Pommes zu essen? Ich frag mal nur mal so ganz allgemein, also einfach so ins Blaue sozusagen. Hi zusammen, hier ist Arina und ich habe heute früh so eine klassische Fehleinschätzung gemacht. Kennt ihr vielleicht auch von euch manchmal? Ich dachte, boah, du hast so gut gefrühstückt, da brauchst du dir heute nichts mit in die Arbeit mitnehmen. Ja, und dann ist man mal eben in einem zugegebenermaßen doch langen, endlos langen Meeting und kommt zurück und wirklich alle essen Backhändel, Leberkässemmel und besonders perfide Pommes. Ich habe das Gefühl, ich kann sie immer noch riechen hier im Studio. Pommes, ich habe so Hunger jetzt. Also ich werde mir jetzt was zu knabbern suchen. Haha.

0: Digital ist eigentlich euer Feierabend? Hi zusammen, hier ist Sarina auf 98.6 Charivari und der Freizeitmonitor 2026, der zeigt uns ganz klar, unsere Freizeit wird immer digitaler. Internet, Smartphone, Social Media werden wichtiger, gleichzeitig aber bewegen wir uns deutlich mehr. 53% treiben heutzutage regelmäßig Sport. 1986, in diesen wilden 80ern, waren es gerade mal 18%. 53% heute, die Sport machen? 18% 1986. Also von wegen, die Leute von heute hängen nur vor ihren technischen Endgeräten. Vielleicht schon, aber immerhin machen sie dabei auch noch Sport. Und wir begleiten euch beim Sport, aber natürlich auch gleich bei der Erholung mit Sting und Englishman in New York. Das ist gleich unser nächster 80er, dazu die 90er mit den Fugees hier auf 98.6 Charivari.
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0: Ja, vor allen Dingen Blitzer heute. Eine Minute nach fünf haben wir es. Und ich habe keine großen Staus oder Probleme für euch. Aber einen Blitzer in Nürnberg, in der Lehrberger Straße und in Fürth, in der Herzogenauracher Straße, Richtung Fach, Höhe der Abzweigung Hüttendorf. Und wenn ihr noch was gefunden habt, noch irgendwas entdeckt habt, was nicht so passt auf Frankenstraßen, ruft einfach kurz durch oder schickt mir eine WhatsApp ins Studio. Beides geht an die gleiche Nummer 08000 98 6 98 6.
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0: Ja, also heute lohnt es sich schon wirklich mal zu gucken, wo man am besten tankt. Denn im Durchschnitt zahlen wir für den Liter Diesel aktuell in der Region 2,20 Euro. Aber das geht deutlich günstiger. Und zwar in Schwabach in der Fürther Straße. Da zahlen wir nämlich nur noch 2,08 Euro. Also 12 Cent weniger pro Liter, das macht dann schon was aus. Und beim Super E10 zahlen wir im Durchschnitt bei uns in der Region 2,17 Euro pro Liter. Und auch das geht ein ganzes Stückchen günstiger. Und zwar in Nürnberg, Reichelsdorfer Hauptstraße, da zahlen wir dann nämlich nur noch 2,03 Euro pro Liter. Also, da würde ich sagen, da ist heute Sparpost.

0: Potenzial. Ja, wettertechnisch heute auch volles Potenzial, würde ich sagen. 26 Grad in Herzogenaurach, 25 Grad in Fischbach und dazu eine Mischung aus einigen Wolken. Jetzt so Richtung Nachmittag sind es doch noch ein paar mehr geworden. Aber schon auch immer wieder Sonnenschein dazwischen. Die ein oder andere Wolke sieht ziemlich düster und dunkel aus. Die sollte aber heute eigentlich noch dicht halten. Morgen auch. Morgen an die 30 Grad, knapp drüber sogar, mit Sonne von früh bis spät, aber übermorgen dürfte dann die ein oder andere Wolke mal wieder platzen und für Regen im Garten sorgen.
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0: Also gelesen hat sie damals wirklich jeder. Manche heimlich im Schlafzimmer des Kumpels, andere standen schon pünktlich jeden Donnerstag am Kiosk. Die Bravo! Sarina hier, ihr hört 98,6 Charivari, 17.49 Uhr ist es jetzt. Und genau diese Bravo wird heute 70 Jahre alt. Unfassbar, so lange schon, ja, und es gibt sie immer noch. Deswegen, mein Kollege Christoph Öhm aus Ein Neuer Morgen hat mit euch heute Morgen eine Runde Bravo Jeopardy gespielt. Lass mich kurz erklären, es gab originale Dr. Sommer Antworten. Und die beiden Kandidaten mussten dann jeweils raten, was die passende Frage oder das Problem dahinter war. Sehr cool.
1: Warum brauche ich unbedingt einen Keuschheitsgürtel?
2: Genau. Okay. Das ist die richtige Antwort, Matthias. Ganz genau. Die Frage dazu: Mein Vater hat mich mit 13 mit einem Jungen erwischt. Eine Woche später machte er mir ein zweifelhaftes Geschenk, einen Keuschheitsgürtel. Er hatte ihn nach einer Vorlage in seiner Werkstatt aus nicht rostendem Stahlblech selbst gebaut. Unglaublich, oder?
3: Warum findet sie Michael Jackson so süß?
2: Und damit hast du gewonnen. Denn die Frage dazu ist nämlich, ich gehe mit einem Mädchen schon 2 Monate lang, ich liebe sie sehr und sie sagt, dass sie mich genauso liebt, aber ich weiß, dass sie Michael Jackson mehr liebt als mich.
3: Ja, ohne Kondom Sex gehabt.
2: Die Frage ist nur, wo? Uff, uff, uff, wir gehen in den Zoo.
3: Nee, in den Puff.
2: Ja, genau. Kerstin, du hast recht, die Frage dazu. Letzte Woche habe ich erfolgreich meine Zwischenprüfung als Betriebsschlosser bestanden. Nach den Prüfungen bin ich dann mit Kollegen aus dem Lehrjahr in die Innenstadt gefahren. Nach einer Weile kam einer auf die Idee, ins Bordell zu gehen und leider musste ich hinterher erfahren, dass wir in einer illegalen Spelunke waren und ich zu allem Unglück auch noch vergessen hatte, ein Kondom zu verwenden. Was soll ich nur tun?
0: Oh Gott, oh Gott, oh Gott. Wow, das waren die Probleme der Jugend früher. Früher, das ist schon ein bisschen her, aber wow. Genau wegen solchen Stories, unter anderem, haben wir doch die Bravo geliebt und sie verschlungen, oder? Weil da wurden auch mal die Fragen gestellt, die wir uns vielleicht nicht getraut hätten zu stellen. Und was auch immer toll war, die Bravo Love Stories. Ja, ein bisschen unangenehm manchmal beim Angucken, aber irgendwie haben wir sie doch immer verschlungen. Und genau so eine Love Story haben wir nachgebastelt. Das komplette 98,6 Charivari-Team ist jetzt also offiziell im Model-Business. Ich denke, das wird ein großer Karrieresprung für uns. Und das Ergebnis dessen, unseres Modelns, könnt ihr euch auf unserem Insta und Facebook anschauen. Schaut da gerne mal vorbei. Ich finde es sehr lustig geworden. Wirklich, wirklich lustig geworden.

0: Es wird fleißig gebaut, jetzt auf den Straßen, teilweise auch rund um die Schienen, aber bald geht's auch weiter mit der wohl bekanntesten Baugrube in Nürnberg. Alle Infos gleich in Franken live, unseren 98.6 Charivari Nachrichten jetzt um 6.
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6: Ich bin Joshua Heise. Zahlreiche Tote und hunderte Vermisste gibt es nach der heftigen Sturzflut in Nepals Gebirgsregion. Die genaue Zahl der Verschollenen ist laut nepalesischen Behörden noch unklar. Vermisst werden auch Touristen aus Deutschland, Spanien und den USA. Grund für die Flut könnte sein, dass die natürlichen Dämme eines Gletschersees plötzlich nachgegeben hatten. Das Bundesarbeitsministerium hat eine Studie zur Vermögensungleichheit in Deutschland ausgeschrieben. Laut Bild-Zeitung soll damit geschaut werden, wie der Reichtum im Land verteilt ist. Erstmal muss aber eine Firma oder ein Institut den Auftrag annehmen. Ein Abschlussbericht soll im November 2027 vorliegen. Die Ergebnisse könnten wichtig für die Diskussion um die Reform der Erbschafts- oder Vermögenssteuer sein. In einem Prozess um Social-Media-Sucht von Kindern hat der Facebook-Mutterkonzern Meta einem Vergleich mit den klagenden US-Bundesstaaten in Höhe von knapp 16,7 Milliarden US-Dollar zugestimmt. Tina Eck berichtet.
7: Meta kauft sich frei, hat ja Geld genug. Der Prozess um die Klage der Bundesstaaten hatte im kalifornischen Oakland gerade erst begonnen, da ist er schon wieder vorbei. Dutzende Staaten hatten Meta vorgeworfen, Kinder gezielt von sozialen Medien wie Facebook und Instagram abhängig zu machen und Daten zu sammeln.
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9: mit Chris Wahle. Es tut sich was an der wohl bekanntesten Baugrube der Nürnberger Südstadt. Nachdem die Baufirma zuletzt den Anwohnern den Baustart des neuen Schockenkarrees im Herbst erneut bestätigt hatte, haben jetzt die vorbereitenden Arbeiten begonnen. Unter anderem werden letzte Fundamentreste entfernt. Maria Konstantinidou, die neben der Baustelle arbeitet.
10: Den Abriss und den Staub und den Krach haben wir ja in Kauf genommen. Aber es hat sich lange nichts getan und jetzt wird endlich gearbeitet und darüber freuen wir uns.
9: Ab Oktober sollen in der Nürnberger Südstadt die ersten Baukräne stehen.

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1: Hi zusammen und Grüße zu euch auf Frankenstraßen. Soweit alles gut da draußen, jetzt um gleich 6:03. Aber ich habe Blitzer für euch und zwar in Fürth-Herzogenauracher Straße Richtung Fachhöhe der Abzweigung nach Hüttendorf und auf der A73 Bamberg Richtung Nürnberg, Höhe Erlangen Zentrum. Auch da steht ein Blitzer. Ganz lieben Dank an Charivari-Hörerin Ursula fürs Melden. Wenn euch noch was aufgefallen ist, dann macht's doch genauso wie sie. Schickt mir einfach eine WhatsApp, das geht gratis unter der 08000 98 6 98 6. Ganz lieb. Lieben Dank euch.
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1: Ja, wettertechnisch nichts zu meckern. 25 Grad in Cadolzburg, 26 Grad in Winkelheid. Fühlt sich an wie ein richtig schöner Spätsommer, so langsam ist es. Morgen wird es allerdings sogar noch ein Stückchen wärmer. Morgen so ein richtiger Sommertag, mittendrin über 30 Grad und Sonne von früh bis spät. Also wenn ihr die Möglichkeit habt, nutzt das unbedingt aus, denn schon übermorgen sieht das Wetter tendenziell wieder durchwachsen aus. Aber am Samstag schon wieder schöner, also es ist ein Auf und Ab.

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1: Ja, und nicht nur ich, die Hollywood-Prominenz ist hier bei uns vor der Tür. Johnny Depp und Alice Cooper waren ja jetzt am Montag schon bei einem Nürnberger Italiener zum Abendessen und haben damit für viel Begeisterung und Videos auf Social Media gesorgt. Und gestern war vor dem Konzert der Hollywood Vampires Alice Cooper einfach noch eine Runde Golf spielen. Und zwar beim Golfclub am Reichswald Nürnberg. Da gibt's inzwischen auch ein Video auf Instagram. Das ist irgendwie so verrückt, wenn du dir vorstellst, irgendwelche Orte, wo wir vielleicht täglich oder überhaupt schon mal waren. Und da ist jetzt die echte Hollywood-Prominenz unterwegs. Ja, also zumindest für euer Ohr habe ich jetzt noch mehr Prominenz für euch. Teilweise auch welche, die wir so nicht mehr treffen können. Falco gleich mit Out of the Dark into the Light, unser nächster 90er. Und direkt jetzt starten wir erstmal in den 80ern mit Billy Ocean, Get Out of My Dreams, Get Into My Car. Sarina hier. Schönen Abend euch.

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Also heutzutage, da gibt's ja Facebook, Insta und vor allem ganz allgemein das Internet. Aber früher, da gab's die Bravo. Sarina hier, ihr hat 98,6 Charivari, hi zusammen. Und ja, natürlich habe ich sie mir damals auch leicht verschämt im Lottoladen ums Eck gekauft, nachdem ich jahrelang immer nur bei einer Freundin mal ins Heft geluschert hatte. Die Bravo hat allein mein Zimmer dekoriert, mich über die Stars informiert und auch über einiges mehr. Und heute wird die Bravo 70 Jahre alt. Und wir wüssten gerne von euch,

0: zwischen Dr. Sommer, Star News und der Foto-Love-Story. Was mochtet ihr denn so am liebsten?
1: Ich bin jetzt 58 und ich habe natürlich die Bravo damals gelesen. Der Klassiker war Dr. Sommer-Geschichten und natürlich der Starschnitt zum Rausnehmen.
2: Oh, die war immer ganz, ganz cool und ich durfte die nie haben. Ich habe die, wenn dann, bei Freundinnen gesehen und war dann teilweise schon ein bisschen verstört ob der Freizügigkeit und so.
3: Ich erinnere mich an peinliche Poster, die ich mir an die Wand gehängt habe aus der Bravo. Ich möchte jetzt nicht sagen, was für Bands das waren.
4: Wunderbar, diese Bilder, die man dann aufmachen kann und den hat man sich an den Schrank gehängt, der Peter Kraus damals. Das war toll.
5: Wenn wir zusammen mit der Familie nach Italien gefahren sind, haben wir die immer vor Ort im Kiosk gekauft und habe ich die immer am Pool oder am Strand gelesen.
6: Die Bravo war ganz wichtig in der Nachkriegszeit als Jugendzeitung, weil da das erste Mal offen über Sexualität, Verhütung und so weiter gesprochen wurde oder besser gesagt geschrieben wurde. Fand ich super.
0: Ja, das glaube ich gerne. 70 Jahre Bravo, damals wie heute. Manches, ein bisschen speziell die Foto-Love-Story, das war mir oft beim Lesen schon irgendwie ein bisschen unangenehm. Und genau dieses Gefühl von irgendwie spannend und doch ein bisschen cringe, das wollen wir euch heute auch nochmal bescheren. Deshalb haben wir eine ganz eigene 98.6 Charivari Foto-Love-Story für euch gemacht. Die findet ihr auf Instagram und Facebook.

0: Was ein Soundtrack hier auf 98.6 Charivari. Aber wirklich zu beneiden sind Musikfans in Mexiko. Die bekommen aus irgendeinem Grund regelmäßig Gratiskonzerte von Megastars spendiert. Erst im Frühjahr hat Shakira mit einem kostenlosen Konzert vor 400.000 Menschen einen neuen Open-Air-Rekord aufgestellt. Auch Paul McCartney und Justin Bieber sind in Mexiko schon gratis aufgetreten und gestern war dann Katy Perry dran. Und zwar war ihr Konzert wohl auch noch Teil eines jährlich großen Volksfestes in Zentralmexiko. Das ist also beinahe so, als würde Katy Perry kostenlos auf ein Konzert, ein Konzert bei uns auf dem Volksfest geben, hier in Nürnberg. Jetzt so zum 200-jährigsten Jubiläum wäre es schon irgendwie nett gewesen von ihr. Aber hat sie wohl nicht gemacht. Aber apropos kostenlos und Nürnberg, wie vielleicht auch ihr bald von der Stadt Nürnberg geehrt und unterstützt werden könntet für eure kostenlose Arbeit, das hört ihr gleich in der nächsten halben Stunde hier auf 98.6 Charivari. Bis dahin aber erstmal Genesis aus den 80ern und Texas aus den 90ern.
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8: Hi zusammen und Grüße zu euch auf Frankenstraßen. Wir haben aktuell keine großen Probleme auf Frankenstraßen. Alles ist gut soweit, nur 2 Blitzer in Sicht. Einmal in Fürth die Herzogenauracher Straße Richtung Fach. Höhe der Abzweigung, wo es nach Hüttendorf geht, da steht ein Blitzer. Und auf der A73 Bamberg Richtung Nürnberg, Höhe Erlangen Zentrum, auch da. Wenn euch noch was aufgefallen ist, sagt mir gerne Bescheid. Das geht kostenlos unter der 08000 98 6 98 6.
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8: Ja, das ist ein ziemliches Auf und Ab. Also gestern war gefühlt noch Kinowetter, heute dann so mittelschön, würde ich mal nennen. Schon viel Sonnenschein dabei und 26 Grad in Ammerndorf, 25 Grad in Lauf. Aber morgen ist wieder absolutes Sonnencreme- und Seewetter mit über 30 Grad und Sonne von früh bis spät. Am Freitag dann tendenziell können wir uns wieder drin gemütlich machen. Also ja, es ist ein Auf und Ab hier bei uns.
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0: Die Freiwillige Feuerwehr, Jugendfreizeit, Sporttreffen und ganz vieles mehr. All das gäbe es nicht ohne das Ehrenamt. Hallo zusammen, hier ist Sarina, ihr hört 98.6 Charivari. Und weil das Ehrenamt so grundsätzlich so wichtig ist, feiert die Stadt Nürnberg es. Also um genau zu sein, unsere Nachwuchs-Ehrenamtler, also junges Engagement. Youngagement heißt der Wettbewerb für alle, die, Zitat, fleißig unter 30 sind. Barbara Sterl ist die Leitung für bürgerschaftliches Engagement bei der Stadt Nürnberg. Und damit wir eine Idee bekommen, welche Art Projekte da eine Chance haben, wer oder was wurde denn da bisher so ausgezeichnet?
1: Zwei junge Frauen, Mathe-Poesie mit einer Schreibwerkstatt für alle, die sich mal im Schreiben ausprobieren wollen. Eine tolle Aktion, die regelmäßig stattfindet, da gibt es immer wieder Events. Die haben bei uns gewonnen und konnten mit unserem Preisgeld dann auch ihre Schreibwerkstatt, ihre Idee weiter umsetzen.
0: Das klingt doch sehr schön. Preisgeld bekommen gleich 4 der Projekte in Höhe von 2000 Euro. Reicht da eigentlich schon die Idee oder muss es schon ein fertiges Projekt sein?
1: Alles, was schon läuft oder vielleicht neu gemacht werden soll und was unser Leben in Nürnberg verbessert, was uns im Miteinander voranbringt. Auch informelle und nicht formal gefasste Initiativen sind genauso zugelassen, freuen wir uns drüber. Also es muss keine Riesenorganisation oder ein großer Verein dahinter stehen.
0: Also sehr vielseitig, alles ist möglich. Es hat auch schon mal ein kirchlich organisiertes Zeltlager gewonnen oder einige Aktionen zum Thema Umwelt, Müll sammeln oder die Stadt ein bisschen grüner machen. Es kann also wirklich alles sein, was von jungen Leuten für alle Nürnberger ist. Und wenn ihr euch da anmelden wollt, dann geht doch einfach auf engagiert.nürnberg.de.

0: findet ihr alle Infos direkt auf der Startseite. Bis Ende August habt ihr Zeit, dann schaut eine Jury drüber. Es gibt ein Public Voting und am Ende dann die große Preisverleihung für Youngagement, junges Engagement hier bei uns in Nürnberg.
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8: Ich bin Gregor Jusse Moser. Es geht um den Schutz von Kindern in sozialen Medien. Nach einer Klage von mehreren US-Bundesstaaten gegen den Facebook-Mutterkonzern Meta haben sich beide Seiten auf einen Vergleich geeinigt. Das Unternehmen, das auch hinter Instagram steht, zahlt rund 16,7 Milliarden Dollar an die Bundesstaaten. Außerdem wird der Konzern von Mark Zuckerberg dazu verpflichtet, zeitliche Begrenzungen und nächtliche Sperren für Teenager einzuführen, und er muss die Altersprüfung verbessern. Nach der Sturzflut in Nepal steigt die Zahl der Todesopfer immer weiter auf jetzt 95. Hunderte Menschen werden vermisst. Den Behörden des Himalaya-Staates zufolge gehören dazu auch knapp 300 Ausländer, darunter Menschen aus Deutschland, Spanien und den USA. Grund für die Flut könnte ein Gletschersee sein, dessen natürliche Dämme plötzlich nachgegeben hatten. Ein rosiges Bild für Deutschlands Zukunft hat Kanzler Merz gezeichnet. Schwarz-Rot habe zuletzt wichtige Reformen angestoßen, etwa bei Rente und Wirtschaft. So Merz nach der zweitägigen Kabinettsklausur. Die bayerische Wirtschaft zeigt sich verhalten optimistisch. Janina Singer berichtet.
9: Als erleichternd bezeichnet der Hauptgeschäftsführer der Vereinigung der Bayerischen Wirtschaft, Brossard, die Ergebnisse der Klausur. Sie zeigten, dass die Bundesregierung an ihrem Reformkurs festhalten wolle. Auch wenn einige Maßnahmen unbequem seien, sie seien überlebenswichtig für den Standort. Reformbekenntnisse reichten aber nicht, eine schnelle Umsetzung sei entscheidend.
8: Wegen der Musical-Verfilmung The Rocky Horror Picture Show wurde er in den 1970er Jahren bekannt. Jetzt ist der Schauspieler und Sänger Tim Curry im Alter von 80 Jahren verstorben. Das berichten mehrere Medien übereinstimmend. Außerdem verkörperte er 1990 den bösen Clown Pennywise in Stephen Kings S.
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11: Mit Chris Wahle. Falsche Impfungen, echte Rechnungen. Ein Arzt aus Niederbayern steht womöglich bald wegen rund 1300 Scheinimpfungen vor Gericht. Die zuständige Nürnberger Generalstaatsanwaltschaft hat den Allgemeinmediziner jetzt angeklagt. Er soll vor allem minderjährigen Patienten Masern, Mumps, Röteln Impfungen bescheinigt haben, obwohl sie gar nicht geimpft worden waren. Die angeblichen Impfungen soll er bei der Kassenärztlichen Vereinigung abgerechnet und so mehr als 21.000 Euro ergaunert haben. Der Arzt hat die Vorwürfe bereits gestanden. Jetzt muss das Landgericht Nürnberg entscheiden, ob es zum Prozess kommt. Gegen mehr als 100 Eltern der betroffenen Kinder laufen ebenfalls Ermittlungen.
12: Boah, Wahnsinn. Danke dir.
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12: Hi zusammen und Grüße auf Frankenstraßen, gleich 7:03. Und wenn ihr euch manchmal denkt, Mensch, der vor euch, der schläft irgendwie. Ja, also das passende Accessoire liegt gerade auf der A73. Bamberg Richtung Nürnberg, da liegt eine Matratze auf der Fahrbahn zwischen Forchheim Süd und Beiersdorf Nord. Also da bitte Obacht geben, das ist natürlich super gefährlich, wenn sowas auf der Fahrbahn liegt. Ich wiederhole nochmal, auf der A73 Bamberg Richtung Nürnberg zwischen Forchheim Süd und Beiersdorf Nord, da liegt eine Matratze auf

der Fahrbahn. Ansonsten habe ich aktuell nur einen Blitzer für euch auf der A73 Bamberg Richtung Nürnberg, Höhe Erlangen Zentrum. Also kommt gut heim. Und da muss man aktuell schon wirklich täglich den Wetterbericht checken, denn sonst ist man vielleicht völlig falsch gekleidet. Gestern war es noch kalt, heute war es schon wieder warm und morgen wird es ja fast schon wieder richtig heiß mit über 30 Grad und Sonne von früh bis spät. Aber nee, wir können uns da jetzt nicht dran gewöhnen und nur noch Sommerkleidchen tragen. Am Freitag sieht es schon wieder deutlich kühler und durchwachsener aus. Sehr viel schöner wird es dann aber pünktlich auch für die Kerwer in Röthenbach an der Pegnitz dann am Wochenende.

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2: Ich bin Gregor Jose Moser. Zwei Beschäftigte am Frankfurter Flughafen sind an den Folgen einer Malariaerkrankung gestorben. Der erste Todesfall ereignete sich schon Anfang Juli. Den zweiten Fall hat der Flughafenbetreiber Fraport heute bekannt gegeben. Thomas Bremser berichtet.
3: Mücken aus einem Malariagebiet sollen im Frachtraum oder Gepäck nach Deutschland gekommen sein. Laut Gesundheitsamt waren insgesamt 6 Beschäftigte betroffen, den anderen 4 geht es mittlerweile wieder gut. Dass Malariamücken im Flugzeug oder an einem Flughafen auftauchen, kommt nur sehr selten vor. Deshalb sei das Risiko für Flugreisende gering. Von Mensch zu Mensch ist die Infektion nicht übertragbar und die infizierte Mücke sei wahrscheinlich schon tot, sagen die Behörden.
2: 95 Tote und hunderte Vermisste gibt es nach der heftigen Sturzflut in Nepals Gebirgsregion. Die genaue Zahl der Vermissten ist laut der nepalesischen Polizei noch unklar. Die Suche dauere weiter an. Vermisst werden demnach auch hunderte Reisende, darunter knapp 300 Ausländer aus unter anderem Deutschland, Spanien und den USA. Für Limonaden und Colas soll bald ja eine Zuckersteuer fällig werden. Eine Extrasteuer auf zuckerfreie Getränke wird es aber nicht geben, das hat Bundesfinanzminister Klingbeil klargestellt. Gestern war eine Vorlage seines Ministeriums veröffentlicht worden, in dem auch von einer Steuer für Zero- und Light-Getränke mit Süßstoff sowie Biermischgetränke, Haferdrinks und Fertigcafés die Rede war. Es habe sich aber nur um einen Arbeitsstand gehandelt, so Klingbeil. Innenminister Dobrindt will noch in diesem Jahr neue Sicherheitsgesetze auf den Weg bringen. Der Grund, er befürchtet immer mehr hybride Angriffe auf Deutschland. Jahrzehntelang sei darüber gestritten worden, nun gebe es in der Koalition Einigkeit, sagte der CSU-Politiker nach der Kabinettsklausur. Geplant sind unter anderem mehr Befugnisse für Deutschlands Nachrichtendienste. Die Bayreuther Festspiele ziehen zum Abschluss ihrer Jubiläumsausgabe zum 150-jährigen Bestehen eine positive Bilanz, trotz mehrerer Kontroversen. Sämtliche Aufführungen seien ausverkauft gewesen, so ein Sprecher. Darin sieht Festspielleiterin Katharina Wagner ein ganz besonderes Zeichen der Verbundenheit mit Bayreuth. Für viel Kritik sorgte unter anderem die Aufführung von Der Ring des Nibelungen, dessen Bühnenbild mittels künstlicher Intelligenz geschaffen wurde.
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4: Mit Chris Wahle. Der Nürnberger Tiergarten hat sich von einem sibirischen Tiger verabschiedet. Der 15-jährige Tigerkater Manu ist in den Zoo Landau umgezogen. Vor dem Umzug wurde die Großkatze mit einem speziellen Training auf den Transport vorbereitet. Begleitet von 2 vertrauten Pflegerinnen verlief die Reise in die Südpfalz problemlos. Dort lebt bereits Tigerkatze Daria. Ob die beiden künftig

0: gemeinsam gehalten werden können, soll sich in den kommenden Wochen zeigen. Erste Begegnungen durch ein Gitter sind positiv verlaufen. Nürnberg setzt künftig stärker auf die Zucht asiatischer Löwen und hält deshalb vorerst keine sibirischen Tiger mehr.
1: Heute war schon viel Sonne mit dabei. In der Nacht wird es jetzt Stück für Stück kühler, geht runter auf so um die 13 Grad. Morgen dann richtig warm, über 30 Grad und Sonne von früh bis spät. Ja, das heißt, die Natur braucht so langsam mal wieder Wassernachschub und der kommt. Wahrscheinlich am Freitagnachmittag und Abend, da sind stellenweise Gewitter und Regen angekündigt und da geht's auch temperaturtechnisch wieder nach unten. Und dann geht's am Wochenende wieder nach oben mit mehr Sonnenschein.

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1: Ich bin Gregor Jose Moser. Gletscher schmelzen, Hütten kämpfen mit Wassermangel und für Bergsteiger wird es teilweise gefährlicher. Die Folgen der Klimakrise sind in den Alpen vielerorts unmittelbar zu sehen und zu spüren. Der Deutsche Alpenverein hat jetzt Kanzler Merz in einem offenen Brief zu mehr Klimaschutz aufgerufen. Klimaschutz, Klimaanpassung und Naturschutz müssten zusammengedacht und verlässlich finanziert werden, so die Forderung des DAV. Schon nächste Woche Sonntag wählt Sachsen-Anhalt einen neuen Landtag als erstes von drei Bundesländern in diesem Wahlherbst. Der neue ARD-Deutschland-Trend sieht die AfD, die der Verfassungsschutz in Sachsen-Anhalt als gesichert rechtsextrem einstuft, bei jetzt 42%. Die CDU liegt bei 22%, 2 Prozentpunkte weniger als vor einem Monat. Es folgt die Linke mit 11%, ebenfalls minus 2 Prozentpunkte. Und einen Punkt dazu gewinnen die SPD mit jetzt 8 und die Grünen mit 6%. Es geht um den Schutz von Kindern in sozialen Medien. Nach einer Klage von mehreren US-Bundesstaaten gegen den Facebook-Mutterkonzern Meta haben sich beide Seiten auf einen Vergleich geeinigt. Das Unternehmen, das auch hinter Instagram steht, zahlt rund 16,7 Milliarden Dollar an die Bundesstaaten. Außerdem wird der Konzern von Mark Zuckerberg dazu verpflichtet, zeitliche Begrenzungen und nächtliche Sperren für Teenager einzuführen und er muss die Altersprüfung verbessern. Der aus der Rocky Horror Picture Show bekannte britische Schauspieler Tim Curry ist im Alter von 80 Jahren gestorben. Das berichten mehrere Medien unter Berufung auf seine Managerin. Mehr von Thomas Bremser.
2: Ein außerirdischer Wissenschaftler in Frauenkleidern. Mit der Rolle des Dr. Frankenfurter machte sich Tim Curry unsterblich. Das Musical Rocky Horror Show sorgte Anfang der 70er im konservativen Großbritannien für mächtig Wirbel. Der Film dazu ist Kult. Auch in den 90ern sorgte Curry für eine Filmfigur, die keiner vergisst. Den bösen Clown Pennywise in der Stephen King-Verfilmung S.
1: Deutschlands Gaming-Branche muss weiter auf die angekündigten Steuererleichterungen warten. Man führe dazu Gespräche, diese seien wegen der Haushaltslage aber schwierig, hat Finanzminister Klingbeil gesagt, bei seinem Besuch der weltgrößten Computerspielmesse Gamescom, die morgen für alle Besucher geöffnet wird.
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3: Mit Chris Wahle. In Eckental ist ein Schockanruf jetzt kläglich gescheitert. Betrüger hatten eine 25-jährige Frau angerufen und behauptet, ihr Sohn habe einen schweren Unfall verursacht. Für eine angebliche Kaution verlangte der falsche Polizist einen hohen fünfstelligen Betrag. Die Frau durchschaute die Masche und spielte mit. Während sie den Mann weiter in der Leitung hielt, alarmierte ihr jüngerer Bruder die echte Polizei. Wenig später tauchte dann tatsächlich ein 23-jähriger Mann auf, um das Geld abzuholen. Die Polizei konnte ihn dabei direkt festnehmen. Jetzt ermittelt die Nürnberger Kripo.
4: Und da muss man aktuell schon wirklich täglich den Wetterbericht checken, denn sonst ist man vielleicht völlig falsch gekleidet. Gestern war es noch kalt, heute war es schon wieder warm und morgen wird es ja fast schon wieder richtig heiß mit über 30 Grad und Sonne von früh bis spät. Aber nee, wir können uns da jetzt nicht dran gewöhnen und nur noch Sommerkleidchen tragen. Am Freitag sieht es schon wieder deutlich kühler und durchwachsener aus. Sehr viel schöner wird es dann aber pünktlich auch für die Kerwer in Röthenbach an der Pegnitz dann am Wochenende.

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1: Lebensgroße Poster von den Lieblingsstars, die Ratschläge von Dr. Sommer und nackte Menschen. Na klar, die Rede ist natürlich von der Bravo. Wird 70 und auf der allerersten Bravo-Titelseite war Marilyn Monroe. Und die Bravo hatte noch den Untertitel Die Zeitschrift für Film und Fernsehen. Und seitdem hat die Bravo ganze Generationen durch die Teenagerjahre begleitet. Und einer, der die Bravo bestens kennt, ist der ehemalige Chefredakteur Alex Gerner. 25 Jahre ist er bei der Bravo gewesen. Haben Sie selbst als Teenie die Bravo gelesen eigentlich?
2: Ich war früher natürlich begeisterter Bravo-Leser. Es gab ja gar nichts anderes in den 70er Jahren. Und mein Zimmer war zugekleistert mit Postern von Kiss, AC/DC, Motorhead. Ja, also ich war eher von der Hardrock-Fraktion, die aber im Bravo damals ja auch sehr rege stattfand.
1: Ja, worin lag denn schon früher der Reiz der Bravo?
2: Ja, die Bravo hat die Jugendlichen früher natürlich fasziniert, mich eingeschlossen, weil es einfach das Fenster war zur großen, weiten Welt. Man hat erfahren, wie Stars leben, was Stars vorhaben, wie sie jetzt aussehen, ihre neuen Looks. Ja, da musste man die Bravo lesen. Und auch in der DDR gab es damals viele, viele Fans, die heimlich Bravo lesen mussten. Das war also abenteuerlich damals.
1: Ja, irgendwann wird man da mal 11, 12, 13, man kommt in die Pubertät und interessiert sich natürlich dann auch für das andere Geschlecht. Wie wichtig war und ist denn die Bravo in Bezug auf, ja, auf die sexuelle Aufklärung?
2: Da hat Bravo ja Pionierarbeit geleistet, schon Mitte, Ende der 60er Jahre. Da ging es los mit dem Knigge für Verliebte, aus dem schließlich dann das Dr. Sommer-Team wurde. Und früher wurde Bravo ja von manchen Eltern sogar verboten. Und heutzutage weiß man aber, dass diese Eltern sehr froh waren, dass Bravo ihnen viel Arbeit erspart hat.
1: Wie haben sich denn die Themen in der Bravo über die Jahre geändert?
2: Die Bravo wurde 1956 gegründet als Magazin für Film und Fernsehen. Dann kam aus Amerika ein Sänger, der hieß Elvis Presley. Und mit ihm wurde Bravo dann auch zur Musikzeitschrift. Und auch jetzt heutzutage im Zeitalter der Digitalisierung hat sich Bravo verändert. Natürlich auch hin zur digitalen Marke. Es ist ein Phänomen. Auch die gedruckte Bravo gibt es noch immer.
1: Okay, welchen Stellenwert hat die Bravo heute?
2: Die Marke ist nach wie vor sehr, sehr bekannt, denn es gibt ja auch noch die Bravo Hits Sampler, ja, und Bravo ist digital aufgestellt, ja, und erreicht dort natürlich die Jugendlichen. Und der Stellenwert ist nach

0: Bevor da, Bravo ist auch nach wie vor ein Lebensratgeber, ja. Gerade so Themen wie Mobbing und Co., ja, die sind im Bravo natürlich sehr präsent, denn die betreffen die Jugendlichen heutzutage ja auch.
1: Sagt der ehemalige Chefredakteur der Bravo, Alex Gernandt. 25 Jahre war er bei der Bravo.
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1: Ein Porträt einer kleinen Insel und heftiger Grusel aus Hollywood sind zwei der neuen Filme in unseren fränkischen Kinos. Vorhang auf für Hidden Sea und Insidious Out of the Film.
2: Hey, alles in Ordnung?
3: Ja.
1: Das war gelogen. Denn Gemma schläft in Insidious Out of the Further schlecht, sehr schlecht. Fast jede Nacht hat sie seltsame Träume, in denen sie einer alten Frau begegnet.
4: Ich mache meiner Tochter Angst. Es muss aufhören. Ich brauche Hilfe.
5: Das sind keine Träume, Gemma.
6: Du hast eine seltene Gabe, die Fähigkeit, dich frei zu bewegen, zwischen der hiesigen und der nächsten Welt. Aber du kannst doch etwas bisher Unmögliches, Dämonen in die Menschenwelt zurückbringen. Für immer.
4: Und was, wenn ich die Kontrolle verliere?
1: Nun, dann wird es heftig, denn auch der sechste Teil der Reihe hat es in sich. Für Grusel- und Horrorfans ist Insidious Out of the Further ein schaurig schönes Kinoerlebnis. Schon lange vor Mallorca machten viele Deutsche Urlaub auf Hidden Sea. Im gleichnamigen Film wird die Geschichte der Ostseeinsel erzählt. In den goldenen 1920er Jahren kamen sie alle auf die Insel. Thomas Mann, Sigmund Freud und sogar Albert Einstein. Dann folgte die DDR-Zeit. Und heutzutage legen die Hiddenseer Wert darauf, dass sich alle bei ihnen wohlfühlen.
7: Wir versuchen aber einen guten Kompromiss zu finden. Das heißt, die Insel nicht zuzubauen, aber auch so zu bauen, dass man auch im November bei 3 Wochen Regenwetter und Schneematsch heil über die Insel kommt, weil auch im Winter leben hier Leute. Das vergisst man immer, weil wenn ich mit einem Kindergartenkind oder mit einem Schulkind morgens zur Schule muss und das irgendwie 4-5 Monate in der Winterzeit und dann durch knietiefen Schlamm und Pfützen laufen muss, dann ist die Romantik dann erstmal vergessen.
1: In prächtigen Schwarz-Weiß-Bildern gibt Hidden Sea Einblicke in die letzten gut 100 Jahre der gerade mal 17 Kilometer langen Insel. Stefan Grundler, 98.6 Charivari, Kinoredaktion.

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2: Ich bin Gregor Jose Moser. Gletscher schmelzen, Hütten kämpfen mit Wassermangel und für Bergsteiger wird es teilweise gefährlicher. Die Folgen der Klimakrise sind in den Alpen vielerorts unmittelbar zu sehen und zu spüren. Der Deutsche Alpenverein hat jetzt Kanzler Merz in einem offenen Brief zu mehr Klimaschutz aufgerufen. Klimaschutz, Klimaanpassung und Naturschutz müssten zusammengedacht und verlässlich finanziert werden, so die Forderung des DAV. Schon nächste Woche Sonntag wählt Sachsen-Anhalt einen neuen Landtag als erstes von drei Bundesländern in diesem Wahlherbst. Der neue ARD-Deutschland-Trend sieht die AfD, die der Verfassungsschutz in Sachsen-Anhalt als gesichert rechtsextrem einstuft, bei jetzt 42%. Die CDU liegt bei 22%, 2 Prozentpunkte weniger als vor einem Monat. Es folgt die Linke mit 11%, ebenfalls minus 2 Prozentpunkte. Und einen Punkt dazu gewinnen die SPD mit jetzt 8 und die Grünen mit 6%. Es geht um den Schutz von Kindern in sozialen Medien. Nach einer Klage von mehreren US-Bundesstaaten gegen den Facebook-Mutterkonzern Meta haben sich beide Seiten auf einen Vergleich geeinigt. Das Unternehmen, das auch hinter Instagram steht, zahlt rund 16,7 Milliarden Dollar an die Bundesstaaten. Außerdem wird der Konzern von Mark Zuckerberg dazu verpflichtet, zeitliche Begrenzungen und nächtliche Sperren für Teenager einzuführen und er muss die Altersprüfung verbessern. Der aus der Rocky Horror Picture Show bekannte britische Schauspieler Tim Curry ist im Alter von 80 Jahren gestorben. Das berichten mehrere Medien unter Berufung auf seine Managerin. Mehr von Thomas Bremser.
3: Ein außerirdischer Wissenschaftler in Frauenkleidern. Mit der Rolle des Dr. Frankenfurter machte sich Tim Curry unsterblich. Das Musical Rocky Horror Show sorgte Anfang der 70er im konservativen Großbritannien für mächtig Wirbel. Der Film dazu ist Kult. Auch in den 90ern sorgte Curry für eine Filmfigur, die keiner vergisst. Den bösen Clown Pennywise in der Stephen King-Verfilmung S.
2: Deutschlands Gaming-Branche muss weiter auf die angekündigten Steuererleichterungen warten. Man führe dazu Gespräche, diese seien wegen der Haushaltslage aber schwierig, hat Finanzminister Klingbeil gesagt. Bei seinem Besuch der weltgrößten Computerspielmesse Gamescom, die morgen für alle Besucher geöffnet wird.
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4: Mit Chris Wahle. Falsche Impfungen, echte Rechnungen. Ein Arzt aus Niederbayern steht womöglich bald wegen rund 1300 Scheinimpfungen vor Gericht. Die zuständige Nürnberger Generalstaatsanwaltschaft hat den Allgemeinmediziner jetzt angeklagt. Er soll vor allem minderjährigen Patienten Masern-Mumps-Röteln-Impfungen bescheinigt haben, obwohl sie gar nicht geimpft worden waren. Die angeblichen Impfungen soll er bei der Kassenärztlichen Vereinigung abgerechnet und so mehr als 21.000 Euro ergaunert haben. Der Arzt hat die Vorwürfe bereits gestanden. Jetzt muss das Landgericht Nürnberg entscheiden, ob es zum Prozess kommt. Gegen mehr als 100 Eltern der betroffenen Kinder laufen ebenfalls Ermittlungen.
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2: Ich bin Moritz Einzel. Der Wahlherbst beginnt schon nächste Woche Sonntag, wenn Sachsen-Anhalt über einen neuen Landtag bestimmt. Als erstes von drei Bundesländern. Die AfD, die der Landesverfassungsschutz als gesichert rechtsextrem einstuft, steht im neuen ARD-Deutschland-Trend bei 42%. Die CDU verliert 2 Prozentpunkte und kommt auf 22%, ebenso wie die Linke, die bei 11% landet. Einen Punkt dazu gewinnen die SPD mit jetzt 8 und die Grünen mit 6%. Das BSW und die FDP liegen mit 4 bzw. 3% unter der 5%-Hürde. Nach den verheerenden Sturzfluten in Nepal und dem benachbarten Tibet steigt die Zahl der Opfer weiter auf jetzt 157. Mehrere hundert Menschen werden noch vermisst, darunter viele Urlauber. Ob auch Deutsche unter den Vermissten oder Toten sind, ist laut dem Auswärtigen Amt noch unklar. Die Region im Norden Nepals ist ein bekanntes Reiseziel und berühmt für ihre spektakulären Himalaya-Landschaften. In einem Prozess um Social-Media-Sucht von Kindern hat der Facebook-Mutterkonzern Meta einem Vergleich mit den klagenden US-Bundesstaaten in Höhe von knapp 16,7 Milliarden US-Dollar zugestimmt. Tina Eck berichtet.
3: Meta kauft sich frei, hat ja Geld genug. Der Prozess um die Klage der Bundesstaaten hatte im kalifornischen Oakland gerade erst begonnen, da ist er schon wieder vorbei. Dutzende Staaten hatten Meta vorgeworfen, Kinder gezielt von sozialen Medien wie Facebook und Instagram abhängig zu machen und Daten zu sammeln.
2: Für Limonaden und Colas soll bald ja eine Zuckersteuer fällig werden. Eine Extrasteuer auf zuckerfreie Getränke wird es aber nicht geben. Das hat Bundesfinanzminister Klingbeil klargestellt. Gestern war eine Vorlage seines Ministeriums veröffentlicht worden, in der auch von einer Steuer für Zero- und Light-Getränke mit Süßstoff sowie Biermischgetränke, Haferdrinks und Fertigkaffees die Rede war. Es habe sich aber nur um einen Arbeitsstand gehandelt, so Klingbeil. Die Bayreuther Festspiele ziehen zum Abschluss ihrer Jubiläumsausgabe zum 150-jährigen Bestehen eine positive Bilanz, trotz mehrerer Kontroversen. Sämtliche Aufführungen seien ausverkauft gewesen, so eine Sprecherin. Darin sieht Festspielleiterin Katharina Wagner ein ganz besonderes Zeichen der Verbundenheit mit Bayreuth. Für viel Kritik sorgte die Aufführung von Der Ring des Nibelungen, dessen Bühnenbild mittels künstlicher Intelligenz geschaffen wurde.
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4: Mit Chris Wahle. Der Nürnberger Tiergarten hat sich von einem sibirischen Tiger verabschiedet. Der 15-jährige Tigerkater Manu ist in den Zoo Landau umgezogen. Vor dem Umzug wurde die Großkatze mit einem speziellen Training auf den Transport vorbereitet. Begleitet von zwei vertrauten Pflegerinnen verlief die Reise in die Südpfalz problemlos. Dort lebt bereits Tigerkatze Daria. Ob die beiden künftig gemeinsam gehalten werden können, soll sich in den kommenden Wochen zeigen. Erste Begegnungen durch ein Gitter sind positiv verlaufen. Nürnberg setzt künftig stärker auf die Zucht asiatischer Löwen und hält deshalb vorerst keine sibirischen Tiger mehr.
5: Heute war schon viel Sonne mit dabei. In der Nacht wird es jetzt Stück für Stück kühler, geht runter auf so um die 13 Grad. Morgen dann richtig warm, über 30 Grad und Sonne von früh bis spät. Ja, das heißt, die Natur braucht so langsam mal wieder Wassernachschub und der kommt. Wahrscheinlich am Freitagnachmittag und Abend. Da sind stellenweise Gewitter und Regen angekündigt und da geht's auch temperaturtechnisch wieder nach unten. Und dann geht's am Wochenende wieder nach oben mit mehr Sonnenschein.

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1: Zwei Filme kamen bereits letzte Woche in unsere fränkischen Kinos und handeln jeweils von starken Frauen. Vorhang auf für Im Spiegel meiner Mutter und Sunny Dancer. Nach einer Leukämiebehandlung hat sich die 17-jährige Ivy in Sunny Dancer wieder ins Leben zurückgekämpft. Obwohl die Laborwerte wieder in Ordnung sind, wollen ihre besorgten Eltern, dass Ivy die Ferien in Schottland mit Gleichgesinnten verbringt.
2: Ein Chemocamp?
3: Hey, das ist ziemlich unsensibel, Ivy.
2: Das ist total das Freakcamp.
3: Dein Dad war wirklich toll. Es war gar nicht leicht, einen Platz zu kriegen.
2: Was?
4: Es ging nur darum, ob es vielleicht noch einen Last-Minute-Platz gibt.
2: Gibt's denn?
1: Ja, zu Ivys Leidwesen gibt es ihn. Und nach anfänglichen Schwierigkeiten gefällt es Ivy in dem Camp immer besser. Nun, daran könnte auch der smarte Jake schuld sein.
5: Du wirkst heute ganz anders.
2: Anders?
5: Fröhlicher.
2: Weil ich sonst immer mies drauf bin, ja?
5: Bisschen.
2: Ich weiß ja gar nicht, wer du bist.
5: Dann frag.
2: Remission?
5: 4 Jahre.
2: 10 Monate.
5: Anfängerin.
2: Leukämie.
5: Hab Stammzellen bekommen.
2: Hast du? Von wem?

0: Schwester.
1: Dann bist du ein halbes Mädchen.
0: Ja, ich bin eigentlich Jake Hatter.
2: Mit einer toll spielenden Bella Ramsey als Ivy ist Sunny Dancer laut, lustig, tragisch, vorhersehbar, überraschend und keinen Moment langweilig. Gerade als die Archäologin Ursula in Im Spiegel meiner Mutter einen bedeutenden Fund macht, stirbt ihre Mutter. Beim Ausräumen des Hauses erscheint ihr dann die Mutter im Spiegel.
3: Du darfst unser Haus doch nicht verkaufen?
4: Nein.
3: Wir haben es extra für dich gebaut.
5: Ich muss jetzt wirklich weg.
6: Du musst nicht zu meinem Grab kommen. Du hast ja so wenig Zeit.
2: Das nicht ganz einfache Drama ist eine One-Woman-Show. Corinna Harfouch spielt die Rolle der Ursula in Im Spiegel meiner Mutter richtig stark. Stefan Grundler, 98.6 Charivari, Kinoredaktion.

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2: Ich bin Moritz Einzel. Der Wahlherbst beginnt schon nächste Woche Sonntag, wenn Sachsen-Anhalt über einen neuen Landtag bestimmt. Als erstes von 3 Bundesländern. Die AfD, die der Landesverfassungsschutz als gesichert rechtsextrem einstuft, steht im neuen ARD-Deutschland-Trend bei 42%. Die CDU verliert 2 Prozentpunkte und kommt auf 22%, ebenso wie die Linke, die bei 11% landet. Einen Punkt dazu gewinnen die SPD mit jetzt 8 und die Grünen.

0: Grünen mit 6%. Das BSW und die FDP liegen mit 4 bzw. 3% unter der 5%-Hürde. Nach den verheerenden Sturzfluten in Nepal und dem benachbarten Tibet steigt die Zahl der Opfer weiter auf jetzt 157. Mehrere hundert Menschen werden noch vermisst, darunter viele Urlauber. Ob auch Deutsche unter den Vermissten oder Toten sind, ist laut dem Auswärtigen Amt noch unklar. Die Region im Norden Nepals ist ein bekanntes Reiseziel und berühmt für ihre spektakulären Himalaya-Landschaften. In einem Prozess um Social-Media-Sucht von Kindern hat der Facebook-Mutterkonzern Meta einem Vergleich mit den klagenden US-Bundesstaaten in Höhe von knapp 16,7 Milliarden US-Dollar zugestimmt. Tina Eck berichtet.
1: Meta kauft sich frei, hat ja Geld genug. Der Prozess um die Klage der Bundesstaaten hatte im kalifornischen Oakland gerade erst begonnen, da ist er schon wieder vorbei. Dutzende Staaten hatten Meta vorgeworfen, Kinder gezielt von sozialen Medien wie Facebook und Instagram abhängig zu machen und Daten zu sammeln.
0: Für Limonaden und Colas soll bald ja eine Zuckersteuer fällig werden. Eine Extrasteuer auf zuckerfreie Getränke wird es aber nicht geben. Das hat Bundesfinanzminister Klingbeil klargestellt. Gestern war eine Vorlage seines Ministeriums veröffentlicht worden, in der auch von einer Steuer für Zero- und Light-Getränke mit Süßstoff sowie Biermischgetränke, Haferdrinks und Fertigkaffees die Rede war. Es habe sich aber nur um einen Arbeitsstand gehandelt, so Klingbeil. Die Bayreuther Festspiele ziehen zum Abschluss ihrer Jubiläumsausgabe zum 150-jährigen Bestehen eine positive Bilanz, trotz mehrerer Kontroversen. Sämtliche Aufführungen seien ausverkauft gewesen, so eine Sprecherin. Darin sieht Festspielleiterin Katharina Wagner ein ganz besonderes Zeichen der Verbundenheit mit Bayreuth. Für viel Kritik sorgte die Aufführung von Der Ring des Nibelungen, dessen Bühnenbild mittels künstlicher Intelligenz geschaffen wurde.
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3: Mit Chris Wahle. In Eckental ist ein Schockanruf jetzt kläglich gescheitert. Betrüger hatten eine 25-jährige Frau angerufen und behauptet, ihr Sohn habe einen schweren Unfall verursacht. Für eine angebliche Kaution verlangte der falsche Polizist einen hohen fünfstelligen Betrag. Die Frau durchschaute die Masche und spielte mit. Während sie den Mann weiter in der Leitung hielt, alarmierte ihr jüngerer Bruder die echte Polizei. Wenig später tauchte dann tatsächlich ein 23-jähriger Mann auf, um das Geld abzuholen. Die Polizei konnte ihn dabei direkt festnehmen. Jetzt ermittelt die Nürnberger Kripo.
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1: Ich bin Moritz Einzel. Nach der heftigen Sturzflut in einer Gebirgsregion von Nepal ist die Zahl der Todesopfer auf mindestens 157 gestiegen. Wie die Behörden weiter mitteilten, werden hunderte Menschen, darunter mehr als 400 Reisende aus Nepal und aus dem Ausland vermisst. Die Überschwemmung passierte offenbar, weil eine Eislawine einen Fluss blockiert hat. Ein vorübergehender See soll dann über die Ufer getreten sein. Bundesfinanzminister Klingbeil hat sich zu Berichten über die Zuckersteuer geäußert. Zum Abschluss der Kabinettsklausur in Neu-Hardenberg sagte der SPD-Chef:
2: Ich habe das heute klargestellt. Das ist meine klare Meinung. Ich werde als Finanzminister keine Steuer vorlegen, wo zuckerfreie Getränke besteuert werden. Ich halte das für Quatsch, wenn ich das so offen sagen darf. Deswegen wird es das nicht geben.
1: Es gab Berichte über ein Diskussionspapier aus dem Finanzministerium, wonach die Abgabe auch für Getränke geplant sein sollte, die Süßstoff enthalten. Schon nächste Woche Sonntag wählt Sachsen-Anhalt einen neuen Landtag als erstes von drei Bundesländern in diesem Wahlherbst. Der neue ARD-Deutschland-Trend sieht die AfD, die der Verfassungsschutz in Sachsen-Anhalt als gesichert rechtsextrem einstuft, bei jetzt 42%. Die CDU liegt bei 22%, 2 Prozentpunkte weniger als vor einem Monat. Es folgt die Linke mit 11%, ebenfalls minus 2 Prozentpunkte. Einen Punkt dazu gewinnen die SPD mit jetzt 8 und die Grünen mit 6%. Das BSW und die FDP liegen mit 4 bzw. 3% unter der 5%-Hürde. Am Frankfurter Flughafen sind zwei Beschäftigte an Malaria gestorben. Insgesamt hätten sich 6 Mitarbeiter bei ihrer Arbeit mit der besonders gefährlichen Malaria tropica infiziert, teilte das Gesundheitsamt mit. Vermutlich seien infizierte Mücken mit Flugzeugen aus einem Malaria-Gebiet nach Deutschland gelangt. 4 weitere Erkrankte seien behandelt worden und inzwischen wieder wohlauf. Der frühere Tatortkommissar Andreas Hoppe ist tot. Er starb bereits am 17. August, unerwartet im Alter von 66 Jahren, wie seine Agentur mitteilte. Hoppe spielte von 1996 bis 2018 den Kommissar Mario Kopper im Ludwigshafener ARD-Tatort und war in 57 Folgen an der Seite von Ulrike Volkerts zu sehen.
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3: mit Chris Wahle. Falsche Impfungen, echte Rechnungen. Ein Arzt aus Niederbayern steht womöglich bald wegen rund 1300 Scheinimpfungen vor Gericht. Die zuständige Nürnberger Generalstaatsanwaltschaft hat den Allgemeinmediziner jetzt angeklagt. Er soll vor allem minderjährigen Patienten Masern, Mumps, Röteln Impfungen bescheinigt haben, obwohl sie gar nicht geimpft worden waren. Die angeblichen Impfungen

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1: Zurück ins Jahr 1982 geht es in Spaziergang nach Syrakus. In der damaligen DDR lebt Paul. Er träumt davon, eine Reise nach Syrakus auf Sizilien zu machen und erzählt seiner Frau, der Ärztin Anna, davon.
2: Das ist aber ein üppiges Frühstück.
3: Man kann ja mal was anders machen.
2: Ein Brot ist was aus.
3: Ich würde gern mit dir nach Italien wandern.
2: Wenn du mir die richtigen Schuhe besorgst.
3: Zu Befehl, Frau Doktor.
2: Ich muss los. Die Patienten warten. Vielen Dank für das sehr üppige Frühstück.
3: Dankeschön.
1: Anna hält Pauls Plan für Quatsch. Ist es doch damals für DDR-Bürger so gut wie unmöglich, nach Italien zu reisen. Aber Paul macht einen Segelschein und will loslegen. Jedoch nicht ohne den Staatsrat und sein Mitglied Egon Krenz darüber zu informieren.
3: Lieber Egon Krenz, nach meinen vergeblichen Bemühungen auf legalem Weg eine Italienreise machen zu können, versuche ich heute Nacht mit meiner Segeljolle nach Dänemark zu gelangen. Sollte mein Grenzdurchbruch gelingen, so bitte ich Ihre Behörde nachträglich, meinen Verzweiflungsschritt zu legalisieren, damit ich nach meiner Reise legal und diskret in die DDR zurückkehren kann.
1: Und tatsächlich gelingt es Paul, die DDR zu verlassen. Nach einiger Zeit erreicht er sogar sein Ziel und von Syrakus auf Sizilien schreibt er einen Brief an seine von ihm schwer enttäuschte Anna.
3: Wenn du hier sein könntest, du würdest mir eine deiner Sinnfragen stellen. Soll ich dir die Antwort sagen? Der Sinn des Lebens ist die Freiheit, auszubrechen, wenn man eingesperrt ist, nicht aufzugeben, bis man draußen ist. Und dann zurückzukehren, aus freiem Willen. Egal, was Sie jetzt mit mir machen, diese Reise kann mir niemand mehr nehmen. Und die nächste, wenn du mir verzeihen kannst, machen wir zusammen.
1: Paul wird gewohnt sympathisch von Charlie Hübner gespielt. In dem auf einer wahren Geschichte basierenden Spaziergang nach Syrakus geht es weniger um die Reise, sondern vielmehr um die jahrelangen Vorbereitungen dafür. Stefan Grundler, 98.6 Charivari, Kinoredaktion.

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1: Ich bin Moritz Einzel. Nach der heftigen Sturzflut in einer Gebirgsregion von Nepal ist die Zahl der Todesopfer auf mindestens 157 gestiegen. Wie die Behörden weiter mitteilten, werden hunderte Menschen, darunter mehr als 400 Reisende aus Nepal und aus dem Ausland vermisst. Die Überschwemmung passierte offenbar, weil eine Eislawine einen Fluss blockiert hat.

0: Ein vorübergehender See soll dann über die Ufer getreten sein. Bundesfinanzminister Klingbeil hat sich zu Berichten über die Zuckersteuer geäußert. Zum Abschluss der Kabinettsklausur in Neu-Hardenberg sagte der SPD-Chef:
1: Ich habe das heute klargestellt. Das ist meine klare Meinung. Ich werde als Finanzminister keine Steuer vorlegen, wo zuckerfreie Getränke besteuert werden. Ich halte das für Quatsch, wenn ich das so offen sagen darf. Deswegen wird es das nicht geben.
0: Es gab Berichte über ein Diskussionspapier aus dem Finanzministerium, wonach die Abgabe auch für Getränke geplant sein sollte, die Süßstoff enthalten. Schon nächste Woche Sonntag wählt Sachsen-Anhalt einen neuen Landtag als erstes von drei Bundesländern in diesem Wahlherbst. Der neue ARD-Deutschland-Trend sieht die AfD, die der Verfassungsschutz in Sachsen-Anhalt als gesichert rechtsextrem einstuft, bei jetzt 42%. Die CDU liegt bei 22%, 2 Prozentpunkte weniger als vor einem Monat. Es folgt die Linke mit 11%, ebenfalls minus 2 Prozentpunkte. Einen Punkt dazu gewinnen die SPD mit jetzt 8 und die Grünen mit 6%. Das BSW und die FDP liegen mit 4 bzw. 3% unter der 5%-Hürde. Am Frankfurter Flughafen sind zwei Beschäftigte an Malaria gestorben. Insgesamt hätten sich 6 Mitarbeiter bei ihrer Arbeit mit der besonders gefährlichen Malaria tropica infiziert, teilte das Gesundheitsamt mit. Vermutlich seien infizierte Mücken mit Flugzeugen aus einem Malaria-Gebiet nach Deutschland gelangt. 4 weitere Erkrankte seien behandelt worden und inzwischen wieder wohlauf. Der frühere Tatortkommissar Andreas Hoppe ist tot. Er starb bereits am 17. August, unerwartet im Alter von 66 Jahren, wie seine Agentur mitteilte. Hoppe spielte von 1996 bis 2018 den Kommissar Mario Kopper im Ludwigshafener ARD-Tatort und war in 57 Folgen an der Seite von Ulrike Volkerts zu sehen.
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3: Mit Chris Wahle. Der Nürnberger Tiergarten hat sich von einem sibirischen Tiger verabschiedet. Der 15-jährige Tigerkater Manu ist in den Zoo Landau umgezogen. Vor dem Umzug wurde die Großkatze mit einem speziellen Training auf den Transport vorbereitet. Begleitet von 2 vertrauten Pflegerinnen verlief die Reise in die Südpfalz problemlos. Dort lebt bereits Tigerkatze Daria. Ob die beiden künftig gemeinsam gehalten werden können, soll sich in den kommenden Wochen zeigen. Erste Begegnungen durch ein Gitter sind positiv verlaufen. Nürnberg setzt künftig stärker auf die Zucht asiatischer Löwen und hält deshalb vorerst keine sibirischen Tiger mehr.
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1: Ich bin Moritz Einzel. Der Ton ist rau geworden in der Politik, auch im Wahlkampf in Sachsen-Anhalt. Da haben sich Ministerpräsident Schulze von der CDU und sein AfD-Herausforderer Siegmund in der MDR-Wahlarena duelliert. Und da stritten Schulze und Siegmund auch über den Stil.
2: Ich mag Ihr Programm nicht. Und

0: bin überzeugt, Sie haben auch nicht die richtigen Antworten. Aber ich würde Sie nie als Flachzange bezeichnen. Das hat Frau Weide gemacht. Und auch die Frage, ob Sie mich als Flachzange bezeichnen wollen, können Sie doch ganz einfach sagen, nein, würden Sie nicht machen und nicht drumherum reden.
1: Menschlich nicht, politisch ja.
2: Hintergrund war eine Äußerung der AfD-Bundesvorsitzenden Weidel, die am Wochenende alle Regierenden in Deutschland pauschal als Flachzangen bezeichnet hatte. In Sachsen-Anhalt wird am 6. September ein neuer Landtag gewählt. Die AfD liegt in Umfragen mit mehr als 40% klar vorne. Die Rente mit 63 muss weg. Das hat Bundeskanzler Merz zum Abschluss der Kabinettsklausur in Brandenburg nochmal unterstrichen.
3: Wenn es hier Härtefälle gibt, dann werden wir sie angemessen berücksichtigen. Aber der Trend zur Frühverrentung bei einer älter werdenden Gesellschaft, der muss gestoppt werden.
2: Auch in Merz' eigener Partei, der CDU, gab es Stimmen, die abschlagsfreie Rente nach 45 Beitragsjahren gerne beibehalten würden. Mehr als 150 Tote und hunderte Vermisste gibt es nach der heftigen Sturzflut in Nepals Gebirgsregion. Vermisst werden auch hunderte Reisende, darunter auch zahlreiche Ausländer, unter anderem aus Deutschland, Spanien und den USA. Grund für die Flut könnte sein, dass eine Eislawine einen Fluss blockiert hat. Auch den Hopfenanbauern hat der Hitzesommer zugesetzt. Die Ernte der Bierzutat wird Schätzungen zufolge um etwa 17% kleiner ausfallen als im Vorjahr. Ein Verbandssprecher sagte, die Hopfenpflanzer würden wohl bis zu 100 Millionen Euro weniger einnehmen. Die meisten von ihnen haben ihre Anbaugebiete in Bayern. Es gehe inzwischen vielen Familienbetrieben wirtschaftlich sehr schlecht, hieß es. Der frühere Nationalspieler André Rankel soll neuer Eishockey-Bundestrainer werden. Laut übereinstimmenden Medienberichten folgt der 40-Jährige auf Harold Kreis, der nach der enttäuschenden WM im Mai gehen musste. Für Rankel wird es im Seniorenbereich die erste Aufgabe als Cheftrainer.
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5: Mit Chris Wahle. In Eckental ist ein Schockanruf jetzt kläglich gescheitert. Betrüger hatten eine 25-jährige Frau angerufen und behauptet, ihr Sohn habe einen schweren Unfall verursacht. Für eine angebliche Kaution verlangte der falsche Polizist einen hohen fünfstelligen Betrag. Die Frau durchschaute die Masche und spielte mit. Während sie den Mann weiter in der Leitung hielt, alarmierte ihr jüngerer Bruder die echte Polizei. Wenig später tauchte dann tatsächlich ein 23-jähriger Mann auf, um das Geld abzuholen. Die Polizei konnte ihn dabei direkt festnehmen. Jetzt ermittelt die Nürnberger Kripo.

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1: Lebensgroße Poster von den Lieblingsstars, die Ratschläge von Dr. Sommer und nackte Menschen. Na klar, die Rede ist natürlich von der Bravo, wird 70 und auf der allerersten Bravo-Titelseite war Marilyn Monroe. Und die Bravo hatte noch den Untertitel Die Zeitschrift für Film und Fernsehen. Und seitdem hat die Bravo ganze Generationen durch die Teenagerjahre begleitet. Und einer, der die Bravo bestens kennt, ist der ehemalige Chefredakteur Alex Gerner. 25 Jahre ist er bei der Bravo gewesen. Haben Sie selbst als Teenie die Bravo gelesen eigentlich?
2: Ich war früher natürlich begeisterter Bravo-Leser. Es gab ja gar nichts anderes in den 70er Jahren. Und mein Zimmer war zugekleistert mit Postern von Kiss, AC/DC, Motorhead. Ja, also ich war eher von der Hardrock-Fraktion, die aber im Bravo damals ja auch sehr rege stattfand.
1: Ja, worin lag denn schon früher der Reiz der Bravo?
2: Ja, die Bravo hat die Jugendlichen früher natürlich fasziniert, mich eingeschlossen, weil es einfach das Fenster war zur großen, weiten Welt. Man hat erfahren, wie Stars leben, was Stars vorhaben, wie sie jetzt aussehen, ihre neuen Looks. Ja, da musste man die Bravo lesen. Und auch in der DDR gab es damals viele, viele Fans, die heimlich Bravo lesen mussten. Das war also abenteuerlich damals.
1: Ja, irgendwann wird man da mal 11, 12, 13, man kommt in die Pubertät und interessiert sich natürlich dann auch für das andere Geschlecht. Wie wichtig war und ist denn die Bravo in Bezug auf, ja, auf die sexuelle Aufklärung?
2: Da hat Bravo ja Pionierarbeit geleistet, schon Mitte, Ende der 60er Jahre. Da ging es los mit dem Knigge für Verliebte, aus dem schließlich dann das Dr. Sommer-Team wurde. Und früher wurde Bravo ja von manchen Eltern sogar verboten. Und heutzutage weiß man aber, dass diese Eltern sehr froh waren, dass Bravo ihnen viel Arbeit erspart hat.
1: Wie haben sich denn die Themen in der Bravo über die Jahre geändert?
2: Die Bravo wurde 56 gegründet als Magazin für Film und Fernsehen. Dann kam aus Amerika ein Sänger, der hieß Elvis Presley. Und mit ihm wurde Bravo dann auch zur Musikzeitschrift. Und auch jetzt heutzutage im Zeitalter der Digitalisierung hat sich Bravo verändert. Natürlich auch hin zur digitalen Marke. Es ist ein Phänomen. Auch die gedruckte Bravo gibt es noch immer.
1: Okay, welchen Stellenwert hat die Bravo heute?
2: 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Und der Stellenwert ist nach wie vor da. Bravo ist auch nach wie vor ein Lebensratgeber, ja, gerade so Themen wie Mobbing und Co., ja, die sind im Bravo natürlich sehr präsent, denn die betreffen die Jugendlichen heutzutage ja auch.
1: Sagt der ehemalige Chefredakteur der Bravo, Alex Gernand. 25 Jahre war er bei der Bravo.
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1: Ich arbeite wirklich sehr gerne in unserer Behörde. Ich bin mit Leib und Seele Staatsanwältin.
2: Das sagt Seo Kim. Die junge Staatsanwältin mit asiatischen Wurzeln ist in Staatsschutz Opfer eines rassistischen Brandanschlags geworden. Statt den Fall abzugeben, entscheidet sich Seo, selbst zu ermitteln. Die Spur führt sie zu dem stadtbekannten Rechtsextremisten Sven Meyer und einer Asylbewerberin als Zeugin.
3: Dieser Mann, Sven Meyer?
1: Genau. Wir brauchen unbedingt Ihre Zeugenaussage vor Gericht.
4: Ich brauche eine Wohnung in die Stadt. Ich brauche einen Job. Eine Schule, in der meine Kinder in Frieden zur Schule gehen können. Jetzt, wo es um eine Staatsanwältin geht, soll ich plötzlich aussagen. Wegen der Staatsanwältin bringe ich unser Leben nicht in Gefahr.
2: Seo entdeckt, dass es in ihrer Behörde Akten gibt, die aber zurückgehalten werden. Gut, dass ihre Freundin darauf Zugriff hat oder besser gesagt hätte.
1: Die Einstellungen und die Ermittlungen gegen Unbekannt sind im Keller, richtig? Und die Geschäftsstelle hat doch sicher einen Kellerschlüssel.
5: Das kann ich nicht machen.
1: Ich will die Mittäter finden. Verstehst du das nicht? Hast du das Passwort der Teamleiterin?
5: Seo, echt jetzt? Du weißt, wie die sind. Die grillen mich, wenn das rauskommt.
2: Aber Seo forscht immer weiter. Doch der Oberstaatsanwalt Forch spielt die Tat herunter und versucht, weitere Nachforschungen zu verhindern.
6: Auf wessen Seite stehen Sie eigentlich? Warum haben Sie denn kein Vertrauen in Ihre eigene Behörde?
1: Ich bin hier das Opfer.
6: Ja, aber das gibt Ihnen doch nicht das Recht, die Augen vor der Realität zu verschließen. Ich meine, reißen Sie sich jetzt mal zusammen, Frau Kim. Sie sind in erster Linie Repräsentantin dieses Staates.
2: Auch wenn die Geschichte frei erfunden ist, beim Ansehen von Staatsschutz bekommt man das ungute Gefühl, dass es so etwas wirklich geben könnte. Stefan Grundler, 98.6 Charivari, Kinoredaktion.

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9: Ich bin Moritz Einzel. Der Ton ist rau geworden in der Politik, auch im Wahlkampf in Sachsen-Anhalt. Da haben sich Ministerpräsident Schulze von der CDU und sein AfD-Herausforderer Siegmund in der MDR-Wahlarena duelliert. Und da stritten Schulze und Siegmund auch über den Stil.
10: Ich mag Ihr Programm nicht und ich bin überzeugt, Sie haben auch nicht die richtigen Antworten. Aber ich würde Sie nie als Flachzange bezeichnen. Das haben wir beide gemacht. Und auf die Frage, ob Sie mich als Flachzange bezeichnen wollen, können Sie doch ganz einfach sagen, nein, würden Sie nicht machen und nicht drumherum reden.
9: Menschlich nicht, politisch ja. Hintergrund war eine Äußerung der AfD-Bundesvorsitzenden Weidel, die am Wochenende alle Regierenden in Deutschland pauschal als Flachzangen bezeichnet hatte. In Sachsen-Anhalt wird am 6. September ein neuer Landtag gewählt. Die AfD liegt in Umfragen mit mehr als 40% klar vorne. Die Rente mit 63 muss weg. Das hat Bundeskanzler Merz zum Abschluss der Kabinettsklausur in Brandenburg nochmal unterstrichen.
11: Wenn es hier Härtefälle gibt, dann werden wir sie angemessen berücksichtigen. Aber der Trend zur Frühverrentung bei einer älter werdenden Gesellschaft, der muss gestoppt werden.
9: Auch in Merz eigener Partei, der CDU, gab es Stimmen, die die abschlagsfreie Rente nach 45 Beitragsjahren gerne beibehalten würden. Mehr als 150 Tote und hunderte Vermisste gibt es nach der heftigen Sturzflut in Nepals Gebirgsregion. Vermisst werden auch hunderte Reisende, darunter auch zahlreiche Ausländer, unter anderem aus Deutschland, Spanien und den USA. Grund für die Flut könnte sein, dass eine Eislawine einen Fluss blockiert hat. Auch den Hopfenanbauern hat der Hitzesommer zugesetzt. Die Ernte der Bierzutat wird Schätzungen zufolge um etwa 17% kleiner aus.

0: ausfallen als im Vorjahr. Ein Verbandssprecher sagte, die Hopfenpflanzer würden wohl bis zu 100 Millionen Euro weniger einnehmen. Die meisten von ihnen haben ihre Anbaugebiete in Bayern. Es gehe inzwischen vielen Familienbetrieben wirtschaftlich sehr schlecht, hieß es. Der frühere Nationalspieler André Rankl soll neuer Eishockey-Bundestrainer werden. Laut übereinstimmenden Medienberichten folgt der 40-Jährige auf Harold Kreis, der nach der enttäuschenden WM im Mai gehen musste. Für Rankl wird es im Seniorenbereich die erste Aufgabe als Cheftrainer.
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2: Mit Chris Wahle. Falsche Impfungen, echte Rechnungen. Ein Arzt aus Niederbayern steht womöglich bald wegen rund 1300 Scheinimpfungen vor Gericht. Die zuständige Nürnberger Generalstaatsanwaltschaft hat den Allgemeinmediziner jetzt angeklagt. Er soll vor allem minderjährigen Patienten Masern-Mumps-Röteln-Impfungen bescheinigt haben, obwohl sie gar nicht geimpft worden waren. Die angeblichen Impfungen soll er bei der Kassenärztlichen Vereinigung abgerechnet und so mehr als 21.000 Euro ergaunert haben. Der Arzt hat die Vorwürfe bereits gestanden. Jetzt muss das Landgericht Nürnberg entscheiden, ob es zum Prozess kommt. Gegen mehr als 100 Eltern der betroffenen Kinder laufen ebenfalls Ermittlungen.
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1: Ich bin Moritz Einzel. Es waren Bilder wie aus einem Katastrophenfilm. Nach einer verheerenden Sturzflut in der Grenzregion zwischen Nepal und China ist die Zahl der Todesopfer auf mehr als 150 gestiegen. Hunderte Menschen werden vermisst, hieß es von den Behörden, darunter zahlreiche Touristen. Ursache für die Flutwelle könnte eine Eislawine gewesen sein, die einen Fluss blockiert hat. Bundeskanzler Merz hat zum Abschluss der Kabinettsklausur in Brandenburg versucht, Aufbruchstimmung zu verbreiten. Man wolle das Land besser, schneller und dynamischer machen.
2: Wir müssen raus aus diesem Klima der Verdrießlichkeit und des Verdrusses. Wir müssen gemeinsam diesen weit verbreiteten Missmut abschütteln, der unser Land seit langer Zeit lähmt.
1: Ein konkretes Streitthema ist ja die Rentenreform. Da hat Merz nochmal deutlich gemacht, dass die schwarz-rote Koalition sich einig sei, dass alle Anreize zur Frühverrentung weg müssen. Beim Thema Zuckersteuer stellte Finanzminister Klingbeil klar, die Abgabe werde nicht auf Getränke mit Süßstoff erhoben. Das sei Quatsch, so Klingbeil. Deutschlands Gaming-Branche muss weiter auf die angekündigten Steuererleichterungen warten. Man führe dazu Gespräche, diese seien wegen der Haushaltslage aber schwierig, hat Finanzminister Klingbeil gesagt, bei seinem Besuch der weltgrößten Computerspielmesse Gamescom. In anderen Staaten wie Frankreich, Australien, Großbritannien oder Kanada gibt es schon eine steuerliche Förderung für die Branche. Volkswagen will angesichts des Sparkurses auch im Management deutlich Stellen abbauen. Konzernchef Blume kündigte bei einer Betriebsversammlung im gefährdeten Werk Emden an, dort solle ein Viertel der Managementstellen wegfallen. Zugleich verwies er auf die hohen Arbeits- und Fabrikkosten.

0: des Standorts. Werksschließungen wolle er weiterhin vermeiden. Fenerbahce Istanbul hat erstmals seit 15 Jahren wieder die Qualifikation für die Fußball-Champions League geschafft. Nach einem 1:1 im Hinspiel gewannen die Türken das Playoff-Rückspiel bei Olympique Lyon mit 2:1. Fenerbahce sicherte sich damit eines der letzten Tickets für die Champions League-Liga-Phase, die heute Abend ausgelost wird. Mit dabei sind auch Viking Stavanger aus Norwegen, AEK Athen aus Griechenland und Slovan Bratislava aus der Slowakei.
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2: Mit Chris Wahle. Der Nürnberger Tiergarten hat sich von einem sibirischen Tiger verabschiedet. Der 15-jährige Tigerkater Manu ist in den Zoo Landau umgezogen. Vor dem Umzug wurde die Großkatze mit einem speziellen Training auf den Transport vorbereitet. Begleitet von zwei vertrauten Pflegerinnen verlief die Reise in die Südpfalz problemlos. Dort lebt bereits Tigerkatze Daria. Ob die beiden künftig gemeinsam gehalten werden können, soll sich in den kommenden Wochen zeigen. Erste Begegnungen durch ein Gitter sind positiv verlaufen. Nürnberg setzt künftig stärker auf die Zucht asiatischer Löwen und hält deshalb vorerst keine sibirischen Tiger mehr.

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1: Mit gleich zwei Actionkrachern meldet sich Hollywood jetzt in unseren fränkischen Kinos. Vorhang auf für Mutiny und Das Ende der Sterne. In einer nahen Zukunft hat eine verheerende Pandemie in Das Ende der Sterne nahezu die gesamte Menschheit ausgelöscht. Zu den wenigen Überlebenden gehört Hick.
2: Und was hast du gemacht, bevor die Welt unterging?
3: Ich habe meine Frau geküsst und mit meinem Hund gespielt. Und jeden Tag habe ich gedacht, Mann, hast du ein Scheißglück.
4: Jeder hat doch was, woran er sich festhält, oder? Ohne das wäre es ziemlich einsam.
1: Hick lebt mit seinem Hund in einem verlassenen Flugzeughangar in Colorado. Der Platz ist gut gegen marodierende Überlebende zu verteidigen. Und dabei hilft ihm der menschenfeindliche Ex-Soldat Bengley.
5: Wir haben keine Ahnung, was da draußen ist.
6: Was glaubst du, was du da findest? Fröhliche Menschen? Überall? Die Welt von damals existiert nicht mehr. Hier gibt's nur uns. Wir halten uns an dem fest, was mal war. Da draußen zählt nur eins, töten oder getötet werden. Das Einzige, was wir fürchten müssen, sind
7: die Überlebenden.
1: Und die sorgen schon bald für Chaos. Mit Stars wie Jacob Elordi, Josh Brolin und Guy Pearce verfilmt der Regiemeister Ridley Scott mit Das Ende der Sterne die apokalyptische Buchvorlage von Peter Heller.
8: Was zum Teufel willst du?
9: Vergeltung.
1: Und wenn das Actionstar Jason Statham will, sollte sich der Gegner warm anziehen. In Mutiny spielt er einen ehemaligen Soldaten, der seine Unschuld beweisen muss. Auf einem Frachtschiff entdeckt er Menschenschmuggler und eine Frau, die helfen will.
10: Mayday, Mayday, Mayday. Wir brauchen sofortige Notfallunterstützung.
11: Uns geht langsam die Zeit aus.
10: Wer zum Teufel sind Sie?
11: Jetzt zählt nur eins, Sie und diese Menschen in Sicherheit zu bringen. Vertrauen Sie mir, ich muss das beenden.
1: Und beim Beenden geht's richtig zur Sache. Jason Statham lässt es in Mutiny dermaßen krachen, dass der Film erst frei ab 18 Jahren ist. Stefan Grundler, 98.6 Charivari, Kinoredaktion.

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12: Ich bin Moritz Einzel. Es waren Bilder wie aus einem Katastrophenfilm. Nach einer verheerenden Sturzflut in der Grenzregion zwischen Nepal und China ist die Zahl der Todesopfer auf mehr als 150 gestiegen. Hunderte Menschen werden vermisst, hieß es von den Behörden, darunter zahlreiche Touristen. Ursache für die Flutwelle könnte eine Eislawine gewesen sein, die einen Fluss blockiert hat. Bundeskanzler Merz hat zum Abschluss der Kabinettsklausur in Brandenburg versucht, Aufbruchstimmung zu verbreiten. Man wolle das Land besser, schneller und dynamischer machen.
13: Wir müssen raus aus diesem Klima der Verdrießlichkeit und des Verdrusses. Wir müssen gemeinsam diesen weit verbreiteten Missmut abschütteln, der unser Land seit langer Zeit lähmt.
12: Ein konkretes Streitthema ist ja die Rentenreform. Da hat Merz nochmal deutlich gemacht, dass die schwarz-rote Koalition sich einig sei, dass alle Anreize zur Frühverrentung weg müssen. Beim Thema Zuckersteuer stellte Finanzminister Klingbeil klar, die Abgabe werde nicht auf Getränke mit Süßstoff erhoben. Das sei Quatsch, so Klingbeil. Deutschlands Gaming-Branche muss weiter auf die angekündigten Steuererleichterungen warten. Man führe dazu Gespräche, diese seien wegen der Haushaltslage aber schwierig, hat Finanzminister Klingbeil gesagt, bei seinem Besuch der weltgrößten Computerspielmesse Gamescom. In anderen Staaten wie Frankreich, Australien, Großbritannien oder Kanada gibt es schon eine steuerliche Förderung für die Branche. Volkswagen will angesichts des Sparkurses auch im Management deutlich Stellen abbauen. Konzernchef Blume kündigte bei einer Betriebsversammlung im gefährdeten Werk Emden an, dort solle ein Viertel der Managementstellen wegfallen. Zugleich verwies er auf die hohen Arbeits- und Fabrikkosten des Standorts. Werksschließungen wolle er weiterhin vermeiden. Fenerbahce Istanbul hat erstmals seit 15 Jahren wieder die Qualifikation für die Fußball-Champions League geschafft. Nach einem 1:1 im Hinspiel gewannen die Türken das Playoff-Rückspiel bei Olympique Lyon mit 2:1. Fenerbahce sicherte sich damit eines der letzten Tickets für die Champions League-Liga-Phase, die heute Abend ausgelost wird. Mit dabei sind auch Viking Stavanger aus Norwegen, AEK Athen aus Griechenland und Slovan Bratislava aus der Slowakei.
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14: Mit Chris Wahle. In Eckental ist ein Schockanruf jetzt kläglich gescheitert. Betrüger hatten eine 25-jährige Frau angerufen.

0: Rufen und behauptet, ihr Sohn habe einen schweren Unfall verursacht. Für eine angebliche Kaution verlangte der falsche Polizist einen hohen fünfstelligen Betrag. Die Frau durchschaute die Masche und spielte mit. Während sie den Mann weiter in der Leitung hielt, alarmierte ihr jüngerer Bruder die echte Polizei. Wenig später tauchte dann tatsächlich ein 23-jähriger Mann auf, um das Geld abzuholen. Die Polizei konnte ihn dabei direkt festnehmen. Jetzt ermittelt die Nürnberger Kripo.
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1: Ich bin Moritz Einzel. Ein bewährtes Mittel der Meinungsbildung vor Wahlen ist das TV-Duell. Und am Abend gab es die MDR-Wahlarena für Sachsen-Anhalt. Da haben sich unter anderem CDU-Ministerpräsident Schulze und sein AfD-Herausforderer Siegmund gegenübergestanden. Siegmund sprach angesichts der hohen Umfragewerte für seine Partei von Geschlossenheit.
2: Also ich weiß nicht, wo Herr Merz aktuell in ihrem Wahlkampf ist. Sie schämen sich ja für ihren Bundeskanzler. Er wurde ausgeladen, wenn ich das richtig verstehe. Wir arbeiten zusammen in der AfD. Da ist niemand eine Marionette. Wir sind ein Team. Und das ist der ganz große Unterschied in der AfD.
1: Schulze entgegnete, dass Siegmund keine echten Antworten liefere.
3: Er schafft eines, er schafft ein Gefühl. Er sagt, alles ist möglich. Das ist aber eine Aussage, die würde ich nie auf meine Plakate schreiben, weil es ist nicht alles möglich. Man muss realistisch mit den Menschen sprechen.
1: In Sachsen-Anhalt wird am 6. September ein neuer Landtag gewählt. Die geplante Zuckersteuer soll nicht auf zuckerfreie Light- und Zero-Getränke ausgeweitet werden. Das hat Finanzminister Klingbeil gestern klargestellt. Ein entsprechender Vorschlag aus seinem Ministerium sei lediglich ein interner Arbeitsstand gewesen.
4: Aber am Ende treffe ich als Minister die Entscheidung, was ich vorlege. Und ich bin da sehr klar, es wird keine Steuer geben auf nicht zuckerhaltige Getränke.
1: Besteuert werden sollen zuckerhaltige Getränke ab dem kommenden Jahr. Nach einer heftigen Sturzflut werden in Nepal und Tibet hunderte Menschen vermisst, darunter viele Touristen. Die Such- und Rettungsarbeiten laufen. Bisher bestätigt ist, dass mehr als 150 Menschen ums Leben gekommen sind. Videos zeigen, wie Häuser, Straßen und Brücken weggeschwemmt wurden. Eine Eislawine könnte einen Fluss blockiert und so die Flutwelle ausgelöst haben. Nach einer Klage von mehreren US-Bundesstaaten gegen den Facebook-Mutterkonzern Meta haben sich beide Seiten auf einen Vergleich geeinigt. Das Unternehmen zahlt rund 16,7 Milliarden Dollar an die Bundesstaaten. Außerdem wird der Konzern von Mark Zuckerberg dazu verpflichtet, zeitliche Begrenzungen und nächtliche Sperren für Teenager einzuführen. Der Schauspieler und Sänger Tim Curry ist im Alter von 80 Jahren gestorben. Das teilte seine Managerin mit. Im Kultklassiker The Rocky Horror Picture Show spielte der Brite Dr. Frankenfurter. Außerdem verkörperte Curry 1990 den bösen Clown Pennywise in Stephen Kings Es.
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5: Mit Chris Wahle. Falsche Impfungen, echte Rechnungen. Ein Arzt aus Niederbayern steht womöglich bald wegen rund 1300 Scheinimpfungen vor Gericht. Die zuständige Nürnberger Generalstaatsanwaltschaft hat den Allgemeinmediziner jetzt angeklagt. Er soll vor allem minderjährigen Patienten Masern, Mumps, Röteln Impfungen bescheinigt haben,